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Die Angst nicht, der Zorn, die Kraft schon vor langer Zeit. Nichts geht verloren, der Schmerz, der uns klein macht. Die Größe der Hoffnung verlässt uns, zieht weiter. Verloren geht sie nicht.

7:02. Guten Morgen. Guten Morgen im Juni. Heute ist der 1. Juni. Ihr hört Scrambled Eggs hier auf Radio X. 2 Stunden live. Wie fast immer. Werktäglich.

0: 됐어요.
1: Ihr hört auch was, ne? Aber nur hier über das Mikro, weil irgendwie... was macht man da? Eieiei. Der...

Was ein Tag. Ich denke noch, warum ist meine Tasche heute fühlt sich viel leichter an. Und des Rätsels Lösung war, ich habe mein Tablet, so heißt es glaube ich, mein Tablet vergessen. Und dann hat mein Musikabspielgerät nicht richtig umgeschaltet. Schauen wir mal, was der Tag noch so bringen mag. Bei schwülwarme Luft breitet sich in unserer Region aus. Das ist die Wetterlage für Hessen. Heute wechselnd bewölkt und einzelne Schauer. Am Nachmittag lokale Gewitter bei 22 bis 25 Grad. In Hochlagen um 18 Grad. Jetzt soll ich mal überlegen. Beziehungsweise, wenn ihr jetzt aus dem Fenster schaut oder vor die Tür tretet, werdet ihr von einem wolkenlosen Himmel empfangen, von dem natürlich die Sonne, die schon seit Stunden aufgegangen ist, scheint. Und dann schreiben die wechselnd bewölkt und einzelne Schauer. Und die ganzen Bildchen. Für morgen bis einschließlich Freitag nur Regenwolken. Gut, es lugt auch die Sonne hervor. Bis auf den Donnerstag, da gibt's noch nicht mal Sonne. Da regnet's anscheinend den ganzen Tag, laut Vorhersage. Also auch wenn ihr jetzt vor die Tür tretet, respektive aus dem Fenster schaut und einen wunderschönen Sommertag seht, anscheinend wird sich das im Laufe des Tages noch ändern. Oder es ist eben lokal auf Frankfurt begrenzt, das kann ja auch sein.

Mal gucken, habe ich überhaupt die richtige Zeitung? Vielleicht ist das ja gar nicht die Wettervorhersage für Montag, dem 1. Juni. Aber nein, es ist die richtige Zeitung. In der Nacht ist es auf jeden Fall vorhergesagt, dass es niederschlagsfrei bleibt. Bei Gewittern gibt es zusätzlich heute noch starke Böen, während sonst ein nur mäßiger Wind aus westlichen Richtungen herrscht. Morgen ist es stark bewölkt und zeitweise gibt es schauerartigen Regen, im Tagesverlauf auch Gewitter, am Mittwoch einzelne Schauer.

Das Biowetter formuliert heute völlig ungewöhnlich. Die Wetterlage wirkt auf gesunde Menschen anregend, konzentrations- und leistungssteigernd. Nur Wetterfühlige mit Bluthochdruck sollten sich schonen. Für alle anderen gilt wahrscheinlich, der Kondition angepasste Bewegung im Freien fördert die körpereigenen Abwehrkräfte und stärkt die Gesundheit.

schönes Wetter auf Fortunat ein schönes, ein gutes Jahr zu bedeuten hat. Was jetzt Fortunat ist, wahrscheinlich der 1. Juni, der meteorologische Sommeranfang. Der kalendarische Sommeranfang, bei dem die Sonne am höchsten steht, bei dem wir die kürzeste Nacht und den längsten Tag haben, zumindest auf der nördlichen Halbkugel. Der ist ja dann erst am 21. Juni, aber die Meteorologen brauchen ja verlässliche Daten. Also nimmt man immer einen Monatsanfang.

Und damit ist es 7:11 geworden. Ich wach ja immer morgens meistens mit einem Titel im Kopf auf. Diesen Morgen, was bezeichnenderweise I'm only sleeping. Und damit starten wir um 7:12 in die Sendung Scrambled Eggs hier auf Radio X noch bis 9 mit dem Thomas.

Marsch und der Auszugsmarsch. Nee. Der erste Akkord auf dem Klavier von Dominik Stein. Da müsst ihr noch ein bisschen warten. Ungefähr noch anderthalb Stunden und noch ein paar Minuten mehr. Es ist 7:18 Uhr. 12 vor halb acht.

Aus dem Kopf weiß ich, dass es noch jede Menge Feiertage gibt, kuriose Feiertage. Ich glaube, heute hat Paul Desmond Geburtstag oder am Wochenende hatte Paul Desmond Geburtstag.

Und ich kann mich noch erinnern, es war ja erst gestern Abend, dass ich dachte, Desmond Dekker, ja. Dabei ist Desmond in dem Fall ja ein Vorname. Paul Desmond ist, glaube ich, Jazz-Trompeter, also der ist damit verbandelt.

So, jetzt habe ich die ganzen 2 Minuten, fast 3 Minuten, die dieser Titel lang ist, von Dave Brubeck, Take Five, es nicht geschafft, Paul Desmond zu finden. Was aber daran lag, da ich unbedingt hier im Kalender ihn finden wollte. Vielleicht schaue ich einfach mal nach, hier haben wir das und da haben wir das, aber das interessiert euch ja irgendwie überhaupt nicht. Dann gebe ich euch wenigstens mal ein bisschen Musik, während ich hier noch suche.

Also, Paul Desmond hatte am Samstag seinen Todestag. Da bin ich irgendwie über ihn gestolpert. Und dieser Todestag ist schon 49 Jahre her. Am 30. Mai 1977 ist er gestorben. Und er war, hier steht so schön in Wikipedia, amerikanischer Cool Jazz Altsaxophonist. Nicht Trompeter. Und er hat beim Dave Brubeck Quartet gespielt. Und zwar seit dessen Gründung im Jahr 1951 bis 1967 war er Teil vom Dave Brubeck Quartett und komponierte dessen größten Hit, den wir gerade eben gehört haben, Take Five.

Um 7.26 Uhr, 4 Minuten vor 7:30. Paul Desmond hat mich auf Desmond Decker gebracht, obwohl es damit überhaupt nichts zu tun hat, aber Desmond Decker, die haben auch einen Titel, der sich mit einem heutigen kuriosen oder Spaßfeiertag, kurios, hat schon seinen Sinn. Ihr dürft mal raten, welchen Feiertag es wohl heute zu begehen gilt.

Das ist ja eine richtige Motown-Ausblendung. Einfach mitten im Gesang wird der Regler runtergeschoben und die Platte ist fertig. Das Stück ist beendet damit. Ruckzuck. Wir haben 7:30 Uhr, 7:30 Uhr, während ich spreche, genau jetzt, bing. Und habt ihr es schon erkannt? Also das ist tatsächlich ein Feiertag oder ein Tag, der von den Vereinten Nationen ausgerufen worden ist. Desmond Dekker haben das eben ganz intensiv besungen, um was es da geht. Und falls ihr es nicht verstanden habt, dann rappen wir das jetzt einfach mal. Also machen jetzt musikalisch einen Schnitt von Ska auf Rap-Music. Aber das Thema ist immer noch dasselbe. Der Titel ist immer noch das gleiche.

So, und jetzt haben wir um 7.33 Uhr zu diesem Thema nochmal ein bisschen Punkrock, falls ihr es immer noch nicht verstanden habt.

Parents, ja, die Eltern. Heute geht's am Weltelterntag, den die Vereinten Nationen 2012 ausgerufen haben, um Müttern und Vätern auf der ganzen Welt Respekt auszusprechen. Ja, dem ist nichts hinzuzufügen. Deshalb machen wir jetzt einfach musikalisch weiter mit einem Titel, der lautet Impress Your Parents.

7.43 Uhr, gleich wird es 7:15 Uhr. Ihr hört immer noch Scramble Eggs auf Radio X. Genug der Eltern. Genug des Ab... Ja, doch, er spielt doch noch weiter ab. Mal gucken, wie lange das noch gut geht. Ich glaube, ich muss mal wieder die CD etwas reinigen. Genug der Eltern, wollte ich gerade sagen. Ja, und er mag doch...

Technik ist manchmal komisch, ne? Der dritte Anlauf. Genug der Eltern, weil heute ist auch noch ein anderer Feiertag. Auch wieder von der UNO oder sogar von der UNESCO ausgerufen. UNESCO deswegen, weil der 1. Juni der internationale Kindertag ist.

Internationale Kindertag geht zurück auf die Weltkonferenz für das Wohlergehen der Kinder im August 1925. Also fast oder mehr als 100 Jahre her, zu welcher 54 Vertreter verschiedener Staaten zusammenkamen und die Genfer Erklärung zum Schutze der Kinder verabschiedeten. Im Anschluss an die Konferenz führten viele Regierungen einen Kindertag ein. UNESCO gesagt, ich meinte natürlich die UNICEF. 1954 haben die Vereinten Nationen das Kinderhilfswerk UNICEF mit der Ausrichtung eines Weltkindertages beauftragt. Jeder Staat sollte zum sogenannten Weltkindertag, erklären. Der Weltkindertag wird heute an unterschiedlichen Tagen in mehr als 145 Ländern gefeiert. Damit soll ein weltweites Zeichen für Kinderrechte gesetzt werden.

Das heißt also de facto, der Kindertag variiert zwischen den verschiedenen Staaten. In über 30 Staaten gilt aber der 1. Juni als Weltkindertag oder als internationaler Kindertag, also den wir heute feiern. Ursprünglich haben China und die USA mal den 1. Juni gewählt für ihren Kindertag. Und eben weitere 30 Staaten machen das jetzt auch noch, den 1. Juni dazu zu nehmen. Ansonsten gibt es halt noch verschiedene Kindertage an anderen Daten.

Und damit kommen wir zu einer Frau, die heute ihren 100. Geburtstag hätte feiern können. Sie ist schon ganz, ganz lange nicht mehr unter uns und wird in diesem Song von Pharrell Williams besungen. 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

0: jetzt machen wir es mal ein bisschen theatralisch. Der Titel hieß halt einfach Marilyn Monroe. Eigentlich Norma Jean Baker. Am 1. Juni 1926 geboren. Also würde sie heute 100 Jahre alt. Mensch, nicht 500. Ich war schon gedanklich beim 5. August 1962. Da ist sie eben 36-jährig gestorben. Ja, und?
1: And now for something completely different.
0: Ja, dann wechseln wir mal einfach galant das Thema. Um 7:07 hört ihr immer noch Scrambled Eggs auf Radio X.

So, und um 8 Uhr übernehmen wir wieder die Nachrichten vom Deutschlandfunk. Und bis dahin noch die Empfehlung, was man so morgens zu sich nehmen kann, aber nicht muss.

0: 8 Uhr, die Nachrichten, zunächst die Übersicht. Juso-Chef Türmer hat die Aussagen von Bundesforschungsministerin Beer zum BAföG kritisiert. Die Bundesregierung hat ihre Ziele beim Sondervermögen für Infrastruktur und Klimaneutralität bislang nicht erreicht. Bei der Parlamentswahl in Äthiopien wird ein erneuter Sieg der Partei von Ministerpräsident Abiy Ahmed erwartet. Die Meldungen im Einzelnen. Der Juso-Vorsitzende Türmer hat die Äußerungen von Forschungsministerin Beer bezüglich der BAföG-Reform als skandalös bezeichnet. Zu behaupten, es gebe Widerstände in den Regierungsfraktionen gegen eine Erhöhung der Bezüge sei ungeheuerlich, sagte Türmer im Deutschlandfunk. Er kenne niemanden aus der SPD, der das Vorhaben ablehne. Statt für Bildungs- und Chancengerechtigkeit in Deutschland zu sorgen, falle der Forschungsministerin nichts anderes ein als, Zitat, saudumme Klischees vom faulen Studenten zu wiederholen, der zur Finanzierung des Studiums nicht arbeiten wolle, so Türmer. Die Union wolle offenbar kein Land, in dem Bildungsmöglichkeiten nicht vom Geldbeutel der Eltern abhingen, sagte der Juso-Vorsitzende weiter. Beer hatte gesagt, sie rechne nicht mehr mit einer Erhöhung des BAföG-Satzes. Dabei verwies sie auf Widerstand aus den Regierungsfraktionen. Die CSU-Politikerin äußerte dafür Verständnis. Wenn Pflegebedürftige sparen sollten und beim Elterngeld Kürzungen vorgenommen würden, dann sei es nachvollziehbar, dass man nicht an anderer Stelle zusätzliche Leistungen verspreche. Es bringe nichts, Forderungen ins Parlament einzubringen, von denen man wisse, dass sie keine Mehrheit finden. Politikerinnen der SPD werfen der Union vor, die Umsetzung einer EU-Richtlinie für mehr Transparenz bei Gehältern von Frauen und Männern zu blockieren. Die SPD-Abgeordnete Wegge sagte dem Magazin Der Spiegel, Entgelttransparenz sei kein bürokratisches Hindernis, sondern ein Instrument für Gerechtigkeit. Die Blockade der Union sei ein Affront gegenüber Millionen Frauen. Das CDU-geführte Familienministerium hatte erklärt, es seien noch weitere Abstimmungen nötig, sodass die Frist zur Umsetzung Anfang Juni nicht eingehalten werden könne. Die EU-Richtlinie dazu stammt aus dem Jahr 2023. Sie sieht vor, Bewerber frühzeitig über Einstiegsentgelte zu informieren. Es soll verboten werden, nach dem bisherigen Gehalt zu fragen. Größere Unternehmen sollen regelmäßig über die Verdienstlücke zwischen Männern und Frauen berichten. Die Verwendung des 500 Milliarden Euro umfassenden Sondervermögens für Infrastruktur und Klimaschutz ist 2025 hinter dem gesteckten Ziel zurückgeblieben. Das melden mehrere Medien unter Berufung auf den Monitoring-Bericht des Bundesfinanzministeriums. Für das vergangene Jahr waren Ausgaben von 37,2 Milliarden Euro vorgesehen gewesen. Tatsächlich ausgezahlt wurden lediglich 24 Milliarden. Zudem hätten die Ministerien erst 26 der 109 Maßnahmen umgesetzt, die für dieses Jahr geplant gewesen seien. Dennoch ist von einem insgesamt erfolgreichen Start der Umsetzung die Rede. Bei Wohnungsbau und Digitalisierung seien bereits erste Fortschritte und Wirkungen sichtbar. In den Bereichen Energieinfrastruktur, Forschung und Entwicklung sowie Verkehrsinfrastruktur gäbe es die niedrigsten Kennzahlen. Der Bericht wird voraussichtlich heute veröffentlicht. Bundesaußenminister Wadefuhl hat Israel und die vom Iran unterstützte Hisbollah-Miliz im Libanon aufgerufen, zur vereinbarten Waffenruhe zurückzukehren. Das weitere Vorrücken der israelischen Armee im Süden des Libanons gebe Anlass zu großer Sorge, sagte er in New York. Israel habe berechtigte Sicherheitsinteressen angesichts der Angriffe der Hisbollah. Wenn aber Zivilisten den Preis einer militärischen Eskalation zahlten und Teile des Libanon dauerhaft unbewohnbar würden, mache die Israels Nachbarschaft nicht sicherer, so Wadefuhl. Ähnlich äußerte sich die britische Außenministerin Cooper. Scharfe Kritik an Israel kam vom französischen Außenminister Barrot. Zuletzt rückten israelische Truppen so weit in den Libanon vor wie seit 26 Jahren nicht mehr. Dabei eroberten sie eine strategisch wichtige Festung. In Äthiopien hat die Parlamentswahl begonnen. Die größten Chancen werden der Partei des amtierenden Regierungschefs Abiy Ahmed ausgerechnet. Er regiert seit 2018 und strebt seine dritte Amtszeit an. 2019 wurde er wegen der Versöhnung mit Eritrea und einer innenpolitischen Öffnung mit dem Friedensnobelpreis ausgezeichnet. Inzwischen wird ihm aber Unterdrückung der Opposition vorgeworfen. Außerdem gab es zwischen 2020 und 2022 einen Krieg in der Tigray-Region. Dort wird nicht gewählt. Auch in weiteren Regionen gibt es Autonomiebestrebungen und damit verbundene Konflikte. Bei der Präsidentschaftswahl in Kolumbien gehen der rechtsgerichtete Anwalt De La Espriella und der linke Senator Cepeda in die Stichwahl. De La Espriella kam laut vorläufigen Ergebnissen auf 44% der Stimmen, Cepeda auf 41%. Die Stichwahl findet in 3 Wochen statt. Amtsinhaber Petro durfte gemäß Verfassung nicht erneut kandidieren. Er war der erste linke Präsident in der Geschichte des südamerikanischen Landes. Während seiner 4-jährigen Amtszeit sank die Arbeitslosigkeit. Der Mindestlohn stieg um 75%. Die Sicherheitslage verschlechterte sich aber. Kolumbien leidet seit Jahrzehnten unter bewaffneten Konflikten, an denen neben der Armee und linken Guerillagruppen auch rechte Paramilitärs und Drogenbanden beteiligt sind. Im südostasiatischen Laos geht die Suche nach den letzten beiden in einer Höhle vermissten Goldsuchern weiter. Rettungskräfte entdeckten einen bislang unbekannten Zugang zu dem größtenteils überfluteten Höhlensystems. Ein beteiligter australischer Taucher äußerte die Hoffnung, über diesen Weg zu den beiden zu gelangen. Die Rettungsbemühungen in einer abgelegenen Bergregion der Provinz Saisonbun werden durch neue Monsunregenfälle erschwert. Vor fast 2 Wochen waren 7 Goldsucher nach einem massiven Wassereintritt in der Höhle eingeschlossen worden. 5 von ihnen konnten inzwischen gerettet werden oder gelangten von selbst ins Freie. Hamburgs Bürgermeister Tschentscher hat das Scheitern des Olympiareferendums bedauert. Viele Bürger hätten sich auf die Spiele gefreut und seien über das Ergebnis enttäuscht. Zudem hätten Olympische Spiele der Stadt bei vielen Projekten Rückenwind geben können, sagte Tschentscher. Fast 55% der teilnehmenden Bürger stimmten gestern gegen eine Bewerbung Hamburgs. 45% waren dafür. Die Bewerbung als Ausrichterstadt wurde daraufhin zurückgezogen. Noch im Rennen sind Berlin, München sowie die Region Köln-Rhein-Ruhr. Deutschland plant eine Bewerbung für die Olympischen und Paralympischen Spiele 2036, 2040 oder 2044. Der Deutsche Olympische Sportbund entscheidet Ende September, mit welchem Kandidaten er in das internationale Verfahren geht. Die deutsche Fußballnationalmannschaft hat ihr vorletztes Länderspiel vor der Weltmeisterschaft gegen Finnland mit 4:0 gewonnen. In dem Testspiel in Mainz schossen 2-mal Dennis Undav sowie Florian Wirtz und Jamal Musiala die Tore. Am Samstag trifft die Nationalelf von Bundestrainer Nagelsmann in Chicago auf die Mannschaft der USA. Bei der Eishockey-Weltmeisterschaft hat Finnland die Goldmedaille gewonnen. In der Verlängerung im Finale gegen das Gastgeberland Schweiz schoss Konsta Helenius das entscheidende Tor. In der regulären Spielzeit war die Partie torlos geblieben. Finnland holte zum 5. Mal den WM-Titel. Und hier noch einmal die Übersicht. Juso-Chef Türmer hat die Aussagen von Bundesforschungsministerin Beer zum BAföG kritisiert. Die Bundesregierung hat ihre Ziele beim Sondervermögen für Infrastruktur und Klimaneutralität bislang nicht erreicht. Bei der Parlamentswahl in Äthiopien wird ein erneuter Sieg der Partei von Ministerpräsident Abiy Ahmed erwartet. Das Wetter. Wechselnd bewölkt, im Südwesten und an den Küsten Sonne. Im Tagesverlauf am ehesten in den zentralen und östlichen Mittelgebirgen sowie im Südosten einzelne Schauer und vereinzelt Gewitter. Höchstwerte 19 bis 26 Grad. Morgen wolkig, von Westen her verbreitet schauerartige, teils gewittrige Regenfälle. 20 bis 27 Grad. Die weiteren Aussichten. Am Mittwoch von der Mitte in den Nordosten verlagernder schauerartiger Regen, teils gewittrig. Im Westen ab dem Nachmittag vermehrt trockene Abschnitte, 17 bis 22 Grad. Und hier noch die Temperaturen von heute früh 7 Uhr. Greifswald 14 Grad, Hamburg 13, Bremen sowie Hannover je 12, Berlin und Leipzig je 15, Köln 13 Grad, Dresden, Frankfurt am Main sowie Stuttgart je 15 Grad, Freiburg 16 und München 15 Grad. Das waren die Nachrichten.
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8:13 Uhr. Willkommen zur zweiten Stunde Scrambled Eggs hier auf Radio X. Ein geschätzter Kollege hat immer gesagt, in der zweiten Stunde muss das mit so einem richtigen Rums losgehen. So viel Wortbeitrag durch die Nachrichten. Noch bis 9 gibt's Scrambled Eggs hier auf Radio X mit dem Thomas. Wie singen die doch so schön? Wir haben heute viele schöne Dinge mit dir vor. Mit euch vor. Schauen wir mal, was es in der zweiten Stunde noch so alles gibt. Die Offenbach Post schaut zum meteorologischen Sommeranfang auf Trends, die in diesem Sommer anstehen könnten. Den Mond können wir uns ja auch noch ein bisschen anschauen. Und das, was im Hintergrund anläuft, gehört zu dem 77. Geburtstag von Francis Dominic Nicholas Michael Rossi am Samstag gefeiert hat. Ah, hier steht noch OBE, Member of the British Empire. Also muss eigentlich Sir Francis Rossi heißen. "77, so alt wird keine Kuh", hätte mein Schulfreund, der Landwirt, gesagt. Und um 8.15 Uhr starten wir mit Caroline von Status Quo in besagte zweite Stunde von Scrambled Eggs. Noch bis 9.

8 vor halb 9, 8 Uhr und 22 Minuten. Ihr seid immer noch bei Scrambled Eggs auf Radio X.

Und wir schauen mal auf die Panorama, weltweite Nachrichten, Verschiedenes. Wie immer das auch überschrieben ist. Fünf Gerettete helfen bei Suche nach Vermissten, ist eine Überschrift. Nach dem Höhlenunglück in Laos sollen Hinweise von fünf aus einer überfluteten Höhle geretteten Männern bei der Suche nach den zwei letzten Vermissten helfen. Hunter-Virus-Schiff fährt weiter. Eine weitere Überschrift. Mehr muss man eigentlich nicht lesen, oder?

Das Kreuzfahrtschiff ist nach Angaben der niederländischen Behörden erfolgreich gesäubert und desinfiziert worden. Deswegen kann das Schiff wieder in See stechen. Toter Buckelwal Timmy wird bald obduziert. Fällt mir nur ein. Entschuldigung. Hat nicht die Zeitung mit den vier großen Buchstaben geschrieben, Timmy war ein Mädchen? Noch eine nicht so nette Tiermeldung. Überschrift: Bergwanzen in Berghütten. Bergwanzen galten lange als, Entschuldigung, nicht Bergwanzen. Ich rede natürlich von Bettwanzen. Bettwanzen in Berghütten. Bettwanzen galten lange als nahezu ausgerottet, aber seit einigen Jahren sind sie wieder auf dem Vormarsch. Laut deutschem Alpenverein sind jährlich etwa 15 bis 20 Berghütten davon betroffen. Tendenz steigend.

Überschrift: Schülerinnen legten Brand nach einem Brand in einem kenianischen Mädcheninternat hat die Polizei mit Hilfe von Überwachungskameras der Schule 7 Schülerinnen als Brandstifterinnen identifiziert.

Und eine weitere Meldung, dessen Titel eigentlich schon alles verrät. Wer im Stau steht, erhält Mautgeld zurück. Diese Regelung gibt es zukünftig in Italien. Wenn man auf einer gebührenpflichtigen Autobahn wegen einer Baustelle zu lange im Stau steht. Und mit künftig heißt es heute. Heute tritt diese Regelung in Kraft. Das erinnert mich an den Herrn Sabowski. Man tritt diese Regelung in Kraft unmittelbar. Laut meinen Informationen unmittelbar.

begeben uns um 8:02 Uhr, 8:28 Uhr, ein bisschen unter Wasser.

8:36 Uhr. Und eben noch Scrambled Eggs auf Radio X. Ich habe schon gesagt, was kommt laut Offenbach Post für Trends im Sommer auf? Es gibt erstmal Acai. Das C, also es wird geschrieben A-C-A-I, wobei bei dem C so ein Kringel unten dran ist. Kommt aus dem Portugiesischen und wird angeblich als Doppel-S gesprochen, also Acai. Was ist das? Das ist eine Beere, klein, dunkelblau-violett. Und das ist ein neues, gehyptes Superfood. Und in Berlin gibt es tatsächlich Schlangen vor Germany's first soft Acai and Matcha Store. Acai. Das sagt die Offenbach Post voraus. Vielleicht wird das der Sommertrend, diese Beere aus dem brasilianischen Amazonasgebiet. Oder Biscoff. Zu Jahresbeginn ging der japanische Cheesecake viral, bei dem man Karamellgebäck über Nacht in Skier einweichen lassen sollte. Also das japanische Cheesecake gibt's vielleicht im Sommer. Was gibt's für eine Eissorte des Jahres? Das heißt Pinocchio. Und dahinter verbirgt sich eine Mischung aus Milcheis und Erdbeersorbet. Und dann kann man eben so eine Waffelrolle als Pinocchio-Nase da reinstecken. Warum ist Pinocchio die Eissorte des Jahres? Dieses Jahr ist der 200. Geburtstag des Pinocchio-Schöpfers Carlo Collodi. Natürlich ist nach wie vor noch Pistazieneis der Renner. Eine Renaissance des Ponys wird auch vorhergesagt als Sommertrend. Parallel zum Revival der 90er Jahre mit verwaschenen Jeans und abgetragenen Sneakers hat sich auch das Haar gelockert, bei den Männern auf jeden Fall. Egal, ob es kurze, franzige oder sonstige Kurzhaarfrisuren sind, bis hin zu Mullets. Keine Ahnung, was Mullets für eine Frisur ist, aber wahrscheinlich wisst ihr das besser. Alle, egal welche Kurzhaarfrisuren auch immer, ein Detail verbindet alle, nämlich jugendhaft ins Gesicht fallende Ponys.

Alle jüngeren Männer wollen mit Tanktops und Muscle Shirts, entweder Muskelhemd oder Muscle Shirt. Aber Muscle Shirt, naja, gut, egal. Also, sie zeigen viel Muskeln, ihre trainierten Arme wollen so aussehen wie Stars, wie Connor Story, Hudson Williams, Pedro Pascal. Die Süddeutsche Zeitung sagt dazu aber, wo Muskeln stolz gezeigt werden, ist der Proteinshake meist nicht weit. Vorsicht damit. Im Zusammenhang wird auch der gute alte Hüttenkäse als Mega-Proteinlieferant wiederentdeckt. Hüttenkäse, also keine Ahnung, ich glaube, das habe ich noch nie gemocht. Aber was Gutes kommt irgendwie wieder, ne? Die Taschenuhr erfährt auch eine Renaissance. Und Foodtrend des Jahres wird UB. Wie immer man das richtig ausspricht, also die philippinische Yam-Knolle. Sie leuchtet knallviolett und gibt's als Pulver oder im Käsekuchen oder im Tiramisu. Dann hat man ja einen schönen farblichen Kick. Und Ube Latte wird ja überall als Trendgetränk gehypt, weil es ja so gesund ist, mit so vielen Ballaststoffen und Antioxidantien und alles Mögliche, was da drin ist. Um 8.44 Uhr wird gleich 8:45. Kein Morgen ohne Disco auf Scrambled Egg.

um 8.48 Uhr. Das Disco Inferno von den Tramps. Das Saturday Night Fever. Ja, auch schon 50 Jahre alt. Das soll man kaum glauben.

Marc hat angerufen und mich aufgeklärt, was ein Mullet ist. Die englische Bezeichnung von unserem guten alten Fukuhila. Vorne kurz, hinten lang. Danke, Marc, und noch einen guten Weg nach Hause. Ja, ich auch. Ja, das wäre auch schlimm.

Dann nutzen wir die Zeit, noch ein bisschen in den nächtlichen Himmel zu schauen. Gestern war Vollmond, also ein guter Grund, warum man vielleicht gestern oder heute Nacht nicht so gut geschlafen hat. Demzufolge ist heute der erste Tag des abnehmenden Mondes. Und das Ganze bewegt sich im Sternbild des Schützen und das bedeutet Optimismus und positives Denken. Wir sind neugierig auf die großen Zusammenhänge des Lebens und möchten in allem einen tieferen Sinn sehen. Ja, gut. Den tieferen Sinn dieser Sendung könnte man jetzt abschließen mit ein bisschen Applaus am Ende der Sendung.

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1: Und da geht's zum Neuner weiter mit der Wiederholung von Familie Fastos Welt von letzten Samstagabend. Um 10 die Wiederholung der Superstar Rotation von gestern Abend. Und um 12 die Wiederholung von E4. Um 13 Uhr gibt's dann wieder die nächste Nachrichtenübernahme vom Deutschlandfunk und anschließend weitere Informationen zu unserem Programm, die ihr auch unter www.radiox.de nachlesen könnt. Ich wünsche euch einen wunderschönen Start in die Woche, in die kurze Arbeitswoche. Wir haben ja am Donnerstag einen Feiertag. Ciao, ciao.

Willkommen in Familie Festus Welt auf Radio X heute, und das hatte ich ja letzte Woche schon befürchtet, wieder mit Tom Fasto, denn Lexi, Cousin Lexi, will noch etwas länger im Urlaub bleiben und das sei ihm natürlich gegönnt, und so trete ich nochmal an. Letzte Woche hatte ich ja in Aussicht gestellt, dass es entweder um das Küssen gehen wird oder dass es um das Tanzen gehen wird. Und dann hat eine Hörerin gesagt, das Thema Küssen wäre für sie sehr reizvoll. Melanie war das, liebe Grüße. Und das war mir natürlich Befehl, denn wenn Feedback kommt, dann halte ich mich natürlich daran. Deshalb war das Küssen angesetzt. Und jetzt hat das Schicksal aber bitterböse zugeschlagen. Ihr kennt das von meinen Sendungen ja, dass ich versuche, Talent durch Einsatz wettzumachen. Das heißt, ich bereite mich immer sehr akribisch, das heißt schon fast Method-Acting-artig, auf die Sendungen vor. Wenn es um Disco geht, dann tanze ich eine Woche lang nur Disco, ich höre nur Disco. Ich versuche so zu sprechen, wie die Leute eben in Disco-Zeiten gesprochen haben. Das gleiche gilt für, was weiß ich, Reisesendungen oder Drogensendungen. Ich bin mittendrin. So, jetzt ist aber das Blöde, dass mich eine Ohrenentzündung, die seit 2 Stunden etwa jetzt auch in meinem Hals weitergeht. Das heißt also, ich habe eine kombinierte Ohren- und Halsentzündung. Und allein die Vorstellung, meine Zunge zu bewegen oder dass mich irgendeine Holde leidenschaftlich mit den Händen am Kopf hält und mich küssen will, das ist kein schöner Gedanke. Das ist Horror, die Vorstellung. Ich möchte das nicht. Und dann, dass ich jetzt, ich habe schon genug an meinem eigenen Speichel zu schlucken, wenn ich jetzt auch noch von jemand anderem den Speichel über den wunden Hals, ach, hör mir auf. Deshalb wird es bestimmt schwierig für mich, mich so einzufühlen und so richtig in das Thema reinzugehen. Ich hoffe natürlich, dass ihr trotzdem Freude bei der nächsten Stunde empfindet und vielleicht für euch so ein bisschen vor euch hinküsst oder darüber nachdenkt. Ja, das ist es schon. Also eins kann ich mit Sicherheit sagen, der weltbeste Küsser bin ich nicht, aber vielleicht ist ja die Liedauswahl für euch dann wenigstens eine gute. Viel Vergnügen!

erwähnt haben, ich schwöre, das ist das letzte Mal in dieser Sendung, dass ich rumjammer. Und das ist jetzt ja auch kein Jammern, sondern eine Erklärung. Und zwar bin ich total höreingeschränkt seit ein paar Tagen. Das ist saudämlich, weil ich höre das Telefon nicht, und wenn ich es dann mal sehe, dass ich angerufen werde, dann ist es so unangenehm, den Telefonhörer dahin zu halten, und ich höre auch einfach über den Hörer nichts. So, und so ist es natürlich jetzt hier auch mit den Kopfhörern. Ich höre mich eher diffus brummeln, und deshalb müsst ihr, glaube ich, heute auf mein wirklich ja notengenaues, taktgenaues Mixen auch verzichten, weil ich einfach das nur als einheitliche Suppe wahrnehme. Ich hoffe, es nervt auch nicht zu sehr, dass ich spreche, glaube ich, auch anders dadurch, dass ich mich selbst nicht höre. So, genug. Und jetzt nur noch Spaß und frohe Laune, gute Laune. Den Anfang in der Sendung, das habt ihr eben schon gehört, ist eher ein elektronisch inspirierter. Und ich habe auch zwei Songs in der Sendung von Teilnehmern der Sendung aus der letzten Woche. Denn man kann keine Sendung über das Küssen machen ohne Rez O'Hara, den von mir so geschätzten, zu Wort kommen zu lassen.

das ist ja letztlich mein Reden. Ein Kuss ist schlussendlich einfach nur ein Kuss. Und wir waren mit einer Gruppe von, oder ich war mit einer Gruppe von anderen Jugendlichen und jungen Erwachsenen in Rom, und es kann sein, dass da geküsst wurde. Daran erinnere ich mich jetzt nicht mehr so gut. Ich erinnere mich aber daran, dass das mein erster Kontakt mit Yoga war. Und wir hingen in dem einen Zimmer rum und machten Yoga auf Anleitung einer Teilnehmerin. Und dann ging die Tür plötzlich auf und jemand sagte, Kurt Cobain ist tot. Das war irgendwie krass. Also, weil ich weiß, es war jetzt nicht nur ein Musiker, den wir hörten, tot, sondern wir sahen ja alle ein bisschen aus wie Kurt Cobain. Also zumindest hatten wir Holzfällerhemden und zerrissene Jeans. Ja, schöne Scheiße.

Formulierung gefällt mir. In Bezug jetzt darauf zu sagen, wir stehen in einer offenen Tür. Gut getextet von Nils Kopruch, der ja leider auch schon, ich glaube, über 10 Jahre tot ist jetzt. Aber ich will gar nicht über sowas Trauriges sprechen, sondern das nächste Stück heißt The Best Kiss. Ich überlege nur, ich habe mir in dem Zusammenhang nur eben gerade, ging mir durch den Kopf, als ich es auflegte, dass eigentlich ja noch besser als das Küssen selbst ist ja beim ersten Kuss der Moment, bei dem man all in geht und auch die Möglichkeit besteht, dass man vielleicht was missinterpretiert hat und gar nicht zurückgekusst werden möchte und man dann natürlich seinen Versuch auch abbricht. Aber das ist ja auch Nervenkitzel, der mir eigentlich ganz gut gefällt, beziehungsweise gefallen hat. Jetzt küsse ich mit einem ganz festgelegten Personenkreis nur noch. The Best Kiss. Ich breche mal an der Stelle hier ab.

den folgenden Song habe ich hier schon mal so sehr geschwärmt vor 2 Jahren. Er stammt von der in Hamburg lebenden Sängerin Tukum Carey und handelt davon, betrunken mit dem Ex-Freund an der Bar zu sitzen. Und er handelt auch davon, dass ein Kuss jetzt einfach okay wäre, dass das keine Katastrophe wäre. Wir kommen danach nämlich, aber da möchte ich dann auch noch ein paar Takte dazu sagen, zu einem Song, bei dem es genau anders ist, bei dem alle Beteiligten wissen, wenn geküsst wird, endet es in Schmerzen für beide. Aber jetzt zuerst mal Tukum Carey, so entspannt, so das könnte wirklich von Burt Bacharach sein. Ich glaube, vor 2 Jahren habe ich es verglichen mit Way to San Jose oder so einem dieser Stücke. Hört selbst.

0: Na, jetzt ist ja auch alles egal, jetzt können wir uns ja auch küssen. Kommen wir zu einer Kussart, da habe ich tatsächlich auch schon Erfahrungen mitgemacht, die verhängnisvollen, bei denen man vorher weiß, dass das nichts werden kann. Das kann nicht gut werden. Und hier bei dem Stück ist jetzt das Problem, es ist auf Schwedisch. Ich kann ja ganz gut Norwegisch, deshalb verstehe ich das größtenteils, verstehe ich das schon. Aber wenn ich das jetzt eins zu eins übersetze, weiß ich genau, da ich unglücklicherweise mindestens 4 schwedisch sprechende ZuhörerInnen habe, dass ich mir dann wieder, also ich werde für mich nicht anerkannt als Skandinavistik-Übersetzer. Ich muss euch trotzdem, falls ihr es nicht so gut sprecht wie ich, werde ich euch mal kurz zusammenfassen, um was es geht. Es geht um einen gemeinsamen Heimweg und sie nimmt extra den etwas längeren Weg, damit sie seinen Geruch länger um sich hat. Es wird billiges Bier getrunken und es für mich bleibt ein bisschen unklar, ob das alles immer ausgesprochen ist oder nur Gedanken sind, die sie sich machen. Aber es spielt auch keine Rolle, denn beide wissen, wenn wir uns küssen, wird das zu nichts Gutem führen. Es wird im Schmerz für uns beide enden. Wir sollten es besser lassen. Und sagt dann, so ganz in Schwarz mit seinen Fransenhaaren, mit seinen schwarzen und dem blauen Anorak sieht er einfach zu gut aus. Und er antwortet irgendwie so, der Wald macht etwas mit mir. Und er sagt dann etwas zu ehrlich, küss mich nicht. Das führt sowieso nur zu Schmerzen, küss mich nicht. Dann singen sie das beide eigentlich die ganze Zeit, küss mich nicht, küss mich nicht. Dann sagt er nochmal, du siehst in mir etwas, was ich dir nicht geben kann, was ich nicht habe, was ich nicht bin. Und Geplänkel, Geplänkel, Geplänkel. Und zum Schluss, ja, küssen sie sich eben und alles wird in der Katastrophe enden. Verdammt nochmal, ich finde es sogar eine recht geglückte Übersetzung.
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Ihr hört Familie Fastos Welt auf Radio X, heute mit Tom Fasto und dem Thema Küssen. Und nochmal zurück zu der Übersetzung eben. Ich bitte alle schwedischen und norwegischen ZuhörerInnen von der Kontaktaufnahme in den nächsten Tagen abzusehen. Danke. Wir kommen zu einem meiner Lieblingskusslieder. Das Original stammt von Bill Withers, aber hier in der Spanky Wilson Version ist es einfach auch nur wow.

Das war's für heute im Familienfastuswild zum Thema Küssen. Nächste Woche natürlich wieder um 20 Uhr am Samstag. Familienfastuswild mit Steffen. Da freuen wir uns drauf. Die Playlist zur Sendung findet ihr auf familie-fasto.de. Demnächst, wenn ihr jetzt hier dran bleibt, dann kommen die Bonds. Und wenn ihr am Montag zuhört, die Superstar Rotation. Zum Schluss lassen wir uns noch ein paar Küsse von Motown Girls zu werfen. Ich hoffe, ihr hattet bis hierhin einen schönen Abend und schaltet demnächst wieder ein. Danke fürs Zuhören.

Ja, da spielte tatsächlich ein Song auf dem Radio. Im Radio spielte dieser Song. Die Pin-Ups auf der Superstar Rotation am 5. Sonntag. Und der 5. Sonntag bedeutet Noisy-Legrand hier 2 Stunden von 19 bis 21 Uhr oder in der Wiederholung von 10 bis um 12. Und weil sich das vor einem Vierteljahr bewährt hat und meine digitalen Devices noch immer nicht wieder so hergestellt sind, dass ich vernünftig eine Sendung vorbereiten kann, mache ich praktisch einen zweiten Quartalsbericht Flohmarktfunde. Und das war die Pin-Ups, eine Band, die in Anfang der 80er ein Album gemacht hat, was eher so ein bisschen minimalistisch, New Wave und mit Synthesizer war, und dann ein Jahr später ein Follow-up, was so ein bisschen manchmal so mich erinnert an, also stimmlich so ein Moment Donna Summer zu hören, so ein Moment Pointer Sisters, jetzt vielleicht nicht zwingend bei dem Song. Und manchmal denke ich, wenn die Spice Girls gut gewesen wären, hätten sie klingen können wie die Pin-Ups. Und ganz obskure Produktionsgeschichten, irgendwie so halb deutsch, ein amerikanischer Songwriter und ein deutscher Produzent. Und es gibt auch, haltet euch fest, einen Film, Pin-Ups und ein heißer Typ. Und der heiße Typ ist Sascha Haen. Und es, der Plot liest sich sehr sexistisch und, wie soll man sagen, bestimmt ganz gruselig. Aber es gibt auch einen Soundtrack dazu. Deswegen habe ich den natürlich auf meine Liste der erstrebenswerten Schallplatten gesetzt. Und mal gucken, wann ich den Soundtrack auftreibe. Bis dahin gibt es jetzt noch ein paar, noch einen Pin-Up-Song. Pin-Ups echt zu entdecken. Und liebe Kinder, ein Saxophon-Solo, das durfte man früher. In den 80ern war das total erlaubt. Jetzt kommt ein Song. Also ich mag dies, ist auch ein echt ganz schönes Storytelling. Natürlich viel Liebe, viel Sehnsucht nach Veränderungen, nach der Großstadt und Dinge zu erreichen. Und beim nächsten Song habe ich mich entscheiden müssen zwischen A-Seite und B-Seite. Just About to Dream, das fängt so wunderbar an mit einem Satz. Ich kam 1000 Kilometer nur, um dich tanzen zu sehen. Wo du sagst, oh, ja, bitte, tanz mit mir. Ich spiele euch aber die B-Seite, die so fängt ein bisschen cheesy an und könnte dann eigentlich, das haben wir hier morgens auch schon mal gespielt, habe ich den Tom fast so mitgenervt und werde es weiter tun zukünftig. Könnte so ein 80er Springsteen-Song sein, und dann sind auch so ein bisschen Jim Steinman, Frauenchöre im Hintergrund. Also finde ich ziemlich gut gemacht. Es gibt auch, kann ich euch nur ins Herz lesen, für relativ kleines Geld gibt es eine CD, auf der beide Alben von der Band drauf sind, und dann muss man sich die mal ins Auto legen und bei jeder Autofahrt wird man ein neues Lieblingslied haben. Jetzt The Pin-Ups, die Superstar Rotation mit Noisy Legrand, die zweite Quartalsbericht Flohmarktfunde 7 Inches.

Ja, und sagte ich nicht, Jim Steinman-Chöre? Da waren sie ja auch, wenn Jim Steinman in dem Fall nicht mitgewirkt hat. Das war Alan Foley, We Belong to the Night. Eine Single mit über 5 Minuten. Klar, dass das Floppenmuster auf dem Cover steht. Die Wahnsinnsstimme aus Meatloaf's Erfolgsalbum Bad Out of Hell. Und da werdet ihr sagen, ah ja, genau, daher kenne ich Alan Foley. Zwei großartige Alben gemacht. Und hier auf dem ersten, also vom ersten, produziert von Mick Ronson und Ian Hunter. Und dann hat sich's fertig gemacht. Das nächste Album wurde von The Clash, also von Joe Strummer und Mick Jones produziert. Und sie war auch mit Mick Jones eine Weile zusammen und hat Should I Stay or Should I Go inspiriert. Und es ist ganz schön zu sehen, sie singt das selbst auch, wenn sie irgendwie Konzerte gibt oder gegeben hat, spielt sie Should I Stay or Should I Go, finde ich sehr schön. Und Alan Foley, hatte ich das letzte Mal schon gesagt, dieses Cover von diesem ersten Album, wo sie da neben der Heizung auf dem Stuhl sitzt, und man war auf 100 Partys schon, wo man so eine Frau genauso hat sitzen sehen, dachte, ach, wer mag sie wohl sein? Also, es ist Alan Foley und jetzt kommt ein kleiner autobiografischer Kniff, denn ich spiele euch die erste Single, die ich jemals besessen habe, oder ich besitze sie immer noch, man kann sie nur nicht mehr spielen. Ich habe aber jetzt auf dem Flohmarkt mal nachgekauft. Und zwar handelt es sich um die wunderbaren Rubettes und der Song heißt Tonight und da ist eigentlich alles drin, was ich heute noch mag. Und die Rubettes, die hatten ja, waren ja auch bekannt dafür, dass sie so in so Anzügen mit so Schiebermützen irgendwie aufgetreten sind und irgendwie hat mich das wahrscheinlich so geprägt, dass ich das heute noch mache, also weniger die Anzüge, aber die Mützen. Auf dem Cover tragen sie sie nicht, aber der Song ist irgendwie so ein, keine Ahnung, so ein 50s, 60s und dann 70s ist so halb Glamrock, halb Rock'n'Roll, halb Crooning. Die Rubettes Tonight.

Ja, auch mal eine Lanze brechen für den guten alten Billy Ocean, der aus meiner Sicht auch völlig unterschätzt wird, den verbindet man mit so 80er-Jahre-Sünden, aber der hat zu früheren Zeiten total großartige Songs gemacht. Ein Jahr nach den Rue Battles zum Beispiel, Love Really Hurts, Without You 1975, auch ganz großartig, Red Light Spells Danger. Ich kenne hier ein paar Leute aus dem Radio, die diesem Song auch im Herzen tragen. Also Billy Ocean, heute wird man sagen Modern Soul. Damals war es einfach nur tolle Musik, als sie rauskam. Und ich kann mich erinnern auf meine Sprachreise mit 13, dann so eine Disco-Veranstaltung in Worthing, als dann die Schwedinnen den Tanz den Boden gestürmt haben, hat man da gesessen und dachte, ach du lieber Gott, die Welt ist groß, was kann alles noch passieren im Leben? Und ja, dann kam er wieder zurück und dann, ihr wisst ja, was draus geworden ist. Ja, heute sitze ich hier und erzähle diese Geschichten. Also, heute ist Flohmarkt von, und natürlich, wenn ich gut erhaltene Billy Ocean Single irgendwo sehe, nehme ich die immer mit, die kann man verschenken, man kann sie hier spielen, man kann seine abgenudelte Single austauschen gegen diese und so weiter und so fort. Und man stellt sie in so eine ausgemusterte Telefonzelle auf ein Regal irgendwo an einem Garagentor oder was auch immer. Ja, wo sind wir denn jetzt geblieben? Ah ja, genau. Man kann zum Beispiel, Billy Ocean lässt sich sehr gut mit Style Council zum Beispiel kombinieren für den Hobby-DJ da draußen. Oder zum Beispiel mit Maxine Nightingale, Love Hit Me, wo wir ja neulich auch mal hier morgens das Original gespielt haben. Und Maxine Nightingale habe ich auch in Nancy neulich auf dem Flohmarkt eine Single gezogen, die ich auch schon hatte, aber dachte, komm, für kleines Geld nimmt man die mit. Und ich bilde mir ein, das war, glaube ich, sogar aus dem Convoy. War das aus dem Soundtrack Right Back Where We Started From? Ist das aus Convoy, wenn sie da am Anfang schon sich treffen, Ali McGraw und Kris Kristofferson auf dem Highway? Ich bilde mir ein, da lief Right Back Where We Started From. Wo es auf jeden Fall läuft, ist auf der Superstar Rotation. Heute mit Noisy LeGrand noch bis 21 Uhr. Zweiter Quartalsbericht, Flohmarkt Singles.

passieren viel schönere Sachen in diesem Song, als man das so in Erinnerung hat. Und es sind ja so einige Guilty Pleasures hier heute auf dem Turntables und so auch Maria McKee, weil wir es ja gerade von Soundtracks hatten und wir haben jetzt hier auch mal nachgeschaut, findet sich nicht auf dem Convoy Soundtrack. Right Back Where We Started From. Ich bin mir aber so sicher, dass das da vorkommt, aber vielleicht macht mir auch die Erinnerung einen Strich durch die Rechnung. Aber Maria McKee habe ich auch tief in meinem Herzen, trage ich sie zum Beispiel, also noch als sie bei Lone Justice, das war ja, wie hat man das genannt, so Cowpunk hat man das ja genannt. Wir haben die mal live gesehen in der Butch Cup, in der alten Butch Cup, das war sensationell und ich finde die super klasse. Die hat auch so in den späten 2010ern hat die noch ein paar so akustische Sachen gemacht. Drei oder vier Alben sogar, die auch ziemlich gut sind. Aber das hier ist, muss ich echt sagen, also diese Orgel, die dann so kurz vor Ende kommt und dann diese Gitarre mit den E-Gitarre mit den, wo hauptsächlich die Bassseiten so reintropfen und ihre Stimme natürlich. Was ich völlig irgendwie, was ich heute das erste Mal bemerke, aus Schock, da macht Maria McKee eine Single und es ist Tom Cruise auf dem Cover irgendwie so weich gezeichnet. Und weil das natürlich aus diesem Film Thunder, also wo er irgendwie diesen Rennfahrer irgendwie spielt. Und ich hätte schwören können, sie ist auf dem Cover. Also, aber egal. Maria McKee, jetzt könnten wir hier eine riesentolle Schleife drehen, aber wir machen nur so einen kleinen Ausflug, denn stellt euch vor, welchen Song sie geschrieben hat. Sie hat geschrieben A Good Heart, den, wie heißt er denn, von den Undertones, Fergal Sharkey. Eines der schlimmeren Lieder von ihm, muss ich sagen. Ich habe es aber auch mal von ihr gehört. Da ist es eigentlich viel schöner, das Lied. Aber sie hat tatsächlich Good Heart geschrieben. Wahrscheinlich lebt sie davon noch, von diesem einen Song. Und Fergal Sharkey, wir lieben ihn alle als Sänger der Undertones, unsterblich mit Teenage Kicks zum Beispiel. Der hat dann nach den Undertones eine ganze Zeit lang irgendwie auch als A&R-Manager bei einer Plattenfirma gearbeitet und so weiter und so fort. Und er hat aber auch ein ich weiß gar nicht, ob es ein Album gab, auf jeden Fall gibt es diese Single, The Assembly. Und Assembly ist praktisch Fergal Sharkey mit Vince Clarke. Vince Clarke, ehemals Depeche Mode, dann Yazoo, der dann aber auch zum Beispiel mit Paul Quinn zusammen was gemacht hat. Paul Quinn von Burgie Burgie aus dem Edwin Collins Umfeld, schottische Band, da hätte man jetzt eine riesen Schleife drehen können. Burgie Burgie natürlich benannt nach dem Song von Gladys Knight, Burgie Burgie, den allerdings Ashford und Simpson geschrieben haben und auch aufgenommen haben und so weiter und so fort. Dann wäre die Sendung schon rum. Die wird ja, ist ja schon fast rum, wenn ich davon nur erzähle. Jedenfalls auf dem Flohmarkt gefunden, The Assembly, Never, Never und doch. Nicht Never Never, sondern jetzt ist die Gelegenheit, den Song hier zu spielen. Ja.

vom Globus Flohmarkt in Güdingen für 50 Cent. Marie Laforette, wir, und ich habe überhaupt keine Ahnung, worum es geht in diesem Song, aber er eskaliert auf eine sehr aufregende Art und Weise. Ziemlich cooles Ding, Cover gefällt mir auch. Sehr gut. Und jetzt bleiben wir mal in Frankreich und ich mache jetzt mal eine kleine Disco-Stempelrunde. Das habe ich ja schon häufiger mal angekündigt, dass ich mich immer total freue, wenn ich irgendwie eine Single finde irgendwo auf dem Flohmarkt oder in einem Secondhand-Laden, auf dem ein Stempel von einer Diskothek drauf ist. Praktisch mal in einer Diskothek zum Inventar gehört hat und dort gespielt wurde und so weiter und so fort. Und jetzt habe ich hier von Jacques Dutronc Et moi, et moi, et moi, und ich spiele aber die B-Seite, Mini, Mini, Mini, weil Moi, Moi, Moi kann ich eigentlich nicht mehr hören. Und das Schöne an vielen Singles sind ja auch die B-Seiten, wobei ich jetzt hier bei dem Song gar nicht weiß, ob er gut ist oder nicht. Was auf jeden Fall gut ist, ist der Stempel. Die Center Disco auf der Berliner Promenade in Saarbrücken war die. Und zwar der Inhaber war Narzisi und Comita. Gibt's auch eine Telefonnummer und irgendwie reizt es mich ja immer mal, dort anzurufen und zu fragen, wie geht's eigentlich Comita? Jacques Dutronc war wahrscheinlich ein Knaller in der Center Disco. Also es hat auf jeden Fall hier noch 660, also noch vierstellige Postleitzahlen, also schon ein paar Jahre auf dem Buckel. War bestimmt ein Knaller, ob dann die Franzosen aus Vorbach und Umgebung dann zum Tanzen nach Saarbrücken gekommen sind. Man weiß es nicht.

knistert und kruspert und kratzt. Alles Sachen vom Flohmarkt natürlich. Ungewaschen und mit Jahrzehnten auf dem Buckel. Das war hier ein Banger aus dem Pulverfass. Nightclub Musik und Tanz in Geresried, wenn man das Schöne ist, wenn praktisch die Diskothek von einem Buchhalter betrieben wird, der dann auch noch einen Aufkleber aufs Label macht. Ach nee, das ist aber nur Pulverfass. Doch, Geresried. Und mit einer Nummer, also mit einer Inventarnummer, macht man eigentlich Inventur in der Diskothek? Keine Ahnung. Gute Frage, nächste Frage. Also, aus dem Pulverfass Geresried war so mittelmäßige Funk-Nummer, Jungle Funk, hieß ja auch K&K Super Circus, und ich hätte getippt auf irgendeine cheesy deutsche Produktion, weil einem auch direkt dann, wenn man nach dieser Gruppe sucht, Love Machine empfohlen wird von Supermax. Aber es ist K&K Super Circus heißen die, und die kommen aus New York. Da schau her. Also, kleine Stempelrunde. Ein oder zwei mache ich noch. Und zwar Yancy aus dem Frühlingsgarten in Kümmersbruck. Auch schöne Ortschaften, auf die man hier stößt in dem Zusammenhang. Und der Song heißt Honeybee. Ich glaube, von der habe ich auch ein Album, was nicht so schlecht ist.

Amanda Lear, nicht zu überhören. Und zwar Blood and Honey, und damit hat der Song davor oder die Single davor nicht nur einen Diskothekenstempel gemeinsam, sondern auch das Honey im Titel. Dann davor hatten wir ja Honey Bee. Und das war jetzt aus der Diskothek Palazzo in Neunkirchen. Und das ist jetzt da praktisch schon zufälligerweise, ohne dass ich darauf das auch so ausgewählt hätte, zwei Diskotheken aus dem Saarland, die jetzt hier schon zur Prominenz gekommen sind. Und erklärt vielleicht, warum zum Beispiel in der Saarbrücker Zeitung praktisch die Hälfte der Zeitung sich beschäftigt mit diesem, wie heißt es, diese Tanzshow auf irgendeinem Privatsender, so ein Tanzwettbewerb von Prominenten irgendwie. Und da gibt es, keine Ahnung, die Hälfte, habt ihr ja nur online, aber die Hälfte dieser Artikel beschäftigt sich mit dieser Tanzshow. Also wahrscheinlich sind die Saarländer ein tanzwütiges Völkchen. Also insofern habe ich ja eine gute Wahl getroffen, mich dorthin umzusiedeln. Und jetzt noch ein bisschen Partywissen. Es ist ja hier auch ein bisschen Bildungsveranstaltung. Könnt ihr mal droppen, wenn ihr irgendwo in der Küche steht bei einer Party, dass Salvador Dali in seinem Privatmuseum ein lebensgroßes Amanda Lear-Porträt hängen hat, das er selbst gemalt hat. Verdammt. Wer wusste das? Das muss man doch wissen, oder? Also, Amanda Lear, und was natürlich ganz groß war in diesem Song, es war so ein richtig amtliches Disco-Arrangement mit schicken Bläsern und natürlich tollen Disco-Streichern. Und ich habe tatsächlich am Donnerstag mal so einen Disco-Streichersatz in echt erleben dürfen bei Dionne Warwick in Baden-Baden. Und ich muss sagen, wow, es war, meine Erwartungshaltung an das Konzert war nicht so groß. Es wurde ja letztes Jahr abgesagt wegen einer Beinverletzung von Dionne Warwick, irgendwie praktisch 3 oder 4 Tage, bevor es losgehen sollte. Und jetzt hat es stattgefunden und sie hat sich auch noch nicht hundertprozentig davon davon erholt und hat das Konzert im Wesentlichen im Sitzen gespielt, aber gefühlt 50 Songs, also das ging über 2 Stunden, ich glaube 2,5 Stunden, sich durch ihre Burt Bacharach Juwelen gespielt, tolle Version von Way to San Jose, hat mit Make It Easy on Yourself angefangen, hat eine super fluffige I Say a Little Prayer Version gespielt und die mich total berührt hat, und das heißt, was ich bin ja Team Orisa, was diesen Song angeht. Insofern, das war wirklich, wirklich, wirklich ganz, ganz großes Kino. Und hat natürlich auch so ein paar Disco-Nummern gespielt. Den folgenden Song hat sie nicht gespielt. Ich habe ihn aber auf dem Flohmarkt gefunden. Man findet tatsächlich auch relativ viel Dionne Warwick-Singles, muss ich sagen. Und jetzt muss ich mich auch nochmal empören. Ich habe neulich auf dem Flohmarkt in Nancy eine Single aus den 60ern gesehen, und da sehe ich Dionne Warwick, ne, was ist das für ein Song, und dann ist auf dem Cover ist irgendwie so eine blonde Frau, irgendwie so eine blonde weiße Frau, schwarz-weiß Cover, und unten stand Dionne Warwick, und ich dachte keine Ahnung, was soll das denn? Ja, also das hat man ja auch häufiger. Also wollen Sie nicht, dass man weiß, dass Dionne Warwick eine schwarze Frau ist? Ist sie nicht hübsch genug? Keine Ahnung. Also das fand ich echt total. Ich wollte es erst kaufen, weil ich dachte, okay, das ist irgendwie so weird, dass man es haben muss. Aber dann dachte ich, ja, nee, das will ich eigentlich bei mir gar nicht zu Hause haben. Also ich habe so ein paar Platten, wo irgendwie von schwarzen Künstlern, was weiß ich, so eine Arthur Prayzog-Platte, wo irgendwie auch so Go-Go Girls oder so drauf sind, ne? Aber man käme ja zum Beispiel jetzt auch nicht auf den Gedanken, irgendwie auf eine Petula Clark Single, irgendwie, keine Ahnung, einen schwarzen Mann oder eine schwarze Frau zu machen. Also
ganz weird. Also habe ich ein ganz komisches Feeling. Und aber man findet auch Dionne Warwick Singles mit Dionne Warwick auf dem Cover. Und so jetzt Who, What, When, Where, Where. What, when, where, why? Hat sie nicht gespielt, hätte sie gerne noch machen können, aber sie hat genug tolle Sachen gespielt und ich bin total glücklich, dass ich das erleben durfte.

0: auch ein großartiger Song, wo ich keine Gelegenheit auslasse, wenn ich den mal spielen kann. Und ich habe mir jetzt zum wiederholten Mal die Single gekauft, diesmal aber, weil sie ein anderes Cover hat und darauf eine Information ist, die mir völlig fremd war oder keine Ahnung hatte, dass das aus einem Film ist. Es ist aus einem Film, und zwar Carlos Saura züchte Raben. Klingt so ein bisschen spooky. Nach dem Tod ihrer Mutter versucht die 8-jährige Anna, ihren Vater mit einem eigentlich harmlosen Pulver zu vergiften, das sie aber für tödlich hält. Also, und ich habe jetzt hier jemanden dabei, der vielleicht, nein, keine, okay, dann musst du auch dich dazu nicht einbringen, aber vielleicht hast du noch ein paar Worte zu Dionne Warwick zu sagen, denn ich war natürlich nicht alleine bei Dionne Warwick, sondern hatte eine Freundin aus Saarbrücken mit dabei. Und Max, was noch? Du musst aber nicht. Ne?
1: Also das ist schwer mit Worten zu beschreiben, es war einfach unglaublich. Also ich habe die ganze Zeit, sind mir echt die Tränen runtergelaufen bei fast jedem Lied.
0: Ja.
1: Und einfach unvergessliches Erlebnis. Und
0: du bist ja auch ein paar Jahre jünger als ich. Das heißt, für dich hat zum Beispiel so ein Song, der an mir so ein bisschen vorbeigelaufen ist, wie Friends Are For zum Beispiel. Das
1: hat
0: war
1: mich
0: damit
1: selbst überrascht. That's What Friends Are For, da hat es mich total gerissen. Also da war ich... Ein Häufchen Elend danach.
0: Das war das letzte Lied. Das war das letzte Lied an dem Abend, und gab auch dann noch keine wollte sich die Blöße geben, jetzt irgendwie nach einer Zugabe oder so zu rufen, sondern man war froh, dass das überhaupt stattgefunden hat. Und sie hat auch nicht gegeizt mit Songs, muss man sagen. Ne? Also das waren gefühlt 50, aber da waren wir uns ziemlich einig, dass das sehr viel, sehr, sehr viel Musik, und es ging auch viel um Musik bei
1: sie hat viele Anekdoten erzählt über Musiker, mit denen sie zusammengearbeitet hat, oder viele Musiker und Musikerinnen, die ihre Songs eingespielt haben, und da hat sie jeden so ein bisschen bedacht, hatte man den Eindruck.
0: Ja, und man muss sagen, Konzerte mit so einem kompletten Orchester, das könnte man sich eigentlich viel häufiger mal geben. Das war wirklich klasse. Ja, zur nächsten Künstlerin hast du vielleicht auch was zu sagen, wenn du magst. Denn ich kann natürlich an keiner Tracy Ullman Single vorbeigehen, wenn ich sie auf dem Flohmarkt finde.
1: Ja, das passt auch sehr in meine aktive Zeit als Radiohörerin mit 10, 12, wo ich angefangen habe.
0: Ja. Und
1: fand ich damals auch toll.
0: Ich habe das Album damals gekauft. Ich glaube, das hieß sogar You Broke My Heart oder In 17 Places, und das ist ein Song, das wusste ich alles damals gar nicht, von Kirsty MacColl. Eigentlich die ganzen Songs auf dem Album sind Kirsty MacColl-Coverversionen. Und Kirsty MacColl, auch ein verehrenswerter, leider zu früh verstorbene Künstlerin aus, ist eine Schottin, ne? Kirsty MacColl? Oder ist sie, oder kommt sie aus London? Ich bin mir nicht ganz sicher. Mac, vielleicht einfach nur durch das Mac schiebt man es irgendwie nach Schottland. Und Tracy Ullman eigentlich ja so auch so eine eher so aus dem Comedy-Fach. Ne? Also und das wirkte auch damals nicht ganz ernst gemeint alles, aber...
1: Ich glaube, sie lebt jetzt in den USA schon viele Jahre.
0: Ja,

mir fast ein bisschen zu modern, muss ich sagen. Das war Kirsty MacColl, Walking Down Madison, so mit diesem klassischen irgendwie so Primal Scream, Breakbeat Sound, so ein bisschen The Farm und so. Diese ganzen Sprechgesang ein, hätte ich nicht gebraucht. Aber natürlich Kirsty MacColl, wenn da irgendwo eine Single rumsteht, nimmt man sie mit. Was auch mit muss ist, oder mit musste, ist die nächste Künstlerin, Denise Williams. Das hatte ich hier neulich mal morgens versucht zu spielen, dann ist aber irgendwie alles abgeschmiert. Hab dann prompt irgendwie, keine Ahnung, eine Woche später auch auf dem Güdinger Globus-Parkplatz-Flohmarkt diese Single gefunden. Ist ein bisschen nur der halbe Spaß, weil auf der LP ist der Song viel länger, aber macht nichts. Trotzdem ein cooles Ding. Da haben wir jetzt mal keinen Diskothekenstempel, aber die hat mal Jürgen Freitag gehört irgendwie, falls du zuhörst an einem Sonntag. Jürgen Freitag mit Y, aber das frei. So viel, muss man sagen, Abgrenzung muss sein zu einem normalen Wochentag. So, wir sind hier in der letzten halben Stunde. Die Superstar Rotation, zweiter Quartalsbericht 2026 Flohmarkt Singles Funde. Und natürlich ist zum Teil, sind die ziemlich zerknittert und verklebt. Gerade bei der Dings Tracy Ullman. 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

0: So, jetzt ist er aber hier ganz kaputt. So, ich hatte hier gerade versucht, noch einen Kopfhörer anzuschalten. Ziemlich cooles Teil. B-Seite von Aino Corrida von Quincy Jones. Das war ja ein ziemlicher Hit. Auch 1981. Ich dachte, das wäre viel später. Irgendwie, keine Ahnung. Und die B-Seite, That's a Train Leaving, kannte ich von so einer orangefarbenen Compilation. Die hatte mein Vater. Da war auch Summer in the City drauf, diese rare groovige Version, viele Sachen mit Brothers Johnson. Und hat mich sehr gefreut, dass das Stück hier auf der B-Seite war. Eine Corrida finde ich nur so halb gut, auch wenn es natürlich ein schöner Tanzsong ist. Train, da fällt mir noch ein, das hätte ich mir gewünscht von auf dem Dionne Warwick Konzert noch. Trains and Boats and Planes, das hat sie leider nicht gespielt. Aber man kann ja nicht, war keine Ahnung, wenn er eine 70-jährige
1: 85.
0: Nein, Karriere hast über 70 Jahre. 85, dann da hätte ja, da wäre ja der erste Ton schon gleich veröffentlicht worden, wenn du so eine lange Karriere hast. Dann kannst du natürlich ja nicht alles in 2,5 Stunden unterbringen. So, wir bleiben mal noch ein bisschen so beim Groovigen, so habe ich zumindest in Erinnerung. Jetzt kommt eine Band, die heißt Soul Vibrations oder Soul Vibrations und hat den Disco-Sound offenbar, der ist auch groß auf das Cover gedruckt. Und der Song heißt Sex Vibrations. Ich spiele aber mal die B-Seite, weil die heißt Organ Vibrations und davon verspreche ich mir eine Instrumentalversion mit Orgel. Das könnte mir gefallen. Ich habe sie noch nicht gehört. Wir tun es jetzt. Und was ihr übrigens hört, ist immer noch die Superstar Rotation am 5. Sonntag traditionell mit Noisy Legrand. Und ich weiß nicht, ob das eine Tradition wird, aber es ist jetzt das zweite Mal in Folge Quartalsbericht Singles Flohmarkt Funde.

0: Und ein kleiner Tipp an euch, man sollte keine George McRae-Singles stehen lassen. Also wahrscheinlich kann man ja, was weiß ich, Rock Your Baby, kann man, will man nicht mehr hören, ist auch okay. Aber alles, was so danach kam, ist, also das ist ja eigentlich Rock Your Baby, ist auch ein klasse Song, muss man auch mal sagen. Aber es gibt so viele Dinge von ihm, die man irgendwie überhaupt nicht auf dem Schirm hat. Vor allen Dingen, das darf man nicht vergessen, sehr eng immer mit, wie heißt er, Casey Finch, heißt der Finch von Casey and the Sunshine Band, der die meisten Songs irgendwie auch geschrieben hat und geht mir immer wieder auf, wie cool eigentlich Casey and the Sunshine Band waren und wie tight diese Sachen sind, diese Arrangements, also tighter noch bei Casey and the Sunshine Band selbst. Also gibt es ein schönes, kann ich bei Gelegenheit mal machen, es gibt I Get Lifted heißt das, das gibt es eine Version von Casey and the Sunshine Band und es gibt ist eine B-Seite von George McRae, also und beide Versionen klasse. Also, aber die Casey and Sunshine Band ist noch so ein bisschen knackiger irgendwie. Also, na klar, George McRae ein bisschen souliger, aber also beides super, ja, aber so ganz ganz tighter Sound. Miami Soul nannte man das. Wieder was gelernt. Jetzt machen wir mal Versuch, weil den nächsten Song habe ich noch nicht gehört. Da gibt's kein Video dazu. Ich habe mich nicht getraut, den zu hören. Aber Marilyn Monroe wird Nummer 100 und es gibt ein Lied, das heißt Marilyn Monroe von der Band Perfume. Und es könnte schlimm werden, aber vielleicht haben wir jetzt hier ein Hidden Gem und wir denken.
1: Von wann ist das?
0: Warte, ich muss mal schauen. ...1981. Könnte vielleicht gar nicht so schlimm werden. Ja, also könnte so ein bisschen New Wave-ig sein. Das Cover kann alles bedeuten. Es könnte auch so was Bugs Fizz-mäßiges, Gruseliges werden. Aber wir schauen mal. Dann sind wir auch schon auf der Zielgeraden. Zwei Dinge muss ich noch unterbringen. Also, Perfume mit Marilyn Monroe. Hoffentlich kann man sich danach noch riechen.

0: aus High Society, Bing Crosby und
1: Frank Sinatra.
0: Genau, Frank Sinatra, weil ich habe hier gerade Grace Kelly gesehen. Die A-Seite ist natürlich
1: True Love mit Grace Kelly.
0: Genau, und aus dem Soundtrack von High Society und heute auf dem Flohmarkt am Hessen Center erstanden.
1: Das ist also ein super Film.
0: Ganz frische. Obwohl ich ein bisschen creepy finde, er ist ja Ex-Mann oder was, der auf die Hochzeit von ihr kommt und am Ende.
1: Ja, er versucht sie
0: zurückzugewinnen. Und er ist aber auch 40 Jahre älter als sie, oder? Also finde ich schon ein bisschen.
1: Es ist übrigens ein Remake. Es gibt auch einen Film, das Original ist mit Cary Grant, Catherine Hepburn und James Stewart. Also die sind dann alle. Okay. Gleich vom Alter.
0: Echt? Da schon? Die sind ja nicht gleich vom Alter, oder?
1: Also,
0: Cary Grant und Audrey Hepburn.
1: Nee, Catherine.
0: Ach, Catherine, ja. Okay. Das kann man gelten lassen.
1: Genau, der heißt Philadelphia Story.
0: Okay, so, und jetzt sind wir schon fertig. Und auch das wird vielleicht eine Tradition, denn das letzte Mal, als der Peter nach mir kam, habe ich ein Peter-Thomas-Soundorchester-Stück gespielt. Und ich habe tatsächlich wieder eine Single gefunden von Peter-Thomas-Soundorchester aus... Thema aus dem gleichnamigen Fernsehkrimi von Francis Durbridge, Melissa. Keine Ahnung, da dachte ich, Peter, der Sound ist für dich. Macht's gut, bis zum nächsten Mal. Ciao und danke, Tamara.

Ja, wunderbar. Ich will euch im Flur tanzen sehen. Oder malweise in der Küche. T. Thorstenson hier, E4. Auf Radio X ist klar. Ich weiß gar nicht, ob ich immer noch tausende von Zuhörer habe in diesen Zeiten des Internetses. Heute Abend eine Sendung, die viel verspricht, denke ich mal. Ich habe einen Stapel Platten, also 7 Inches vor mir und weiß nicht, was als nächstes kommt. Ich werde dann von den Platten erzählen, wann ich sie gekauft habe, warum und gegen wen und von dem Label, von der Band und wenn ich das überhaupt alles weiß. Manchmal weiß ich es, manchmal nicht. Who knows, können auch Peinlichkeiten raus da aufgelegt werden von mir, die ich geschenkt oder mit Bringsel oder Fehlkäufe. Ich weiß jetzt wirklich nicht, was kommt. Es ist ein Corona-Ding gewesen, da habe ich damit angefangen. Damals habe ich noch alles in die Plastiktüte, habe es dann rascheln lassen, habe dann reingegriffen. Na, jetzt habe ich einfach den Stapel hier liegen und freue mich, wenn ihr Spaß an diesen alten Schallplatten habt. Und ich habe auch meinen Spaß. Und das ist doch die Hauptsache. Das waren jetzt die Kingsmen. Eine amerikanische Band aus den Early 60s. Diese Single kam 1963 raus und war eigentlich so eher so ein Gag. Da sind auch ein paar Verspieler drin und das haben die einfach so gelassen damals. Und das wurde dann ein Hit zumindest. Also in England war das ein Knüller, in Amerika auch. Und das war jetzt die Zweitauflage. Das heißt, diese Pressung ist nicht von 63, sondern von 64. Naja, gut. Ist verzeihbar. So, und jetzt ziehe ich das, also Want Records, das war ein mittelgroßes, eher ein kleines Label in New York. Auf dieser Platte ist dieses Stück von den Kingsmen, Louis Loi, erschienen. Was kommt jetzt? Jetzt sehe ich hier die nächste Platte. The Clan. Das ist eine holländische Band. Mir hat da damals der Fachverkäufer im Schallplattengeschäft gesagt, das wäre eine Rarität. Ich weiß noch, ich fand die Platte nie so richtig gut. Ich habe die auch nie aufgelegt früher, weil ich langweilig fand. Aber das Cover ist ganz lustig. Die Jungs so, ja, nur 66 halt, Mittelscheitel, karierte Hosen, aber nicht richtig smart. Also der Schnitt ist nicht richtig gut. Aber sind halt Holländer. Oh Gott, was habe ich gesagt? Jetzt lege ich die Platte auf. Ich kenne die Lieder gar nicht mehr. Was Already Mine? Achso, es müsste von 66 sein. Label heißt Palette. Drunter steht Color in Music. Von 1966. Stop Little Girl. Wir machen mal hier Already Mine. I don't know. I can't remember this song, but listen.

du Schreck. Jetzt weiß ich, warum ich die nicht so smart fand. Aber ja, netter Sound und aus Holland. Ja, jetzt, oh Gott, BDI, wer kennt die denn? Wahrscheinlich kein Mensch. BDI ist eine englische Combo, ich muss gerade überlegen. Ach, da, genau da habe ich die her. Die war im Rolling Stones so eine Beilage, so ein Giveaway, war in der Zeitung mit eingeschweißt. Ein 7-Inch BDI, das war, ist der Sänger von Oasis, der Liam Gallagher, der alte Sack. Und da haben die richtig auf optisch ganz schön modmäßig. BDI, wann war das denn? Das war 2011, ja. BDI Records. So, ja, die waren die, ich fand, die haben mir dann auch die LP gekauft, weil die ganz schön Retro-Sound, aber die hatten nie so einen Erfolg. Es war kein Erfolg. Das Cover ist wirklich sehr hübsch, also sieht aus wie, ja, England 60er Jahre, so mit Uniformjäckchen und so. Coole Friesen. Aber wie gesagt, ich fand die ganz gut. Ja, naja. BDI. Gott, haben die überhaupt, also eine LP haben die rausgebracht. Nee, jetzt war ja letztens, im Sommer war ich ja mit meiner Superband, The Alan Baker Band, kennt hoffentlich jeder, in Frankfurt, in England haben gespielt, dort in Bath und am selben Tag hat Oasis gespielt. Das war der Knüller. Natürlich war es deswegen bei uns nicht ganz so voll. Aber die Atmosphäre in der Stadt war super. Also London war oder Bath, also überall war es full of Fans mit T-Shirts und Kappen und Lookalike Oasis. Jung und alt, es war eine schöne Atmosphäre. Naja, okay, ich leg mal auf. Jetzt nehmen wir ein Lied, was weiß ich. Wir nehmen die A-Seite, da sind die Autogramme drauf. Also alles fake. The Roller. Ja. Auf Deutsch, der Roller. So, Moment. Was läuft? Die läuft sogar 45. Unglaublich. So, Kinder, BDI. Let's rock it.

Ja, das muss ein Italienurlaub gewesen sein. Das Cover ist sehr schön. Ein barfuß liegender Mensch, also sagen wir es so, man sieht zwei Fußsohlen, ja, wie auch immer, mit einer Blume zwischen den Fußzehen.

Ja, habe ich damals ungehört gekauft, wahrscheinlich in irgendeinem italienischen Badeort, wo die Platten halt seit den 60ern rumstanden, unangetastet. Die war wirklich wie neu oder ist wie neu. Hat irgendwie 1 Euro gekostet wahrscheinlich. Ich glaube, so war es, ja. Also, wie auch immer. Fausto Leali heißt der Mensch. Keine Ahnung, wer das ist. Weiß es jemand, ruft an, schreibt Postkarten oder malt ein Bild über Fausto Leali, der Alte. Und falls man ist, Hippie heißt der Song, der gerade läuft. Und der andere Song heißt, muss ich umdrehen, Una Voce Amiga. Was auch immer das heißt. Kinder, tutti frutti.

ja klar, hier Baby und so. 67er Pressung, Italien. Wer es glaubt. Und apropos Italien, damit ganz liebe Grüße an den Hugo, der letztes Mal mit mir die Sendung gemacht hat und mehr oder weniger allein gemacht hat. Wegen der Technik, also musikalisch allein gemacht hat. Das war schön, Hugo. Wir machen wieder bald zusammen. So, ja, was ist das? Was kommt jetzt? Jesus Christus. Oh, das sind alles so Urlaubs-90er Jahre. Was ist das hier? Make-up. Die fand ich toll. Die habe ich auch einfach wegen dem Cover gekauft. Die Band heißt Make-up, glaube ich. Ja, genau. Make-up. Schönes Retro-Cover, also für die 90er. Ganz schön retro. Und die fand ich auch gut, als ich sie dann zu Hause, also in Kalifornien gekauft, in San Francisco, als ich die dann zu Hause aufgelegt habe. I remember this. Das war 98, da muss es 98 gewesen sein. Chessens Make-up. Coole, so, ja, so, Band. Moment.

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Piff, Pang, Pow. Ja, toll. La Scotch in America. Keine Ahnung, was alles draufsteht. Southern Records. Okay, weiter geht's mit... Achtung. Oha. Sammy Davis Jr. Das ist ein... Grüße nach Sachsenhausen. Mr. Bojangles. 7-inch Sammy Davis Jr.

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0: Ja, Fred Hutches mit Don't Let Me Down. Ein mega Motanz Nummer 65. Super Song, finde ich. Ja, genau. Nochmal zur Erläuterung der heutigen Sendung. Hier ist E4 mit T. Thorstenson live. Ich sage live im Studio. Sonntagabend ist der Tatort schon vorbei. Das ist die ewige Frage am Sonntag immer. Spielt Platten, die er irgendwann mal vor 100 Jahren gekauft hat, weiß aber gar nicht, was er sich selber in die Tasche gesteckt hat, in den Plattenkoffer, und greift blind hinein und erzählt spontan von der jeweiligen Schallplatte, die er danach abspielt. So, jetzt kommt... Oh, das war eine meiner, glaube ich, ersten Singles. Keine Ahnung, wie ich die, vielleicht ist es sogar, ich habe nie nachgeguckt, ob das eine Rarität ist. Das Label habe ich auch nie wieder irgendwo anders gehört. Heliodor. Die Teddybears mit I'm Gonna Knock on Your Door. Und ich glaube, das haben die Teddybears, waren für die Beatles nicht ohne, soweit ich das in der, habe ich irgendwann mal nachgelesen. Ich glaube, die haben das Stück auch gecovert, oder? Ich weiß es nicht. Auf jeden Fall ist das ein schöner 50er Jahre Knock on Your Door Song. Warte mal.
1: Läuft!

die Teddy Bears mit Gonna Knock on Your Door. So, jetzt hab ich, was ist denn, oh mein Gott, Überraschung, Surprise, Surprise, die Monochords, eine Frankfurter Band, die ich, glaube ich, leider nicht einmal live gesehen habe. Aber die waren echt nicht schlecht. Die Monochords, sie haben diese Platte, glaube ich, auch selber gepresst, genau. Ja, coole Jungs. Und ich leg die jetzt mal auf, keine Ahnung, welchen Song. Aber ja, Kult. Monochords, unbedingt, wenn ihr die irgendwo im Plattenregal seht, kaufen. Und wenn ihr die Jungs auf der Straße seht, unbedingt nach Autogramm fragen. Was haben wir denn hier? Was ist für eine Spielgeschwindigkeit? Ah, 45, sehr gut. Wie ist das gehört? So, Kinder, ich bin gespannt. Monochords. Habe ich die mal gehört, die Platte? Ich weiß es nicht. Aber wurscht. Muss gut sein. Pflicht. Frankfurter kauft Monochords.

Yeah, die Monochords. Die Monochords, mir fällt kein Name ein von den Jungs, ich kenne sie alle. Der schöne Bernd war dabei. Schöner Bernd, ich grüße dich. Schöner Bernd, du wohnst ja jetzt in, weiß ich nicht, Weinheim oder so, gell? Ich nehme an, du hörst zu. Ja, die Monochords. In England, 20 Jahre früher, wärt ihr ein Brett gewesen. So, und nun, was haben wir hier? Paul Weller. Na endlich, hallo. Das ist ein Clubcover von, boah, kann man nicht lesen, irgendwie 2000 irgendwas, 2000, weiß ich nicht, 10, 11, 12. Paul Weller kennt man, The Jam, Style Council und so weiter. Hier in seiner rockigen Phase, ich glaube, bei der Tour habe ich ihn in Frankfurt mal wieder seit langem nach Style Council und so weiter gesehen, in der Butch Cup. Ja, so, ich leg einfach mal auf Labarababa und Paul Weller is coming. Come on, let's go, heißt der Song.

Ach, ist das schön, Kinder. Und die Zeit geht so schnell rum. Es ist schon wieder 21:45. Radio XE4T, Thorstenson legt auf Unseen. So, das war jetzt, gute Frage. I must have a look. Wie der Engländer sagt. Eine hüllenlose Schallplatte, meine ich. Fredda Payne, genau. Das habe ich alles seit 30 Jahren nicht mehr gehört, das ganze Zeug hier. The world don't owe you a thing. Fredda Payne, geil. Das muss so, weiß ich auch nicht. Genau, in den, weiß ich auch nicht, End-60s gewesen sein. So, schöne Soul-Nummer, wunderbar. Und schwupp kommen wir zum nächsten. Habe ich jetzt ausnahmsweise schon mal draufgelegt. Habe ich auch 50 Jahre nicht gehört. Nee, die habe ich im selben Urlaub gekauft, auch in Kalifornien. Keine Ahnung, auch nur wegen dem Cover, irgendeiner Revival. 60s haben so schöne Beatles-Anzüge an. Relativ langweilig, finde ich, aber hat damals wie auch heute seine Berechtigung. The Movies. Wann ist die? Auch 98, wie vorhin die mit dem Pau-Song Make-up. Living Eve Records aus, ja, pups, genau, Kalifornien. So, come on, 2 Minuten 20. Die Movies, geschrieben mit M-O-V-I-E-E-S. Ganz toll.

0: Ja, großartig, mein Gott. Eddie and the Hot Rods, Pop, Rock vom Feinsten. Das war eine ganz starke Band in England. Kennt hier keine Sau. Weiß ich, wo ich die Platte mal geholt habe. Originalpressung, was weiß ich, Ende 70er. Eddie and the Hot Rods, unbedingt, wenn ihr was von denen seht, kaufen. Aber nur auf Vinyl, dann knackt's. Und ja, also ich kriege ganz schöne Posts von Hörern. Hier auch an Tina und Frank, ganz lieben Gruß. In den Süden und ich hoffe, ihr habt Spaß und ich hoffe, ihr alle habt Spaß beim Zuhören. Hier ist T. Thorstenson, E4 Radio X. Jetzt kommt noch mal ein Knüller. Ich ziehe hier Platten raus und jetzt habe ich eben die Rifles rausgezogen. So eine, ich sag mal, the last Britpop Band ever. Sind jetzt so in England noch mal richtig auf dem Vormarsch. Und ich war vor, das ist auch schon wieder 10 Jahre her, mit meinem Kumpel Heiner haben sie in dem alten Singkasten gespielt. Und ich muss es erzählen. Also es war so, es war voll und wie immer bei solchen Konzerten, kam ja auch von Oasis und so, volle Hütte, 1000 Engländer in Bussen gekommen, also mitten nach Frankfurt, Fans ohne Ende. Und dann war kurz Stille. Also die Band hat gerade so einen kurzen Moment gehabt, also die haben noch nicht angefangen gehabt und ich weiß nicht warum, ich habe in den Saal reingeschrien, Wonderwall. Okay, ihr müsst es kommen lassen, Wonderwall. So, und dann war kurz auch im ganzen Singkasten war absolute Stille und dann haben 50% gelacht und die anderen 50 wollten mich umbringen und deswegen jetzt die Rifles.
1: Here we go, the Rifles.
2: Woo!

Ja, okay, ein leicht schiefer Abschied, aber das war Radio X, E4, die Dosenzonen und so weiter und so fort. Jetzt geht's weiter mit Town, der Spaßsendung des Städelmuseums. Ich wünsche viel Spaß und ich küsse nach Sachsenhausen, Ende aus.

0: 13 Uhr die Nachrichten. Zunächst die Übersicht. Ungarns neuer Regierungschef Modjor hat Präsident Sulyok mit einem Amtsenthebungsverfahren gedroht. Der Messerattentäter von Bielefeld ist zu lebenslanger Haft verurteilt worden. Israels Ministerpräsident Netanyahu hat neue Angriffe auf den Süden von Beirut angeordnet. Und hier die Meldungen im Einzelnen. Der ungarische Ministerpräsident Modjor will Staatspräsident Sulyok durch eine Verfassungsänderung aus dem Amt entfernen. Die nötigen Entscheidungen würden zeitnah getroffen, sagte Modjor in Budapest. Dort hatte er in Begleitung von Justizministerin Görög das Staatsoberhaupt an seinem Amtssitz aufgesucht. Gestern war eine Frist abgelaufen, die Modjor für einen freiwilligen Rücktritt Sulyoks gesetzt hatte. Modjor ist seit dem 9. Mai im Amt. Er löste den Rechtspopulisten Orbán ab. Präsident Sulyok war 2024 vom Parlament gewählt worden, als es noch von Orbáns Fidesz-Partei dominiert wurde. Der neue Regierungschef fordert seit seinem Wahlsieg den Rücktritt des Staatsoberhauptes. Modjors Tiso-Partei hat im neuen Parlament die nötige Zweidrittelmehrheit, um Verfassungsänderungen zu beschließen. Die Verwendung des 500 Milliarden Euro umfassenden Sondervermögens für Infrastruktur und Klimaschutz ist im vergangenen Jahr hinter dem gesteckten Ziel zurückgeblieben. Das wird im Monitoring-Bericht des Bundesfinanzministeriums festgestellt. Für das vergangene Jahr waren ursprünglich Ausgaben von 37,2 Milliarden Euro vorgesehen. Tatsächlich ausgezahlt wurden aber nur 24 Milliarden. Als ein Hauptgrund dafür wird die vorläufige Haushaltsführung des Bundes angegeben, die bis Oktober 2025 andauerte. Wie es weiter heißt, hat das Sondervermögen dennoch dazu beigetragen, die Investitionsausgaben des Bundes insgesamt im Vergleich zum Vorjahr um 17% zu steigern. Für dieses Jahr erwarte man weitere deutliche Fortschritte. Die Grünen forderten, die Regierung müsse nachbessern. Die Mittel sollten konsequent dorthin fließen, wo sie nachhaltig, investiv und klimapolitisch wirksam seien, sagte der Grünen Haushaltspolitiker Schäfer der Nachrichtenagentur dpa. Nach dem Bundesparteitag der FDP sieht der neue Generalsekretär Hagen keinen Richtungsstreit bei den Liberalen. Hagen sagte im Deutschlandfunk, der neue Vorsitzende Kubicki und seine unterlegene Herausforderin Strack-Zimmermann seien sich in 90% aller Fragen einig. Dort, wo sie unterschiedliche Akzente setzten, hätten die Delegierten eine Richtungsentscheidung getroffen. Kubicki sehe, anders als Strack-Zimmermann, etwa die Meinungsfreiheit in Deutschland eingeschränkt, sagte Hagen. Zum Umgang mit der AfD habe Kubicki zwar erklärt, dass man keine Brandmauer brauche, der Parteichef lehne eine aktive Zusammenarbeit mit der AfD aber ab. Kubicki war am Samstag auf dem Bundesparteitag in Berlin mit knapp 60% der Stimmen gewählt worden. Strack-Zimmermann erhielt knapp 40% Zustimmung. Seitdem wird über eine mögliche Spaltung in der FDP spekuliert. Der Juso-Vorsitzende Thürmer hat skeptische Äußerungen von Bundesforschungsministerin Baer zur geplanten BAföG-Reform als skandalös bezeichnet. Er sagte im Deutschlandfunk, statt sich auf die Seite der Studierenden zu stellen, wiederhole sie, Zitat, saudumme Klischees, indem sie sage, sie sollten doch mal arbeiten. Tatsächlich arbeiten 65% der Studierenden jetzt schon. Baer hatte am Wochenende gesagt, die Reform werde von den Regierungsfraktionen nicht mehr unterstützt. Dafür äußerte sie angesichts von Kürzungen in anderen Bereichen Verständnis. Zudem sagte die CSU-Politikerin, es sei auch kein Drama, wenn Studierende nebenher jobbten. Die Grünen-Politikerin Azar sagte dem Deutschlandfunk, BAföG sei keine Sozialleistung, sondern eine Investition in die Fachkräfte von morgen. Bildungsgerechtigkeit habe für die Koalition offenbar keine Priorität. Die Hälfte der geförderten Summe beim BAföG müsse als zinsloses Staatsdarlehen zurückgezahlt werden. Für den Terroranschlag in Bielefeld ist der Attentäter zu lebenslanger Haft verurteilt worden. Damals wurden bei dem Messerangriff vor einer Bar 4 Menschen verletzt. Das Düsseldorfer Oberlandesgericht sprach den angeklagten Syrer nun wegen versuchten Mordes schuldig, stellte die besondere Schwere seiner Schuld fest und ordnete Sicherungsverwahrung an. Die Bundesanwaltschaft hatte erklärt, dem 36-Jährigen fehle jegliche Empathie mit den Opfern. Mitleid empfinde er nur für sich selbst.
1: gesagt.
0: Wegen seiner radikal-islamischen Gesinnung sei er nach wie vor gefährlich. Die Menge an Abfällen in Deutschland ist auf den niedrigsten Stand seit 15 Jahren zurückgegangen. Nach Angaben des Statistischen Bundesamtes in Wiesbaden waren es im Jahr 2024 fast 363 Millionen Tonnen. Das sind 4,6% weniger als im Jahr davor. Eine geringere Abfallmenge wurde zuletzt im Jahr 2009 mit 359 Millionen Tonnen registriert. Am deutlichsten gingen die Abfälle im Baubereich zurück. Dort waren es etwa 8% weniger als im Vorjahr. In diesem Sektor entsteht etwa die Hälfte des Abfalls in Deutschland. Private Haushalte und Einrichtungen wie etwa Kindergärten und Krankenhäuser verursachten dagegen etwas mehr Müll. Wie das Statistikamt weiter mitteilte, wurden insgesamt rund 296 Millionen Tonnen Abfälle verwertet. Das entspricht einer Quote von 82%. Diese Zahl ist seit dem Jahr 2019 nahezu unverändert. Nach Anschlägen gegen mehrere Parteibüros in Flensburg ist der mutmaßliche Täter in Untersuchungshaft gekommen. Dies gab die Polizei bekannt. Der 40-Jährige wird verdächtigt, am Osterwochenende versucht zu haben, die Parteibüros in der Innenstadt mit Molotow-Cocktails in Brand zu setzen und sie beschädigt zu haben. An den Tatorten hinterlassene Aufkleber lassen eine rechtsextreme Gesinnung vermuten. Betroffen waren Büros von CDU, SPD, Linken, Grünen und Südschleswigschem Wählerverband. Der Staatsschutz hatte Ermittlungen aufgenommen und Hinweise aus der Bevölkerung führten zur Festnahme des Mannes. Der israelische Ministerpräsident Netanyahu hat die Armee angewiesen, Ziele in den südlichen Vororten der libanesischen Hauptstadt Beirut anzugreifen. Die Vororte gelten als Hochburg der Hisbollah, sind aber auch dicht bewohnt. Seit Beginn der Waffenruhe Mitte April griff Israels Armee dort nur noch selten an, laut israelischen Medienberichten auf Wunsch der US-Regierung. In den vergangenen Tagen rückten die Streitkräfte im Libanon weiter in Richtung Norden vor. Ruanda erhält keine Entschädigung vom Vereinigten Königreich infolge des verworfenen Flüchtlingsabkommens. Das entschied der ständige Schiedshof in Den Haag. Unter dem britischen Premier Johnson hatten beide Länder eine Vereinbarung getroffen, wonach Großbritannien die Asylverfahren für irregulär eingereiste Asylsuchende auf ruandischem Boden durchführen wollte. Das ostafrikanische Land hätte in den ersten 5 Jahren im Gegenzug umgerechnet bis zu 584 Millionen Euro erhalten sollen, zuzüglich 6-stelliger Beträge für jeden überstellten Asylbewerber. Das Abkommen wurde 2024 vom damals neuen Premier Starmer verworfen. Ruanda betrachtete die Kündigung aus formalen Gründen als unwirksam und klagte auf umgerechnet 58 Millionen Euro Schadenersatz. Tatsächlich wurden lediglich 4 Personen auf freiwilliger Basis nach Ruanda gebracht. London zahlte 277 Millionen Euro an Kigali. Die französische Marine hat im Atlantik einen Öltanker aus Russland gestoppt und überprüft. Frankreichs Verteidigungsministerin Vautrin zufolge ist das Schiff Teil der sogenannten russischen Schattenflotte. Nach Überzeugung westlicher Staaten umgeht Russland mit unter fremder Flagge fahrenden Schiffen Sanktionen gegen seine Ölexporte. Präsident Macron schrieb auf Ex, es sei inakzeptabel, dass damit der Krieg Russlands gegen die Ukraine finanziert werde. Nach französischen Angaben zählen bis zu 1000 Schiffe zur Schattenflotte. Und hier noch einmal die Übersicht. Ungarns neuer Regierungschef Magyar hat Präsident Sulyok mit einem Amtsenthebungsverfahren gedroht. Der Messerattentäter von Bielefeld ist zu lebenslanger Haft verurteilt worden. Israels Ministerpräsident Netanyahu hat neue Angriffe auf den Süden von Beirut angeordnet. Das Wetter wechselnd bewölkt, an den Küsten und im Südwesten viel Sonne. Im Südosten nachlassende Schauer, Höchstwerte 19 bis 27 Grad. Morgen im Nordwesten und Westen Schauer, später auch in der Mitte und im Südwesten. Auch kräftige Gewitter mit Unwetterpotenzial möglich. Sonst wolkig mit heiteren Abschnitten, Temperaturen 20 bis 27 Grad. Die weiteren Aussichten am Mittwoch wechselnd bewölkt mit Schauern und einzelnen Gewittern bei 17 bis 23 Grad. Das waren die Nachrichten.
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Ach, Musik zum Niederknien, genau das Richtige für einen sehr sonnigen Abend heute in Frankfurt. Way Dynamic aus Melbourne, dahinter steht Dylan Young, das ist ein noch relativ junger Musiker. Aus Australien. Die waren am Wochenende beim kleinen Maifeld Derby Hobby Horse Edition in Heidelberg. Und im Laufe der kleinen Open Air Show kamen immer mehr Leute dazu. Und irgendwie haben sie sich dann unfreiwillig oder freiwillig zur größten Attraktion dieses kleinen süßen Festivals gemausert. Sehr gute Freunde, das merkt man direkt auf der Bühne. Und irgendwie so eine Mischung aus Belle and Sebastian und Whitney. Und wem die letzte Whitney-Platte genauso wenig gefallen hat wie mir, dem sei Way Dynamic empfohlen. Tolle Band aus Melbourne, Australien.

Das Maifeld Derby, das wunderbare Festival, das uns lange erfreut hat, gibt es nicht mehr. Aber die Idee lebt weiter und inzwischen haben sich die Macher des Festivals entschieden, doch so ein bisschen weiterzumachen in Form von bezahlbaren Tagesfestivals. Das war eben diese Runde in Heidelberg in der Halle 2 und Umgebung. Also da gibt es dann irgendwie so ein Open-Air-Space dazu und noch eine kleine Bühne. Das war schon sehr vielversprechend. Und zurück nach Mannheim geht es dann im August auch nochmal mit so einem Tagesfestival, das von den ersten Bestätigungen des Lineups sehr, sehr vielversprechend klingt. Also wahrscheinlich ist der Weg für Festivals, die kleine Bands featuren, eher weg vom großen Ding, das über 3 Tage laufen muss, hin zu kleinen Orten wieder und schönen Gelegenheiten, eher unbekannte Bands zu entdecken, wie zum Beispiel hier auch diese Band aus Cincinnati, Ohio, Artificial Go. Die waren auch ziemlich spektakulär am letzten Samstagnachmittag in Heidelberg auf der Hobby Horse Edition des Maifeld Derbys. Artificial Go kommen aus Cincinnati, Ohio und sind verrückt und irgendwie klingt das nach, weiß nicht, man kann es gar nicht so ganz greifen. Ist es Punk'n'Roll oder was auch immer? Jedenfalls ist die Frontfrau und die Art und Weise, wie sie auf der Bühne performt, schon allein das Eintrittsgeld wert. Ihr könnt auf Machtlose Radio mal gerne auf Instagram gucken, da sind so ein paar Bilder dieser Band. Wahnsinn. Sehr schöne Musik. Artificial Go, the kids are alright. In Amerika gibt es immer noch gute junge Punks.

Nach einer für ihn ungewöhnlich langen Pause meldet sich Kevin Morby mit einem neuen Album zurück. Little Wide Open heißt es, und das ist vielleicht sein persönlichstes geworden. Aufgewachsen und immer noch wohnhaft in Kansas City, Missouri, hat er inzwischen fast Nachwuchs bekommen. Also das Kind ist unterwegs, und seine Partnerin Katie Crutchfield, die man als Waxahachie kennt, ist hochschwanger, und man erwartet jetzt eine kleine Progressive Folk Familie in Kansas City. Und ich habe immer gedacht, dass Katie Crutchfield die bessere Songwriterin ist, und eigentlich denke ich das immer noch, aber inzwischen ist einiges auf Kevin Morby, ihren deutlich bekannteren Mann, abgefärbt. Das Album Little Wide Open ist nach längerer Pause durchaus ein Entwicklungsschritt in seiner Entwicklung zu einem besonderen Singer-Songwriter. Little Wide Open ist ein Stück über die Heimat, über Kansas City, Missouri, über das Land, in dem auch wahrscheinlich die nächste amerikanische Wahl entschieden wird. Staaten wie Missouri sind Flyover Country, sie sind Teil des Bible Belt, wo es sehr, sehr viele Trump-Wähler gibt, aber Menschen wie Kevin Morby, die kennen die Leute dort, und die haben vielleicht die Möglichkeit, den einen oder anderen und die ein oder andere zu erreichen. Schön wär's. Nächstes Stück hier aus diesem Album Little Wide Open ist wahrscheinlich auch das zentrale Stück, und da geht es darum, was Kevin Morby festgestellt hat, was verloren gegangen ist, auch eben im Rural America, im ländlichen Amerika in Zeiten von Donald Trump. 100.000.

Das neue Album von Kevin Morby, Little Wide Open, das Album des Monats in der Machtdose. Auf Radio X noch ein Stück hier und ich glaube, der Verweis auf Springsteen ist bewusst gewählt. Badlands.

Seit 1999 besteht inzwischen schon dieses kanadische Musikerkollektiv Broken Social Scene aus Toronto. Die Botschaft dieser Band ist relativ klar formuliert im Albumnamen Remember the Humans. Es geht darum, sich wieder anzunähern, zu versuchen, Verwerfungen zuzuschütten und Dinge zu kitten, die vielleicht kaum noch zu kitten sind. Gute gesellschaftliche Beobachtungen, ähnlich wie bei dem Album von Kevin Morby, sind zu finden auf dem Album von Broken Social Scene. Ich weiß gar nicht, das wievielte es ist. Es war jetzt eine längere Pause und schön, dass diese Band wieder da ist. Das ist ein Musikerkollektiv. Die Besetzungen, die wechseln immer wieder. Berühmteste Stimme dabei ist vielleicht Leslie Feist, die auf diesem Album, glaube ich, gar nicht auftaucht, aber sie ist auch Mitglied von Broken Social Scene. Und vielleicht gehören Kevin Morby und seine Frau Katie Crutchfield genauso wie die Musiker von Broken Social Scene aus Kanada zu den Musikern, die ja, vielleicht Gehör finden und den Amerikaner und Kanadier wieder zuhören, um zueinander zu finden. Wir bleiben in Kanada und kommen zur Band Cola. Cost of Living Adjustment heißt ihr Album. Jetzt ist endlich mal das Akronym erklärt. Vor 2 Monaten schon mal gespielt. Jetzt ist das Album da. Cola sind auf dem Weg, die neuen Pavement zu werden vielleicht.

Cola sind eine kanadische Band, die hervorgegangen ist aus den beiden Bands Ord und US Girls. Und inzwischen sind sie jetzt schon ein bisschen länger zusammen. Das ist, glaube ich, das zweite oder dritte Album schon von Cola. Cost of Living Adjustment aus Montreal, Quebec, also eigentlich aus dem französischsprachigen Teil Kanadas. Singen aber trotzdem amerikanisch. Und das wird wahrscheinlich die Hörerschaft breiter machen. Noch ein Stück aus dem neuen Album Polished Knives von Cola. Mehr dazu auf ihrer Website cola.band. Die ist sehr einprägsam.

absolut erwähnenswerte EP von Smerz. Handelt sich dabei um ein Projekt der beiden Norwegerinnen Henriette Motzfeldt und Katharina Stoltenberg. Und das ist tatsächlich die Tochter des ehemaligen NATO-Generalsekretärs. Elektronische Musik, die total gut zu hören ist und mehrere Schichten hat. Also je mehr man das hört, desto mehr hört man raus. Aber ich finde vor allem die Vocals auf dieser EP sind fantastisch. Smerz. S-M-I-R-Z. Hat das was mit Schmerz zu tun? Wahrscheinlich.

Wir bleiben in der Klangfarbe und gehen weiter zu Lorraine James. Schon mal letzten Monat gespielt, jetzt ist das Album draußen. Detached from the Rest of You heißt das neue Album. Und Lorraine James ist schon beim letzten Mal sehr positiv aufgefallen. Ihre Alben sind sehr breit gehört im UK. Und das letzte Album war auch im Rennen um den Mercury Music Prize, hat es, glaube ich, damals aber noch nicht gewonnen. Aber sie ist jedenfalls durchaus beliebt und bekannt geworden inzwischen mit ihrer relativ verschrobenen Musik, die aber auch ähnlich eingängig sein kann wie die Musik von Smurfs. Und Gäste sind auch nicht so schlecht auf dem Album, wie unter anderem hier Alan Sparhawk von Low damals. Lorraine James.

Also man merkt, dass Lorraine James immer gern mal ausbricht und sogar in so alte Drum-and-Bass-Muster verfällt. Liegt wahrscheinlich an ihrer Herkunft aus Nord-London. Das Album, das letzte, von dem ich vorhin gesprochen habe, hieß Gentle Confrontation. Und das ist natürlich genauso empfohlen wie dieses neue hier, Detached from the Rest of You. Da gibt es auch neben Alan Spearhawk dann noch andere berühmte Gäste oder halbwegs berühmte Gäste. Und dass Tirsa hier auftaucht, das halte ich für keinen Zufall. Die verstehen sich gut und das ist auch klar, wenn man die Musik von Tirsa auch kennt. Habits and Patterns heißt dieses Stück.

Die neuseeländische Band Ringlets spielt feinsten Post-Punk und das auch bald in Europa. 2021 gegründet, gibt's sie noch nicht allzu lange und jetzt wagen sie zum ersten Mal auch live den Schritt hier rüber und sind gebucht als Vorband von Black Country New Road und erstaunlicher von den Foo Fighters. Dave Grohl hat einfach Ahnung von Musik. Diese wunderbare Band ist zu sehen solo im Kinett in Kusel am 8.6. Wer diesen wunderbaren Club mal sehen möchte, der hat an diesem Montagabend dann die Gelegenheit, auch so eine großartige Band in diesem alten, umgebauten Kino mit wunderbarer Soundanlage und so weiter und guten 80er-Jahre-Vibes in der Bar zu erleben. Kinett in Kusel, immer ein guter Trip dahin. Das war die Machtdose auf Radio X. Am Mikrofon war heute Roderick Becker. Die Machtdose gibt's jeden zweiten und vierten Donnerstag im Monat hier auf Radio X, immer von 20 bis 21 Uhr. Im Anschluss hier kommt Michael Rütten. 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Und ja, das wär's für heute. Schönen sommerlichen Abend noch. Wir haben noch ein Stück von Ringlets. I used to paint. Bis bald.

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0: Ja, liebe Freunde des guten Geschmacks, herzlich willkommen zu Klassik Jetzt. Eine Stunde klassische Musik hier auf Radio X, dem werbefreien Stadtradio im Raum Frankfurt. Wer sich später diese Folge von Klassik Jetzt noch einmal anhören will, kann sie ab morgen auf Radio X plus 7, also in der Mediathek, abrufen. Oder aber das Radio am Montag, dem 4. Mai, noch einmal einschalten, denn dann gibt es eine Wiederholung. Mein Name ist Klaus Strütz und heute geht es um Louis Spohr und seine Zeit in Frankfurt als Kapellmeister von 1817 bis 1819. Und insofern ist die ursprüngliche Ankündigung falsch, denn tatsächlich hat er schon zum 30.09.1819 seine Stelle nach nur knapp 2 Jahren schon wieder gekündigt. Und da sich niemand in der Frankfurter Musikgeschichte besser auskennt als Ulrike Kienzle, habe ich sie gebeten, als Expertin zu mir ins Studio zu kommen, und hilfsbereit wie sie ist, hat sie natürlich ja gesagt. Herzlich willkommen, Ulrike. Schön, dass du da bist.
1: Ja, danke, lieber Klaus. Ich finde es immer sehr schön hier. Das wäre, glaube ich, schon die dritte Sendung, die wir hier zusammen machen, wenn wir uns ein bisschen über diese Frankfurter Musikgeschichte austauschen können. Denn da gibt es immer wieder spannende Entdeckungen zu machen. Von daher vielen Dank.
0: Ja, fangen wir mal an mit ein paar Worten zu Louis Spohr, ein paar allgemeinen Worten erstmal. 1784 ist er geboren und er gehört zweifelsohne zu den ganz Großen seiner Zeit. Bereits im zarten Alter von 15 Jahren wurde er von Herzog Karl Wilhelm Ferdinand von Braunschweig zum Kammermusiker an dessen Hof ernannt, und gleichzeitig wurde ihm eine solide Ausbildung ermöglicht, sodass er im Dezember 1804, also mit gerade mal 20 Jahren, sein Debüt als Violinist im Leipziger Gewandhaus geben konnte. 1805 wurde er dann Konzertmeister in Gotha, und von dort aus ging es 1813 als Kapellmeister ans Theater an der Wien. In Wien hatte er unter anderem mit Beethoven regen Kontakt und komponierte außerdem in nur 4 Monaten seine Oper Faust, die allerdings mit Goethes Faust von 1808 wenig zu tun hat. Es geht hier um eine tragische Liebesgeschichte. Faust kann sich nicht zwischen 2 Frauen, Röschen und Kunigunde, entscheiden und versucht, diese Entscheidung mit Hilfe von Mephistopheles zu treffen. Geht natürlich schief, die ganze Geschichte, sodass er am Ende in der Hölle landet. Das Libretto stammt übrigens von Karl Bernhardt und bezieht sich auf ein Gedicht von Heinrich von Kleist. Wir kommen später nochmal drauf zurück. Wien jedenfalls, und das gefiel Spohr überhaupt nicht, hat die Uraufführung von Faust abgelehnt, weshalb er die Stadt nur 2 Jahre später verließ. Und mit Unterstützung von Giacomo Meyerbeer wurde Faust 1816 in Prag unter der Leitung von niemand Geringerem als Karl Maria von Weber uraufgeführt, mit dem Ergebnis, dass Faust zu einer der meistgespielten deutschsprachigen Opern des frühen 19. Jahrhunderts wird. Aber wie gesagt, wir kommen auf Faust nochmal zurück. Aber kommen wir jetzt nach Frankfurt. In Frankfurt, Ulrike, da war er ja schon etwas bekannt.
1: Naja, Spohr hatte natürlich ein sehr bewegtes Virtuosenleben, kam überall vorbei und hat im Schauspielhaus 1816 zusammen mit seiner Frau Dorette, die Harfenistin war, ein Konzert gegeben. Man muss sich das ganz lustig vorstellen. Die beiden machten einen ziemlich putzigen Eindruck. Also der riesig gebaute, breitschultrige Louis Spohr mit seinem winzigen Instrument der Geige und sein kleines, zierliches Persönchen, seine Frau mit einem riesigen Instrument der Pedalharfe. Also das muss allein schon optisch sehr pfiffig gewesen sein. Aber musikalisch waren das absolute Sternstunden. Und er hat damals ein Violinkonzert von sich aufgeführt, von dem der Kritiker der Allgemeinen Musikalischen Zeitung schrieb, sowas hätte er noch nie gehört. Einen solchen Silberklang, eine solche Vollendung. Und dann schreibt er noch so kryptisch, naja, wenn der Schöpfer dieser wunderbaren Musik einmal nicht mehr ist, dann wird auch dieses Konzert nie wieder spielbar sein. Denn das kann doch sonst überhaupt niemand. Und gedruckt war es auch noch nicht. Naja, sowas weckt natürlich dann immer meinen Forschungsdrang, und ich habe dann herausgefunden, es kann sich bei diesem damals noch nicht gedruckten, aber schon komponierten Konzert eigentlich nur um das Violinkonzert Nummer 10 in A-Dur, Opus 62 gehandelt haben. Wirklich ein tolles Stück.
0: Ja, und sehr anspruchsvoll, technisch sehr anspruchsvoll, wie ich finde. Und aus diesem Konzert hören wir jetzt den 3. Satz, das Rondo, mit Ulf Hölsche an der Violine, und er wird begleitet vom Rundfunk-Sinfonieorchester in Berlin unter der Leitung von Christian Fröhlich.

0: Das war also das Violinkonzert Nummer 10 in A-Dur. Der dritte Satz, das Rondo, und an der Violine hörten wir Ulf Hölscher. Ja, Frankfurt, 1817 im Winter, da wurde er im Frankfurter Opernhaus Musikdirektor. Das war das Frankfurter Nationaltheater, wenn ich es noch recht sehe, ne? Dann die alte Oper, das, was wir heute als Opernhaus kennen, die alte Oper ist erst später entstanden, 1880. Ulrike, wie kam es zu dieser Berufung nach Frankfurt?
1: Ja, also die Frankfurter hatten ja erst 1782 überhaupt ein eigenes Haus, ein festes stehendes Theater. Das haben sie sich sehr schwer erkämpft gegen den Widerstand des Predigerministeriums, also Religion gegen Kunst sozusagen. Das war damals ein sehr großes Thema. Aber dann lief dieses Opernhaus eigentlich wunderbar. Es wurde dort sehr viel Mozart gespielt. Es wurden auch immer die jeweiligen Novitäten gespielt. Das war alles eigentlich sehr gut. Aber wir wissen ja, dass nach der Vertreibung von Napoleon der Deutsche Bundestag in Frankfurt ansässig war. Und durch diese politischen Wirren musste man sich auch erstmal in der Kunst und was die Finanzen und die Politik betrifft neu orientieren. Eigentlich sollten wir sagen, gut, alle Gesandten der Fürstentümer residieren in Frankfurt, die wollen alle abends ins Theater. Wo liegt hier das Problem? Das Problem lag tatsächlich auch am Geld und an der Tatsache, dass viele hervorragende Ensemblemitglieder inzwischen abgewandert waren. Man hatte also tatsächlich niemanden, der so etwas wie ein künstlerisches Profil hätte setzen können. Und nachdem man Spohr gehört hatte und Spohr sich übrigens auch sehr schnell in Frankfurt mit einem Netzwerk bekannt gemacht hatte, zum Beispiel mit dem Bankier Wilhelm Speyer, der selber auch ein großer Komponist und selbst auch Geiger war, hat man dann wohl gedacht, dieser Mann kann wunderbar komponieren, er kann fantastisch Geige spielen und er ist ein perfekter Dirigent. Den wollen wir hier in Frankfurt haben. Und so erging schon im Herbst 1817 sozusagen ein dringlicher Aufruf, man könnte fast sagen eine flehentliche Bitte, Spohr möge doch bitte sein unruhiges Virtuosenleben unterbrechen und nach Frankfurt als Kapellmeister kommen. Man machte ihm große Versprechungen. Man wollte das Theater umbauen, man wollte ihm viel Freiheit lassen. Und die Stelle war ja übrigens auch interessant. Er war ja nicht nur Generalmusikdirektor, sondern er war zugleich auch Leiter der Museumskonzerte. Mhm. Das ist ja immer diese Einheit, die wir in Frankfurt mit bedenken müssen, dass das Opernorchester zugleich auch das Orchester der Sinfoniekonzerte ist. Und deswegen hat sich Spohr auch sehr gerne darauf eingelassen und hat dort in Frankfurt innerhalb von ganz, ganz wenigen Wochen schon eine fantastische Erziehungsarbeit geleistet. Er führte zum Beispiel etwas ein, was die Frankfurter gar nicht kannten, was wir heute ganz normal finden, den Taktstock. Man höre und staune, aber man hat bis dahin sogar in London noch eigentlich nur von der Geige aus ein bisschen mit dem Geigenbogen oder mit Kopfnicken dirigiert.
0: Oder mit Papierrollen.
1: Oder mit Papierrollen. Das heißt, wir können uns vorstellen, dass eine so komplexe Musik, wie wir sie eben gehört haben, oder auch Beethoven-Sinfonien oder was damals an romantischer Musik aufkam, eigentlich gar nicht wirklich interpretiert, sondern nur verwaltet werden konnte. Und das Frankfurter Orchester bestand aus hervorragenden Musikern, war auch schon recht berühmt damals. Und die haben sich sehr schnell auf diese neue Stabführung eingelassen und haben sofort gemerkt, was sie da eigentlich an Spohr hatten. Das war ein fulminanter Einstieg.
0: Ich weiß nicht, ob ich das jetzt falsch korrigiere, aber er hatte dann auch, wir haben ja schon davon gesprochen, dass Faust, also im Theater an der Wien, nicht aufgeführt werden konnte. Er hat jetzt die Gelegenheit wahrgenommen, den Faust zur Aufführung zu bringen in Frankfurt. Und aus der Allgemeinen Musikalischen Zeitung möchte ich jetzt dazu zitieren halt. Das war nämlich gar nicht so grandios jetzt. Ich zitiere, die Aufführung des Faust ließ allerdings doch gar manches zu wünschen übrig, was sich jedoch nur auf die Aufführung bezog, nicht aber auf das Werk selbst, welches, und jetzt wieder Zitat, als vaterländisches Meisterwerk bezeichnet wurde und als treffliche Produktion eines deutschen Künstlers hohen ästhetischen Wert besitzt, basierend auf den tiefen Kompositionskenntnissen des Herrn Spohr. Das heißt also, der Kritiker der Allgemeinen Musikalischen Zeitung war offensichtlich von der Aufführung nicht so begeistert, nicht so angetan, aber dafür umso mehr halt von den Kompositionskenntnissen von Louis Spohr. Das, wie gesagt, bezog sich jetzt auf den Faust. Und wir können jetzt mal hören, wie es klingt. Wir haben nämlich jetzt die Ouvertüre zum Faust hier im Programm. Und zwar gespielt von den Bielefeldern Philharmonikern unter der Leitung von Geoffrey Mull.

Ja, also wenn man noch mal kurz auf das zurückkommen kann, Klaus, was du vorhin sagtest, da gab es natürlich kritische Stimmen, das ist klar. Das Theater war ja damals in einem relativ schlechten Zustand, was das Niveau der Sänger betrifft. Und selbst wenn Spohr jetzt schon seit ein paar Wochen dort probte und das Niveau hob, so muss man dann doch sagen, dass sich ja zunächst einmal die Menschen auch an solche Qualität gewöhnen mussten. Die mussten sich ja auch an solche Musik gewöhnen. Denn das, was wir gehört haben jetzt eben, ist eigentlich der Auftakt zur ersten romantischen Oper. Wir denken heute bei romantischer Oper immer an Freischütz von Karl Maria von Weber. Aber die Kritik damals war sich einig, dass der Faust von Spohr die eigentlich erste romantische Oper ist. Und das hing natürlich auch mit dem Sujet zusammen, denn es ging um Faust, nicht um Goethes Faust, aber um Faust als deutschen Mythos, wie man das damals schon verstand. Es ging um altdeutsche Manieren mit Trinkliedern, Menuetten und dem schauerlichen Höllenspuk, den es da auch gab, Teufelspakt. Das waren alles Dinge, die die Menschen unglaublich fasziniert haben. Und Sie haben es ja auch in der Musik gehört. Diese Musik hat ja durchaus ihr Unheimliches. Es hat ja schon so Ansätze von schwarzer Romantik. Da gibt es viel merkwürdige Polyphonie, sehr seltsame Chromatik. Und das ist natürlich für die damalige Zeit auch schon schwerer Tobak gewesen. Übrigens hat Spohr seine Oper in Frankfurt zum ersten Mal gehört. Er war nämlich bei der Uraufführung in Prag überhaupt nicht dabei. Aha. Das ist nochmal so ein spannender Aspekt, der es natürlich für ihn auch so irre machte, dieses Stück nun endlich mal selber aufzuführen. Und ja, warum ist die Aufführung überhaupt so gut geworden? Weil Spohr einen Sänger vorfand in all diesem da niederliegenden Ensemble.

0: der wirklich hervorragend war. Das schreiben auch alle Kritiker. Und dieser Tenor Johann Nepomuk Schelpler, viele von den Hörern kennen ihn vielleicht als Begründer des Cäcilienvereins. Der hat, bevor er ein fantastischer Chorleiter und Chorerzieher wurde und wirklich Musikgeschichte schrieb mit der Wiederentdeckung von Bach, Händel, Mozart und so weiter, hat er tatsächlich an der Oper gesungen. Das war ein Tenor mit einer ziemlich tiefen Tessitura. Das heißt, er fühlte sich am wohlsten in der tiefen Lage Richtung Bariton. Und weil er eben so eine fantastische Ausbildung hatte und sehr virtuos war, hat Faust ihm, Faust, sag ich schon,
1: Spor.
0: hat Spohr ihm als Darsteller des Faust eine Arie auf den Leib geschrieben, die es vorher noch nicht gab. Und es ist eines der schönsten Stücke überhaupt in dieser wunderbaren Oper. Heißt nämlich Liebe ist die zarte Blüte, ist also ein sehr klangschönes, empfindsames, aber auch so ein bisschen unheimliches Stück mit so leicht dramatischen Zwischensätzen, weil auch diese Zerrissenheit der Figur von Faust, der ja eigentlich ein Liebender ist, andererseits aber auch weiß, als er zur Hölle gehört. Also all diese psychologischen Feinheiten, die damals in der beginnenden Romantik aufkamen, das hat die Leute natürlich sehr fasziniert.
1: Ja, und da wir Schelpl natürlich nicht hören können, haben wir eine Aufnahme rausgesucht, und zwar mit Boje Skofus, der begleitet wird vom Rundfunkorchester des Südwestfunks Kaiserslautern unter der Leitung von Klaus Arp. Liebe ist die zarte Blüte aus dem ersten Akt des Faust.

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0: Das war also die extra in den ersten Akt für Frankfurt hineingeschriebene Arie »Liebe ist die zarte Blüte« für den Faust.
1: Ja, das ist eigentlich ein ganz eigener Klang, der hier entfaltet wird, weil eben wir auch merken, wie Spohr diese Koloraturen, Rouladen und was weiß ich, französische, italienische Ornamentik hier direkt mit in die Aussage des Stücks und in die Psychologie der Hauptfigur mit einbezieht. Also finde ich ganz großartig und sehr schade, dass dieses Stück heute eigentlich von Freischütz, von Karl Maria von Weber so verdrängt worden ist. Es gibt nämlich noch eine spannende Geschichte zu erzählen. Als der Faust aufgeführt war, wollte Spohr natürlich in Frankfurt sofort die nächste romantische Oper schreiben. Also so viel Lust hatte er darauf auch. Und was fiel ihm in die Hände? Das Gespensterbuch eines gewissen Herrn Apel. Und da fand er eine wunderbare Geschichte namens Der schwarze Jäger. Und er hat dann den Legationsrat Döring, eine in Frankfurt sehr bedeutende Erscheinung, gebeten, ihm das Libretto zu schreiben. Und mitten in diese Arbeit hinein, er war schon am Komponieren, kam die Nachricht, dass Karl Maria von Weber bereits dasselbe Sujet vertont unter dem später dann sogenannten Namen der Freischütz. Und dann wurde es Spohr wohl doch etwas Angst und Bange. Er kannte ja Weber und wusste, dass Weber natürlich ein ganz anderer Charakter ist, also irgendwie dramatischer, zupackender, das kennen wir jetzt aus dem Freischütz, und hat dann leider davon Abstand genommen, den gleichen Stoff zu vertonen. Er dachte, Weber ist bestimmt früher fertig als ich, was aber nicht stimmte, denn der Freischütz wurde ja erst 1821 aufgeführt, und wenn Spohr sich rangehalten hätte, wäre die Frankfurter Uraufführung seines Freischütz früher gewesen, und wir hätten heute eine tolle Möglichkeit, diese beiden Stücke zu vergleichen. Aber wie es so geht, er hat ja dann später, darauf kommen wir noch eine Oper geschrieben in Frankfurt, aber er war ja so umtriebig, dass er eigentlich das ganze Frankfurter Musikleben hier auf den Kopf gestellt hat.
0: Ja. Und bevor wir jetzt dazu kommen, was du gerade angesprochen hast, du beziehst dich auf Semira und Azor, wollen wir doch erst noch mal ein seiner zahlreichen Streichquartette hören. Insgesamt gibt es, glaube ich, 36 Streichquartette. Wir haben jetzt hier noch mal ausgesucht das Streichquartett Opus 45, und zwar das Finale, gespielt von dem neuen Budapester Quartett.

0: Ja, wenn ich vorhin sagte, dass Louis Spohr eigentlich das Frankfurter Musikleben auf den Kopf gestellt hat, so gilt das ganz besonders für diese Streichquartette Opus 45. Das war nämlich eine Idee der Frankfurter. Die sagten, wir haben diesen tollen Geiger und wir haben keine Kammermusikreihe. Das heißt, man hat sich gewünscht, öffentlich Streichquartette aufzuführen. Das war damals ein Novum. Und inzwischen war das Orchester auch so gut, dass er mit den Streichern des Orchesters solche Streichquartette aufführen konnte. Und das Spannende an diesem ersten Quartett ist die Tatsache, dass es einen unglaublich berühmten Zuhörer hatte, nämlich den Dichter Jean-Paul. Jean-Paul war seinerzeit Ehrenmitglied des Museums, also der heutigen Museumsgesellschaft, und verbrachte, wie er selbst sagte, den reizendsten Junius seines Lebens in Frankfurt. Da fuhr man also auf einem Musikantenschiff den Main rauf und runter, und dazu sang Schelple dann schöne Melodien, und abends wurden eben diese Streichquartette aufgeführt. Und Jean-Paul, der ja ein sehr fantasievoller Romantiker war, hat dann nach der Aufführung dem Spohr eine poetische Geschichte ins Ohr geflüstert, die ihm wohl beim Hören dieses Stückes aufgegangen war. Und Spohr sagt dann, ja, eigentlich habe ich daran ja gar nicht gedacht, an diese Geschichte, aber es war, als ging mir selbst ein höheres Licht auf, als er mir das erzählte, was er während meiner Musik geschaut. Ich finde solche Sachen immer sehr spannend, weil sie zeigen, wie man damals Musik gehört hat. Sehr bildlich, sehr fantasievoll. Und mit diesen Streichquartetten hätte Spohr in Frankfurt natürlich auch sehr viel Aufsehen machen können. Aber er hat ja auch noch anderes zu tun.
1: Ja, unter anderem auch weiter zu komponieren, nämlich eine neue Oper. Und zwar handelt es sich dabei um Semire und Azor. Und die hatte dann am 4. April 1819 in Frankfurt Premiere, und zwar mit Rosina Friedel als Semire und dem bereits erwähnten Johann Nepomuk Schelple als Azor. Und diese Geschichte Semire und Azor, das entspricht der bekannten Geschichte von der Schönen und dem Biest. Es geht darum halt, dass der in ein Monster verwandelte Prinz Azor gerettet werden will. Das schafft nur die reine Jungfrau Semire. Und am Ende wird alles gut. Eine relativ einfache Geschichte, aber mit sehr, sehr schönen und beim Publikum sehr beliebten Melodien auch unterlegt. Und eine dieser Melodien haben wir jetzt hier im Programm, nämlich Rose, wie bist du reizend und mild. Und es singt Shirin Kitton, und sie wird begleitet vom Orchester, erstaunlicherweise vom Orchester der Manhattan School of Music. Wolltest du noch was dazu sagen jetzt, Ulrike?
0: Ja, ich könnte höchstens noch was eines dazu sagen. Dieses Stück ist ziemlich eingeschlagen, weil die Frankfurter kannten das natürlich von Grétry. Ja, aus dem 18. Jahrhundert. Das wurde unendlich oft in Frankfurt gespielt. Und nun kommt da ein moderner Komponist, der das Ganze sehr romantisch auffasst, und kein geringerer als Ludwig Börne, der ja damals auch Theaterkritiken schrieb, war total begeistert von dem Stück, weil er fand hier diese reizende Lieblichkeit und Anmut und Würde gepaart, gehaltvolle Musik und kühne Erfindungen. Und er schrieb, dass er eine der schönsten Opern, die er überhaupt je in seinem Leben gehört hat.
1: Ja, und dieses Stück jetzt hier, die Rose, wie bist du reizend und mild, ist, ja, ich möchte sagen, mein Lieblingsstück des Abends.

0: Ja, dieses schöne Stück erinnert mich natürlich sofort auch daran, dass wir den Einfluss von Spohrs Ehefrau Dorette Scheidler nicht ganz vergessen sollten. Denn sie war ja nicht nur Harfenistin, sondern sie hat mit ihrem wunderbaren Harfenklang, mit diesem Silberklang, auch Spohrs Komponieren sehr stark beeinflusst. Dass man merkt das an dieser Feinheit, die immer wieder in seiner Musik vorkommt. Und nicht zuletzt schrieb er ja auch mehrere Stücke für Harfe und Violine.
1: Ja, und wir bringen jetzt ein relativ frühes Harfenstück von ihm, nämlich aus dem Jahr 1806, und zwar den dritten Satz, das Rondo aus der Sonate in D-Dur, Opus 113 für Harfe und Violine, hier allerdings in einer Bearbeitung für Harfe und Flöte, mit Peter Lukas Graf an der Querflöte und Ursula Holliger an der Harfe.

0: Ja, ich mache es ungern, aber aus Zeitgründen müssen wir das Stück leider ausblenden. Denn eine Frage, Ulrike, die möchte ich dir doch gerne mal stellen, weil sie nicht unwichtig ist. Spohr ist ja nach 2 Jahren bereits, nach gerade mal 2 Jahren hat er gekündigt, er selbst, gegen den Willen auch seiner Frau Dorette. Er wollte Frankfurt verlassen. Was steckte da eigentlich dahinter?
1: Ja, ausgerechnet auf dem Höhepunkt seiner Frankfurter Karriere. Ganz kurze Stichworte, der Mammon, der schnöde Mammon und das Kunstbanausentum. Das muss ich jetzt doch ein bisschen näher erklären. Das Theater war ja damals eine Aktiengesellschaft und musste auf Gewinn spielen. Das heißt, man musste Geld einholen. Nun hatte man Spohr, als er kam, versprochen, man würde ihm hier goldene Brücken bauen, das Theater umbauen und so weiter. Und diese Versprechungen hat man nicht eingehalten. Und es gab dann mehrere Streitereien mit dem Präsidenten der Theater AG. Und es kam eines Tages zu einem Eklat, als nämlich dieser Theaterpräsident tatsächlich gesagt hat, für das Theater bräuchten sie überhaupt keinen berühmten Künstler, sondern nur einen tüchtigen Arbeiter. Punkt. So, sagen Sie das mal einem Genie. Da war natürlich Spohr nicht nur beleidigt, sondern entsetzt und das konnte er mit seiner künstlerischen Ehre nicht vereinbaren und hat daraufhin einen sehr detaillierten Kündigungsbrief geschrieben, sehr zur Trauer seiner Frau Dorette, die auch in Frankfurt noch ihr drittes Kind bekommen hatte und gerne geblieben wäre, aber für Spohr war das natürlich völlig unter seiner Würde und die Allgemeine Musikzeitung reagierte mit einem Aufschrei, Spohr ist fort, Ausrufezeichen, und Ludwig Börne befand, Frankfurt mache sich damit auf der ganzen Welt lächerlich, dass ein Genie wie Spohr einfach so hier verschwinde.
0: Das kann man sich gut vorstellen, ja. Ja, aber damit wären wir dann auch schon fast am Ende der heutigen Sendung wieder. Mein Name ist Klaus Strütz und ich bedanke mich jetzt ganz herzlich bei dir, Ulrike, dass du gekommen bist und dass du dein Wissen mit uns geteilt hast. Und ich möchte nicht versäumen, auf das Buch hinzuweisen von dir, an dem du lange, lange Zeit gearbeitet hast und was ja demnächst herauskommt und was wir auch hier in der Sendung dann, das kann ich jetzt schon mal ankündigen, vorstellen werden. Das Buch nennt sich Musikstadt Frankfurt, / Facetten aus 2000 Jahren Frankfurter Musikgeschichte, und ursprünglich sollten es ja nur 1000 Jahre sein, aber du hast derart viel entdeckt, dass letztendlich doch 2000 Jahre rausgekommen sind. Ja, das war's, wie ich schon gesagt habe, in 4 Wochen. Also am 28. Juni wird Bernd Havenstein bei mir zu Gast sein und zusammen werden wir uns dem Werk und dem Leben von Hans Rott widmen. Rott, ein Lieblingsschüler von Anton Bruckner und ein guter Freund von Mahler, starb unter, man kann es nicht anders sagen, unter tragischen Umständen in der Psychiatrie, wo Hans Johannes Brahms vielleicht nicht ganz unschuldig war, aber dazu dann am 28. Juni mehr. Bis dahin wünsche ich noch einen schönen Abend. Ich verabschiede mich. Ich sage nochmal Danke an dich, Ulrike.
1: Ja, ja, danke und jetzt dir, lieber Klaus.
0: Wir haben jetzt hier noch 40 Sekunden, ja, die wir irgendwie rumkriegen müssen. Können wir nicht wahrscheinlich. Ich sage es mal so, ich freue mich, wenn dein Buch rauskommt. Wann wird es denn soweit sein? Hast du da irgendwie eine Ahnung schon?
1: Also wir hoffen, dass wir das bis Ende 2026 herausbekommen. Es sind ja 1000 Seiten in 2 Bänden. Und es ist natürlich nicht ganz einfach, so etwas nochmal Korrektur zu lesen, Bilder zu finden und so weiter. Aber es wird ein spannendes Buch. Und die Entdeckungen, die ich gemacht habe, führen uns tatsächlich in die Römerzeit. Also das römische Frankfurt wird auch noch ein Thema.
0: Also da bin ich sehr gespannt. Und wie ich schon gesagt habe, wir werden das Buch dann hier in der Sendung, ist schon geplant, eine Sendung extra dazu machen. Ja, das war's jetzt endgültig. Einen schönen Abend noch. Bis zum nächsten Mal. Tschüss.
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3: Genau, das Virus Musikradio auf Radio X. Das muss man sich mal vorstellen. Also das Virus Musikradio auf Radio X. 91,8 Megahertz und mit einer Rock'n'Roll Highschool Sendung live und in Farbe. Ich habe es im Prinzip gerade noch geschafft, hier reinzuschneien. Und ich habe euch ein paar Bands mitgebracht, so junge Nachwuchsbands, Bands, die sozusagen schwer mit den Hufen scharren und unbedingt auf die Bühnen dieser Region wollen. Und eine von diesen Bands würde ich euch gerne vorstellen. Und zwar ist das die neue Supergruppe eigentlich. die neue Super, sie hören es nicht gerne, Punkband, weil das ist immer so eine Sache, ist man Punk oder ist man Rock? Also ich finde, im Punk ist so viel Rock drin, wie im Rock Punk ist. Es kommt immer auf die Einstellung an und ich will auch gar nicht lange drüber reden. Terbinafin heißt die Band und sie kommen aus dem Umfeld der Kulturwerkstatt und machen gerade relativ viel von sich reden. Auf jeden Fall nur Gutes natürlich, ganz klar. Nur Gutes hört man. Die waren bei Newcomer TV, haben dort einen krassen Auftritt hingelegt. Sie waren bei der Next Generation Veranstaltung. Ich glaube, das war das letztes Jahr noch oder war das dieses Jahr? Ich weiß nicht, die Zeit geht so schnell. Ich glaube, es war im März. Auf jeden Fall haben sie da komplett die Kultur, also sprichwörtlich die Kulturwerkstatt zerlegt quasi. Ja, ich habe so ein bisschen Kontakt zu den Jungs weiß so ein bisschen über ihre Träume Bescheid. Also sie wollen auf jeden Fall durchstarten und wollen in kürzester Zeit die ganzen Bühnen dieser Region spielen. Bei einigen Sachen sind sie auch jetzt demnächst zu hören, zum Beispiel auf der nächsten Next Generation Veranstaltung. Wir wiederholen ja immer mal eine Band, die da schon gespielt hat, um einfach die Entwicklung auch zu zeigen. Auf der nächsten Next Generation Veranstaltung, die im Juni stattfindet, und zwar am 13. Juni, wenn ich mich nicht irre. Es ist ein Samstag. Und dann spielen sie auf dem Kulturcampus Festival am 6. Juni auf dem Kulturcampus Bockenheim bei dem großen Open Air Festival sind sie zu hören. Und jetzt am Freitag spielen sie sogar in Rüsselsheim, irgendwo in einer Skaterhalle. So, ich weiß den Namen dieser Skaterhalle nicht, aber wenn man so, ja, also ihr Lieben, also ich habe mich gerade mal wieder selber vertreten. Weil ich wieder mal zu spät gekommen bin. Aber das macht alles nichts, weil heute habe ich zumindest eine Band, von dem ich vorhin berichtet habe, live hier im Studio in wenigen Minuten. Aber ich muss mich hier erstmal so halbwegs zurechtfinden. Und deswegen fange ich einfach mal an mit einer eigenartigen Punknummer von einer Band, die ich am Wochenende, am Samstag gesehen habe im Excess. Und ja, viel Spaß. Ich hoffe zumindest, dass da was kommt.

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1: Oh mein Gott. Zack, weg damit. Hallo, ihr lieben Menschen da draußen. Hier ist das Virusmusikradio auf Radio X, 91,8 Megahertz. Und irgendwo im Internet gibt es auch noch einen Livestream. Bei mir zu Gast der unglaubliche Leander und der fantastische Jona von Terbinafin.
2: Hallo, hallo.
1: Hallo.
2: Hi.
1: Hi. Oh Mann, nicht so schüchtern. Mal richtig reingesprochen ins Mikrofon.
2: Nee, jetzt, ja.
1: Ihr seid gerade total im Tourstress.
3: Kann man so sagen.
2: Tour, naja.
3: Jedes Wochenende ein Konzert, aber.
1: Ja, so ungefähr, ja. Oder? Also es geht schon ziemlich ab bei euch. Ja. Wie macht ihr das? Macht ihr Self-Management oder habt ihr einen Sponsor oder habt ihr einfach viele Fans, die Gigs für euch machen? Wie funktioniert das bei Terbinafin?
3: Also wir machen das alles eigentlich selber, Management und Booking und so.
2: Eigentlich macht das hier Jona, er ist unser Manager. Der macht eigentlich alles.
1: Ja. Ist er das freiwillig oder habt ihr ihn sozusagen als Manager erkoren?
2: Ich glaube, er hat sich eigentlich selber als Manager erkoren. Also ich würde auch was machen, aber
1: er lässt
2: ich darf
1: nicht.
2: Ich
1: habe mir schon fast sowas gedacht, also dass da irgendwie sowas im Spiel ist. Ihr habt justament gerade ein Demo herausgebracht, wenn ich mich nicht irre. Also praktisch eure erste Veröffentlichung. Wie war denn das so? Ich meine, wenn man da irgendwie im Internet was hochlädt und was ist das für ein Gefühl, wenn da lauter Likes oder Menschen euch auch privat kennenlernen wollen?
3: Es war schon sehr aufregend. Es war auch alles sehr chaotisch, weil wir haben überhaupt keine Ahnung von Musik hochladen oder so und wir haben es erst hochgeladen, aber dann hast du nicht hochgeladen. Und irgendwie, es war sehr cool. Wir mögen den Song alle. Und
1: stimmt, ihr habt praktisch euren Geburtstag sozusagen, also das Release verpasst, oder?
3: Ja, es genau so war es. Wir dachten erst, der Song kommt erst in ein paar Tagen hoch.
1: Ah, okay.
3: Weil wir das Kleingedruckte nicht gelesen haben, aber er kam dann irgendwie 16 Stunden später noch am mehr oder weniger gleichen Tag. Also nochmal alles gut gegangen.
1: Und die Aufnahmen für euer erstes Demo waren ja auch relativ abenteuerlich, oder?
2: Ach, absolut. wir haben in der Schule aufgenommen, in der Schule von Jona hier.
1: Erzähl mal ein bisschen. So über verschiedene Klassenräume, alle verteilt, nicht alle in einem Raum, sondern...
2: Ja, genau. Ich war in einem Raum, Jona stand direkt vor den Aufzügen. Und Hassan und Laura saßen, glaube ich, auch... Saßen die in einem Raum?
3: Die saßen im Theaterraum.
1: Müssen unglaublich spannende Aufnahmen gewesen sein, dass du dich gar nicht so genau erinnerst.
3: Ja, es war schon sehr krass.
2: Es hat sehr Spaß gemacht.
3: Ja, also ja. Wir waren alle über Kopfhörer verbunden und alle in verschiedenen Räumen. Und die Amps von den Gitarren waren auch in anderen Räumen. Und,
1: das heißt, ihr habt die ganze Schule benutzt?
3: Ein ganzes Stockwerk, ja.
1: Echt?
3: Ja.
1: Das ist ja mehr Platz wie bei den Rolling Stones.
3: Ja, aber das haben wir auch gebraucht.
1: Absolut, ja. Das heißt, das ist auch würdig, also eurem, wie sagt man, eurem Fame entsprechend. Also, dass ihr einfach große Räume habt und viel Platz zur Verfügung. Wie sieht es denn aus, die nächsten Gigs? Das ist, glaube ich, jetzt am Samstag erstmal einer.
2: Ja.
1: Auf dem Kulturcampus-Festival.
2: Ja.
1: In The... Bockenheim, also der alte, legendäre, ehrwürdige Platz, Campus, wo sich in den 68ern irgendwelche Studenten mit irgendwelchen Polizisten gebettelt haben und solche Sachen. Also es ging ja richtig ab. Also es ist auch eigentlich ein guter Ort für euch, um eure krassen, aggressiven Sounds in die Welt hinaus zu posaunen. Euren Hass, euren Jugendlichen.
2: Ja.
1: Ja, erzählt mal was. Also ich meine, ihr seid ja noch nicht, irgendwann bestimmt bald, aber ihr seid ja noch nicht Profimucker. Das heißt, ihr müsst ja alle noch nebenher arbeiten, irgendwie dieses fucking Geld verdienen. Wie sieht denn so euer Alltag aus?
2: Also ich bin ja der Einzige, der eigentlich am meisten, okay, ich arbeite nicht als Einziger, Laura arbeitet auch ein wenig, aber ich arbeite Montag bis Freitag eigentlich.
1: Also gehörst du richtig zur Arbeiterklasse, also bist du eigentlich linksradikal?
2: Ja. Ja. Also ich hab Stunden, ich habe meine Stunden ein bisschen gekürzt, dass ich mehr Zeit für Musik habe.
1: Jetzt musst du nur noch sagen, dass es Absicht war, dass du selber deine Stunden reduziert hast, dass du mehr Zeit hast. Oder hatte es einen kapitalistischen Grund, weil die Firma nicht so viel Geld hat, dich zu bezahlen?
2: Also die Firma hat nicht so viel Geld, mich zu bezahlen. Aber mein Chef hätte mich sogar weiter die 36 Stunden, die ich vorher hatte, weiter
1: beschäftigt
2: gelassen, so, weil das einfach, glaube ich, nicht so checkt, dass da nicht so viel Arbeit ist.
1: Ich glaube, der blickt schon durch bei seiner Firma. Der mag dich halt, weißt du? Du bist halt so ein Sonnenschein.
2: Der liebt mich.
1: Ja, ja, genau. Und wie ist es bei dir?
3: Also ich bin noch Schüler, aber das auch nur noch für einen Monat. Und dann fange ich auch auf Teilzeit an zu arbeiten. Also ich mache es dem Leander gleich.
1: Das heißt, du hast auch schon einen Job und...
3: Ich habe noch gar nichts, aber das kommt hoffentlich alles noch diesen Monat, wenn die letzten drei Konzerte jetzt gespielt sind, dann habe ich ein bisschen Zeit, um Bewerbungen zu schreiben.
1: Ja, krass. Kompositionen, wie entstehen denn eure Songs überhaupt? Ist das ein Gemeinschaftswerk, also durch Improvisation und vielen kleinen Aufnahmen mit Handys und so, entsteht dann irgendwann ein Song oder wie funktioniert das bei euch?
3: Also ich schreibe die Songs zu 95% alleine.
2: Noch ist es eher eigentlich. Vielleicht, ich hoffe, dass da noch was zusammenkommt.
1: Also du übst auch schon Komponieren?
2: Komponieren, naja.
3: Schlagzeug ein bisschen schwer.
2: Ja, ich übe mich manchmal ein bisschen am Text zu schreiben, am Texten. Aber ist noch nicht viel bei rumgekommen.
1: Naja gut, aller Anfang ist schwer. Wie lange hast du gebraucht, um deinen ersten Text zu schreiben?
3: Ich habe meinen ersten Text mit 8 Jahren auf dem Schulhof geschrieben.
1: Nein, so richtig legendenmäßig. So. Irgendwie kaum aus den Windeln raus, schon schreibt er seinen ersten Text.
3: Nee, ich war schon immer, ich hatte auch mal einen Auftritt in der Schule.
1: Ja?
3: Habe ich Playback gesungen, irgendwas von Mark Forster, glaube ich noch.
1: Ach du liebe Güte.
3: Ja, schreckliche Zeit. Aber die ersten Songs, die wir jetzt aktuell noch spielen, die sind, ich glaube, Wanna Be Myself ist Oktober 24, also fast 2 Jahre alt.
1: Ja, und den gibt es ja im Prinzip auf der demnächst erscheinenden Live-LP.
3: Ja.
1: Beziehungsweise, ich weiß gar nicht, ich glaube, ja genau, das ist auch das Demo, ne? Gleichnamige, wie das Demo.
3: Ja,
1: genau. Wollen wir einfach mal reinhören, damit die Leute da draußen wissen, was ihr für eine unglaublich geniale Musik macht?
3: Unbedingt.
2: Sehr gerne.
1: Ah, ja, danke, dass ich die Erlaubnis habe. Danke, Sir Leander.

0: Wahnsinn.
1: Ja.
0: Also, ja, ja, ist gut. Ist gut, ist gut, ist gut, ist gut. Die Band ist auch geil, weil mit der spielt ihr in Nopolix, mit der spielt ihr ja bei der nächsten Next Generation Veranstaltung zusammen.
2: Ja.
0: Und da habe ich einfach mal ein paar Aufnahmen mitgebracht von Bands, die dort auch spielen. Und so, inwieweit, wenn ihr zum Beispiel Konzerte macht, also im Augenblick, glaube ich, sind es selten Konzerte, wo ihr alleine spielt, sondern meistens mit irgendwelchen Bands zusammen?
3: Eigentlich immer.
2: Immer. Sie hat, glaube ich, noch nie...
3: Nee,
2: noch nie alleine.
3: Ich bin immer mit anderen Bands.
0: Und inwieweit informiert ihr euch über die Kollegen, also die Bandkollegen, die da dann auch noch spielen? Also, weil ihr kennt die ja meistens nicht. Also informiert ihr euch, was sie machen vorher oder interessiert euch das eigentlich nicht?
2: Also ich schaue immer die Insta-Profile an, was die für Musik machen. Gehe mal auf, wenn sie es auf irgendwie auf Spotify, Bandcamp irgendwo sind, höre ich das mal an. Und halt, woher die kommen und was für Gesichter in der Band sind.
0: Und ob sie alt sind.
2: Das hast du jetzt gesagt.
0: Nur alte Säcke.
3: Oh, ich bereite mich jetzt nicht so vor. Aber ich gehe dann, wenn die dann spielen, wenn die da sind, wenn wir da sind, dann gehe ich auf die zu und laber die mal an. Dass ich weiß, wie die ticken, ob man mit denen mal öfter was machen kann und so.
0: Das stimmt. Also das heißt, Jona hängt am Telefon und du machst die Vorortkontakte.
3: Wir machen beide Vorortkontakte. Also Jona kann es besonders gut, aber ich krieg's auch ganz gut hin. Also gerade bei der letzten Band, mit der wir zusammengespielt hatten.
2: Achtung Schrank.
3: Achtung Schrank.
0: Ja, Achtung Schrank ist ja echt auch so.
3: Die waren sehr, sehr cool.
0: Sehr anarchistisch, oder?
2: Ja, ist doch geil.
3: Ja.
0: Ich wusste cool. nicht genau, also sind die queer?
3: Das habe ich auch nicht herausgefunden.
0: Also irgendwie schon, oder?
2: Ich habe da nicht nachgefragt.
3: Ich habe auch nicht nachgefragt. Ich habe einfach mit denen über...
2: Aber die sind auf jeden Fall sehr süß.
0: Ist man, wenn man lackierte Fingernägel hat, ist man dann queer? Oder wenn man einen Rock trägt oder ein Kleid trägt? Oder ist das nicht ein sicheres Zeichen dafür, dass man queer ist?
2: Also es ist eigentlich
0: als Mann.
2: Ist kein sicheres Zeichen, würde ich sagen.
3: Nicht, nee.
0: Nicht?
2: Nee.
0: Leute, wenn ihr genaue Antworten habt da draußen, also wann ist man queer und wann nicht, dann ruft doch bitte hier mal an in der Sendung 299 71 211 und helft uns mal nach, also bringt uns mal auf den aktuellen Wissensstand, ab wann ist man oder fühlt man queer? Hast du schon mal queer gefühlt oder nicht?
3: Ich denke nicht.
0: Und du?
2: Nee.
0: Also ich würde das ja wahrscheinlich auch am Mikrofon jetzt nicht sagen.
3: Ich würde sagen, wenn ich es fühlen würde, also ist doch egal. Ist doch egal, was die Leute denken über mich.
0: Ist es wirklich so? Also ist es wurscht, was Menschen um dich herum von dir halten?
3: Es ist nicht komplett egal, aber

0: Das Lebenselixier ist halt der Sprit, also ist Alkohol, mit dem man sich sozusagen durch die Tage trinkt, ja, bis der Körper irgendwann nicht mehr mitmacht und man stirbt aufrecht. Ist das so, wäre das sowas für euch?
1: Ja. Also ich würde sagen, ich finde es ein bisschen immer so, weiß ich nicht, komisch, wenn man sagt, das ist Punk und das nicht. Und ich finde es auch komisch, wenn ich sagen würde, ich bin Punk. Ich finde, Punk ist einfach...
0: Ist ein Lebensgefühl.
1: Ja, einfach ein Fick auf alles zu geben, wenn ich das so sagen darf. Und einfach sein Ding zu machen und du selbst zu sein. Ich meine, wenn ich jetzt...
0: Stimmt auch nicht ganz. Also Punk ist eigentlich die hohe Kunst des Nichts-Machen.
1: Ja, das auch.
0: Weißt du? Also gar nichts machen. Also wirklich alles auf sich zu... Und vor allen Dingen als richtige Punkband darfst du kein einziges Gitarrensolo spielen.
1: Wir haben kein einziges Gitarrensolo.
2: Ja, das passt ja dann.
0: Das passt ja, genau. Ja, ja, es sei denn, der Hassan wird irgendwann mal inspiriert und feuert euch ein Solo nach dem anderen um die Ohren.
1: Wir haben bald einen Song, da spielt er ein komplettes Lied durch den ganzen Song durch. Ja.
0: Also du meinst Solo?
1: Ja.
0: Echt? Und das ist auch schon fertig?
1: Das ist fast fertig. Das wird heute in einer halben Stunde eingeprobt.
0: Echt?
1: Ja.
0: Wie krass. Genau, ich würde nämlich ganz gerne, aber da muss ich hier ein bisschen rumschrauben, einen speziellen Song spielen und ich mach mal vorher was anderes. Ach genau, wie fandet ihr denn eigentlich Donner? Waren die wirklich so donnerig? Also die am Samstag mit euch zusammen im Exzess für das autonomen Camp auf Sylt gespielt haben?
1: Die waren auf jeden Fall in die Fresse, also.
2: Absolut.
1: Es war geil. Ich mag ja
0: sehr. Ihr seid so krass. Ihr hasst die. Ich weiß es.
1: Das stimmt doch gar nicht.
2: Ja, ja. Also, okay, ich gebe zu, ich war schon so hackedicht und high, echt? Dass ich das nicht so richtig. Ich fand alles geil in dem Moment. Ich kann es nicht.
0: Ja gut, das kenne ich auch. Also wenn man so richtig drauf ist, dann findet man alles geil. Aber, deswegen, es ist ja nicht von ungefähr, also dass ich sage, ihr habt was gegen alte Säcke. Ja, also ihr habt ja schon einige Bands, mit denen ihr auch zusammengespielt habt. Ich kann es ja verstehen, ihr seid jung, ihr seht noch gut aus und insofern, das Alter hat euch noch nicht erreicht und insofern ist das auch total okay, dass man diese komischen, ja, diese nassen Socken den Arsch nicht wirklich hochkriegen, nicht so besonders gut mag. Aber Donner, ist es eigentlich Punk oder ist es eher Hardcore oder ist das...
1: Es war schon
2: hart. Ich fand es nicht so punkig.
1: Ich fand es sehr punkig, aber so Hardcore-punkig. Also.
0: Ja, aber das Verrückte ist, ich habe jetzt ihr Album gehört. Ja?
1: Ja.
0: Und das ist total Punk.
1: Ja.
0: Und live sind die ganz anders. Warum?
1: Live ist man immer anders.
2: Ja, das stimmt. Also... Ja,
1: vielleicht liegt es einfach an den Einstellungen von den Instrumenten.
0: Auf ja, oder da, weil der Schlagzeuger immer ein bisschen schneller ist.
1: Das ist sowieso
2: bei den
1: so.
2: Nummern. Das ist sowieso, ja.
1: Aber das ist ja geil, das Geile am Live-Spielen, dass alles schneller ist.
0: Ja?
2: Alles ist schneller.
1: Schneller ist immer besser.
2: Man macht immer was anders, also ich zumindest.
0: Ja, ja, man haut immer mal irgendwo was anderes.
2: Man improvisiert immer ein bisschen.
1: Ja, absolut. Ja.
2: Ist in seinen Kram rein, ja.
0: Das würde ich nämlich jetzt gerne mal machen. Also ich würde jetzt gerne, ja, also brennende Herzen oder natürlich unbedenklich?
1: Brennende Herzen klingt voll geil.
2: Das klingt
0: abgefahren. Ist auch insgesamt 4 Sekunden länger.
1: Dann nehmen wir den doch.
2: Ja, sehr gerne.
0: Und das ist doch Punk, oder?
2: Das klingt schon punkig.
1: Das klingt punkig. Ja.

0: Yes, ja, das also auf jeden Fall brennende Herzen mit und von Donna. Die kommen, glaube ich, aus Aschaffenburg?
1: Ja.
0: Ja, aus Aschaffenburg. Und spielen dort in Aschaffenburg alle Bühnen rauf und runter, wie Sie sagten. Und es ist sehr schwer für Sie, irgendwie in das Rest-Rhein-Main-Gebiet reinzukommen. Wie schwer ist es denn eigentlich für euch, also außerhalb von Frankfurt, Auftritte zu bekommen?
1: Es ist eigentlich
2: nicht so schwer.
1: Doch, doch. Oder? Es ist, kommt drauf an. Also,
0: wenn man, dann merkt man sogar, es ist nicht so schwer.
1: Von nichts haben. Wenn du, also es kommt natürlich darauf an, welche Leute du kennst. Wenn du Leute kennst, eine Band kennst, die sagt, ey, wir spielen in Düsseldorf, wir waren ja mal in Düsseldorf, sag mal, ey, kommt doch gerne mit, dann ist natürlich cool. Aber an sich, wenn du niemanden kennst und wenn du einfach irgendwelche Leute anschreibst, hast du eigentlich keine Chance. Also es gibt immer die Option, dass du einen Gegengig machst. Also wir spielen bei euch, ihr spielt bei uns. Aber so sonst irgendwo.
0: Oder dass man sich halt in den Schatten einer großen Band begibt.
1: Ja, also ja klar, das auch. Und du musst halt auch, also wenn du natürlich ein bisschen bekannter bist, dann ein paar Platten hast, die ganz gut waren, dann kommst du natürlich auch stadtauswärts. Aber wir haben eigentlich ohne befreundete Bands und ohne befreundete Bekannte hätten wir auch nicht auswärts gespielt.
0: Na gut, aber mit den Tonträgern ist das ja auch so eine Sache. Also wenn du keine Plattenfirma hast, beziehungsweise keinen Verlag, der dich sozusagen durch die ganzen Rundfunkanstalten promotet und es auch irgendwie hingekriegt, dass du zumindest in den ganzen den alternativen Radiostationen, da gibt es ja eine ganze Menge, so wie Radio X, ist ja nicht die einzige in ganz Deutschland, wenn die dich da nicht irgendwie promoten, dass du da in den Sendern gespielt wirst, dann ist das auch mit dem Plattenverkauf nicht so weit her, ne? Also es sei denn, du hast halt 20 Gigs im Monat.
1: Oder du hast ein gutes Social Media Management.
0: Ja gut, aber glaubst du, dass du, wenn du nicht so viele Gigs spielst, meinetwegen jetzt alle halbe Jahr 2 Gigs, dass du trotzdem über Social Media einen total regen Plattenverkauf?
1: Ach, Verkauf nicht?
0: Ja, ja, nein, ich meine, dass die Leute dich runterladen oder irgendwie oder hören, das ist ja was anderes. Also ja. Das ist, glaube ich, also wenn du geile Musik machst.
1: Ja. Aber ich glaube, also Platten verkaufen sich ja, also verkaufen sich wieder besser als vor ein paar Jahren, aber ich glaube, Plattenverkauf über Social Media ist eigentlich recht schwierig.
0: Also, ja, wenn du unterwegs bist,
1: ja,
0: geht dann alles.
1: Ja, so als Merch und sowas, ja, genau, bestimmt.
2: Als Merch garantiert, aber ja.
0: Vor allen Dingen, ich meine, das ist ja auch, wie würdet ihr das machen? Also ich kenne so Bands, die bringen dann immer so 2-3 Leute mit, die dann vor und nach dem Konzert, während und nach dem Konzert am Merchstand stehen. Und dann irgendwann kommen die verschwitzten Jungs und Mädels und stellen sich auch an den Merchstand so mit Handtuch um und so und dann das Bad in der Menge in den Fans mit den Fans. Könnt ihr euch das auch so vorstellen oder ja, wollt ihr eher nach dem Gig eure Ruhe haben?
1: Nee, auf gar keinen Fall.
2: Also nach dem Gig, da können wir nicht nach Hause gehen oder so, das geht ja nicht. Also
1: das wäre schrecklich.
2: Das wäre katastrophal.
1: Folter.
2: Nach dem Konzert wird nochmal, also die Sau rausgelassen.
0: Also ihr seid schon auch ein bisschen süchtig nach diesem Zuspruch nach dem Konzert. Das ist schon das Geilste, oder? Wenn die Leute zu uns kommen, ja, zu euch kommen und
1: das
0: sagen,
1: ist schon, wow. Das ist auch geil, aber
0: ihr
1: was
0: seid
1: auch,
0: so krass.
1: Ja, aber was auch geil ist, ist eine Kippe rauchen nach dem Auftritt und dann 2-10 Bier trinken und dann.
0: Ja. Ja, aber das ist so wie nach schlechtem Sex. Also eine Kippe rauchen und so und dann irgendwie ein Bier trinken und sich umdrehen und einschlafen.
1: Nee. Du trinkst ganz viel.
2: Genau, du betrinkst dich während des Auftritts und danach weiter. Und wenn da noch eine andere Band spielt nach dir und du kannst noch so mit rein, mit moschen, das gehört dazu.
0: Jona, was geht?
1: Ich gar nichts. Er hat recht, er redet mir aus der Seele.
2: Es ist so.
1: Ja.
0: Ja, genau. Es gab einen Auftritt, wo ihr im Prinzip auch Live-Aufnahmen gemacht habt.
1: Ja.
0: Und das ist ja immer so eine Sache mit den Live-Aufnahmen. Also man weiß ja nie, wie man drauf ist und spielt man fehlerfrei und so. Wie gut kommt ihr damit zurecht, so den ein oder anderen falschen Ton im Song zu hören oder auch mal irgendwie einen verkackten Rhythmuswechsel oder so? Also wie ist das für euch? Ist das schwer und schämt ihr euch da oder ist es okay, weil das ja zum Punk dazugehört? Nobody is perfect.
2: Also für mich, ich denke da ganz viel drüber nach. Ich mach das, ja? Ich mach das total echt? Kirre, wenn ich einen Fehler habe. Also ich höre das sofort.
0: Also das heißt, du leidest wirklich.
2: Ich leide, ja. Ich spiele und dann merke ich, ah, ist ein Fehler und dann verziehe ich sofort mein Gesicht. Das ist immer so.
0: Also, ja gut, ich meine jetzt aber...
2: Auch bei Aufnahmen, wenn ich das höre, dann denke ich... Oh.
0: Ja gut, aber wenn du jetzt zum Beispiel so eine Live-Aufnahme hörst, also dann ist es ja so und du hast jetzt meinetwegen, weil das weiß ich ja nicht, ja, und du hast jetzt auf dieser Live-Aufnahme irgendeinen Fehler irgendwo. Das heißt, dann kannst du doch eigentlich die Aufnahmen gar nicht mehr genießen, weil du irgendwann immer diesen fucking Fehler hörst.
2: Also bei der einen Live-Aufnahme, die wir gemacht haben, fand ich mich eigentlich gut. Da habe ich der erste Auftritt, wo ich mich gut fand, wo ich nicht das Gefühl hatte, dass ich irgendeinen Fehler gemacht hätte. Von daher.
0: Also du warst voll im Flow.
2: Ja, ich hatte ziemlich schweißnasse Hände, deswegen konnte ich
0: das alles rausholen. Das hast du mir im Exzess auch gesagt. Du bräuchst dann immer ein Ersatzpaar Stöcker.
2: Ja, genau. Oder mal ein Handtuch oder so. Ein Handtuch, Ersatzverstöcke.
0: Du brauchst einfach so einen Butler, der die Hände abtrocknet. Und das Wasser reicht und so.
2: Kein Wasser.
0: Bier. Nicht gut.
2: Bier ist nicht so meins.
3: Ich mag Bier.
0: Also was trinkst du denn während des Auftritts am liebsten?
2: Ich finde Wodka eigentlich ganz gut.
0: Wodka während des Auftritts?
2: Ja.
0: Ja, das ist doch nach der ersten Nummer bist du doch schon weg.
2: Nein, fängt leicht an.
3: Nach der zweiten.
2: Fängt leicht an und dann steigert sich das so ein bisschen.
0: Das heißt,
2: du bist ist das eh egal.
0: Ah, jetzt verstehe
2: ich. Dann hauen wir nur noch rein, Jona haut rein.
0: Das heißt, du bist jemand, der auch Wodka trinkt auf der Bühne, ohne dass es irgendjemand merkt?
2: Ja.
1: Safe.
2: Also
1: absolut. Ich mache ja die Setlisten so grob. Und ich habe es extra so gelegt, dass bei den letzten Songs, dass ich da keine Gitarre in der Hand habe. Weil Gitarre spielen und singen ist schon mal nicht so einfach. Aber wenn du dann noch was getrunken hast, ist es unmöglich. Und deswegen singe ich nur bei den letzten Songs, weil das sehr gut funktioniert.
2: Weil er sich selber trinken kann.
1: Das habe ich jetzt so nicht gesagt.
0: Ja gut, also das ist ja klar. Und dann vor allen Dingen von 5 Meter Höhe Bühne ins Publikum springen. Du bist ja am Samstag auch von der Bühne runtergesprungen, oder? Du warst ja auch, bist doch gesprungen, oder nicht?
1: Also ich bin war jetzt kein klassischer Stage-Dive, ich bin dann einfach in den Pit gegangen, weil, also Hassan kennt den Text und er hat ein Mikrofon und habe ich ihn gefragt, ob er singen will. Da war es mir relativ egal und dann bin ich einfach in den Pit gegangen.
0: Ach, du bist runtergegangen?
1: Ja.
0: Sozusagen. Ich dachte, du wärst, weil ich war gerade abgelenkt. Ich habe die ganze Zeit geguckt, springt er jetzt? Springt er jetzt nicht?
2: Springt er jetzt? Er hat es versprochen.
1: Also ich bin gesprungen, aber jetzt nicht so Stage-Dive, dass mich die Leute auffangen, sondern ein kontrolliertes Abspringen auf meine Füße.
0: Ich verstehe das total. Wir hören einen Live-Song von euch. Und zwar, jetzt muss ich gerade mal gucken, da ist er. Ich hoffe, dass ich das richtig mache, weil manchmal denke ich, mache ich alles falsch. Oh, bitte jetzt. Na egal, also ich fahre einfach mal ab. Tut er aber nicht. Okay. La la la la la la la la la la la la la la. Okay. Wir machen. Ja, ist das geil, oder? Es ist doch total geil. Also so ein ganz lautes Telefon, was hier rumfliegt. Aber ich habe halt gemerkt, irgendwie mein Player spinnt gerade und ich weiß nicht warum. Jetzt kommt er, glaube ich. Oder? Das ist ja immer so eine Sache, ne? Also, oh, fuck you.
1: Ist ja das Geile, wenn bei uns immer sowas live passiert, dann spielt Hassan immer das Spongebob-Riff.
0: Ja, das ist total toll, dass er das tut.
1: Ja, das ist eigentlich ganz lustig, weil dann so unangenehme Stehen sind extrem scheiße. Dann kommt da so ein geiles Riff.
2: Ach, ich sitze immer hinten ganz entspannt. Ich finde das gar nicht so unangenehm.
1: Ja.
2: Guck mal, deswegen bin ich Schlagzeuger geworden, weil da kann ich hinten sitzen. Ich stehe nicht so vorne, so frei.
3: Ja, vorne stehen ist auch geil. Da siehst du wenigstens die Leute. Du siehst zwar nur zwei Reihen wegen den Lichtern, aber...
2: Ja.
0: Ich finde es toll, dass ihr mir helft, indem ihr das überbrückt mit interessanten Gesprächen.
3: Ja, immer doch.
0: Ja, das gerne. Ist super, weil ihr seht, ich bin technisch...
2: Ja, die Technik, nicht so. Wer kennt es nicht. Ja. Ich bin auch, ich hasse Technik.
3: Ja.
2: Gar nicht klar.
3: Das ist schrecklich.
2: Mein Vater hat auch Technik-Tourette, nennen wir das gerne.
0: Ehrlich jetzt?
2: Ja, der regt sich ganz doll auf.
0: Der schreit dann?
2: Er schreit nicht nur. Manchmal fliegt auch das eine oder andere Gerät.
3: Kann ich verstehen.
2: Ja, das ging mir auch schon so.
3: Ey, Alter, wenn dein Handy nicht funktioniert, ist ja schon scheiße.
2: Ja.
3: Ja, also nächste Woche Samstag geht's dann für uns an den Kulturcampus.
2: Das wird hoffentlich warm. Ich habe Lust, dass es richtig heiß wird auf Bühne, dass wir wieder richtig schön schwitzen.
3: Ja.
2: Noch mehr als sonst natürlich.
3: Das ist schon interessant, wenn man auf der Bühne sehr viel schwitzt, weil mir wird auch immer schwarz vor Augen bei den letzten Songs.
2: Das ist nicht so gut.
3: Ja, aber es ist eigentlich egal, weil es die letzten Lieder sind.
2: Das stimmt.
3: Genau, um 17 Uhr am Kulturcampus und dann nächste Woche Samstag bei Next Generation.
2: Da freue ich mich sehr.
3: Wird von einem super Radio organisiert und von einem super gut aussehenden Typen. Da hatten wir auch unser erstes Konzert und das war schon geil und wir
2: ich
3: freuen
2: war
3: uns
2: leider
3: eigentlich.
2: Nicht dabei.
3: Ja, da gab sich da dich.
2: Ja.
3: Und wir haben da mega Lust drauf. Das wird sehr cool.
2: Das wird sehr, sehr geil.
3: Das wird so geil.
2: Das wird sehr, sehr, sehr geil.
3: Wie gesagt.
0: Es klingt gerade alles so wie eingeprobt.
3: Also nee,
0: ich finde das eigentlich ganz geil. Also, weil das ist, man nennt es Gesprächsimpro. Ja.
2: Also wir reden sehr häufig darüber über Next Generation, dass wir da so mega Bock drauf haben. Von daher.
3: Wir freuen uns, seit dieser Gig feststeht, freuen wir uns so hart auf den.
2: Ja.
3: Weil, also für die, die den Raum nicht kennen, das ist so ein, weiß was ich, wie groß der
2: ist. Nicht groß, das ist ein kleiner Raum.
3: So ein normales.
2: Eine Abstellkammer fast.
3: Abstellkammer
2: schon.
3: So und die Bühne ist auch so ein Drittel vom Raum nimmt die ein. Und es ist halt in einem Bunker und da gibt es keine Fenster, sondern nur Belüftungssysteme. Aber die schlagen erst nach so 10 Minuten an. Und es ist halt brutal heiß da drin. Und wir proben ja auch in der Kulturwerkstatt. Und es ist schon sehr warm, wenn man da zu viert bei 30 Grad probt.
2: Die Proben sind wirklich
3: Da läuft einem schon der Schweiß runter. Und wenn du da drin spielst, wir haben ja da gespielt, da tropft wirklich der Schweiß von der Decke. Und ja, Eintritt ist frei.
0: Kommt. Das ist toll.
3: Das ist super.
0: Das kommt ist alle total her, toll.
3: Ja.
0: Auf jeden Fall. Und ich hoffe, dass ich es also jetzt langsam irgendwie mal hier im Griff habe. Also verstehe das alles gar nicht. Aber es ist nicht einfach, weil ich habe diesen Player nicht ausprobiert, dummerweise. Und tja, was soll's. Aber irgendwann kommt es und irgendwann müsste es einfach funktionieren. Aber ist doch egal, oder? Es ist Punk.
3: Ja.
2: Ja, klar.
0: Ist doch wohl.
3: Ach.
0: Und es hat keiner angerufen. Das finde ich tragisch.
3: Eieiei. So was kann man noch labern.
0: Wir wissen es nicht.
3: Ich finde es.
0: Gut, also, ja. Das kriege ich so nicht hin. Also mache ich es anders. Dann machen wir jetzt einen anderen Song. Und machen einfach, damit das irgendwie hier weitergeht, diesen Song. So.

0: Zingo Bongo. Zack, weg damit. So, jetzt aber. Ja, Wahnsinn. Also Sinem spielen am 6. Juni, nämlich am kommenden Samstag, auf dem Kulturcampus Festival in Bockenheim, auf dem Bockenheimer Kulturcampus, die alte Uni, diese romantische alte Uni und die noch ein geschichtliches Relikt aus der Studentenbewegung ist und jetzt irgendwie das Zeitliche gesegnet hat und zu einem Kulturplace, Hotspot irgendwie umgewandelt wird. Könnt ihr mit der Musik von Sinem irgendwas anfangen oder ist euch das eher fremd?
1: Also ich finde es melodisch eigentlich geil. Man versteht halt
2: also
1: nichts.
2: Ich würde es gern verstehen.
0: Naja gut, es ist türkisch. Also
2: ja.
0: Wahrscheinlich heißt, willst du mit mir tanzen? Willst du mit mir tanzen? Irgendwie sowas, weißt du?
2: Ja.
0: Und lass uns Bier trinken.
1: Das ist gut.
2: Das ist gut.
0: Oder Wein trinken? Das auch. Bier oder Wein, was ist besser?
1: Wein. Bier.
0: Ja, du bist eher ein Weintrinker.
2: Ich bin mehr ein Hartalk-Trinker.
1: Du klingst wie ein Alkoholiker.
0: Ja, das stimmt.
2: Ich bin noch kein Alkoholiker.
0: Das ist so ein Bullshit, ein Hartalk-Trinker. Also vor einem halben Jahr hat er noch gar nichts getrunken. Weißt du, irgendwie so, und hatte gar keinen Bock, irgendwie was zu trinken.
2: Ey, ich finde, Bier schmeckt mir gar nicht und Wein finde ich genauso widerlich.
1: Bier ist gut.
0: Am besten ist Limo.
2: Nee, deswegen sage ich Hartalkohol, weil das soll einfach brennen, es soll nicht schmecken. Ich möchte keinen ekelhaften Geschmack haben, auch was ist das?
0: Echt?
2: Irgendwie ein Likör oder so will ich nicht.
0: Dann wärst du ja eigentlich der richtige Kandidat für Strom.
1: Stroh, das war diese 80%.
2: Ich hab's ehrlich gesagt noch nicht probiert.
0: Okay, bevor wir das vertiefen, wir hören jetzt einfach mal in diesen Song rein, den ich euch die ganze Zeit vorspielen wollte. Und ihr sagt mir dann, wie ihr das irgendwie findet. Jetzt müssen wir mal gucken, dass ich das hier abschalte, weil das ist jetzt ganz wichtig. So, weg damit. Zack. Und jetzt gucken wir mal, ob das passt.
1: Wir geben dann eine Bewertung. Oh, der Song ist ja von uns.

0: Oh mein Gott.
1: Ich liebe den Song. Ich liebe diesen Song.
0: Das ist ein sehr geiler Song. Oh mein Gott.
2: Jetzt, wo ich ihn höre, habe ich dann doch ein paar Sachen gehört, die, wo ich nachher jetzt denke, oh,
3: ich auch.
2: Aber ich finde, das ist mein Lieblingssong von uns.
0: Ja.
2: Von daher ist es mir egal, ehrlich gesagt.
0: Darüber reden wir gleich.
2: Okay.
0: Was passiert denn noch jetzt bei Terbinafin im weiteren Verlauf des Jahres? Also das heißt, ihr habt jetzt noch 2 Gigs vor euch, wenn ich mich nicht irre.
3: 3.
0: Ja. Okay, sagen du jetzt.
3: Am 15. Juni in Neu-Isenburg.
0: Ah, im Club Voltaire?
3: Nee, im Jugendcafé.
0: Ah, okay. Alleine oder auch mit?
3: Auch mit anderen Bands.
2: Ja.
0: Ihr wisst aber nicht genau, welche.
3: Doch,
2: er weiß es garantiert.
3: Dieters Auto, die war noch mit uns bei Next Generation. Guns N' Flowers, das war eigentlich eine Guns N' Roses Coverband. Und die anderen habe ich leider vergessen.
0: 4, also insgesamt mit euch.
3: 5.
0: Ja. Ist auf jeden Fall ein cooler Laden, also das Jugendcafé. Ja?
3: Ja.
0: Ist direkt, glaube ich, neben dem Club Voltaire. Also da in dieser Ecke da. Der autonome Kultur-Hotspot. Da in Neu-Isenburg.
3: Ja.
0: Weil die sind ganz krass drauf. Kleiner Ort. Oh, jetzt hassen mich irgendwelche Leute da draußen. Neu-Isenburg ist nicht klein.
3: Doch.
0: Auf jeden Fall.
2: Im Vergleich zu meinem Örtchen, wo ich wohne.
0: Du kommst aus?
2: Aus dem Taunus. Bad Kamberg-Erbach.
0: Also ist eine Kleinstadt.
2: Bad Kamberg. Erbach ist eigentlich ein Dorf.
0: Okay, ich verstehe.
3: Er wohnt auf dem Dorf vom Dorf.
2: Ja, so.
0: Auf jeden Fall kommen wir jetzt schon fast zum Schluss der Sendung und ich würde gerne trotz allem noch mit einem Song von euch, die dieses Dingen hier irgendwie beenden. Wollen wir Blitzkrieg-Bab nehmen?
3: Das können wir machen. Da muss ich sagen, den Song haben wir irgendwie dann so 2-mal gespielt auf einmal, weil ich zwischendurch unterwegs war.
0: Ja, aber das merkt man alles gar nicht.
3: Das merkt man
0: Also, ich danke euch auf jeden Fall für dieses Gespräch mit launiger Technik.
3: Voll okay.
0: Ja, finde ich auch. Also das gehört einfach zu so einer Sendung dazu. Ihr da draußen bleibt dran, weil jetzt kommen die Nachrichten, die eine Übernahme vom Deutschlandfunk sind und dann das Abendprogramm hier bei Radio X. Und das war der Seppel am Mikrofon und der unglaubliche Jona und der Leander von Terbinafin.
3: Vielen Dank.
2: Vielen Dank, danke.
3: Wir sehen uns.
0: Achtung. Blitzkrieg.
4: Beim nächsten Song, da gibt es so ein paar Stellen, da sag ich A-O. Und da sagt ihr, Let's go. Bekommen wir das hin?

15 Uhr die Nachrichten, zunächst die Übersicht. Der Iran will bis auf Weiteres die Verhandlungen über ein Kriegsende mit den USA nicht fortführen. Gesetzlich Versicherte müssen mit einem deutlicheren Anstieg ihrer Rentenbeiträge rechnen als bislang erwartet. Die von der schwarz-roten Koalition angestrebte BAföG-Erhöhung steht laut Regierungssprecher Cornelius unter Finanzierungsvorbehalt. Die Meldungen im Einzelnen. Der Iran setzt seine indirekten Verhandlungen mit den USA über ein Ende der Kampfhandlungen aus. Die Entscheidung sei wegen der anhaltenden israelischen Angriffe im Libanon auf die mit Teheran verbündete Hisbollah-Miliz getroffen worden, meldete die Nachrichtenagentur Tasnim. Zwischen Israel und dem Libanon gilt seit Mitte April eine Waffenruhe, die von der Hisbollah allerdings nicht anerkannt wird. Die militanten Islamisten setzten ihre Angriffe auf Israel fort. Die israelische Armee wiederum rückte weiter in den Libanon vor. Zudem hatte es trotz einer ebenfalls ausgerufenen Feuerpause begrenzte Angriffe der USA auf militärische Infrastruktur des Iran gegeben, die Washington als vorsorgliche Maßnahme zum Schutz der eigenen Soldaten bezeichnet hatte. Der Iran reagierte mit Gegenangriffen, etwa auf US-Stützpunkte in anderen Golfstaaten. Die indirekten Verhandlungen zwischen den USA und dem Iran wurden über Vermittler wie Pakistan geführt. Bundesentwicklungsministerin Alabali Radovan hat eine für heute geplante Libanon-Reise aus Sicherheitsgründen abgebrochen. Nach einem Tankstopp in Zypern ist die Rückreise nach Berlin geplant, berichtete eine mitgereiste Korrespondentin des Deutschlandfunks. Die Entscheidung wurde mit einer akuten Zuspitzung der Sicherheitslage begründet. Am Vormittag hatte Israels Ministerpräsident Netanyahu die Armee angewiesen, auch Ziele in den südlichen Vororten der Hauptstadt Beirut anzugreifen. Alabali Radovan wollte sich ein Bild von der Situation der Binnenflüchtlinge im Land machen. Die Rentenversicherung rechnet mit einem deutlicheren Anstieg der Beitragssätze als bisher. In der sogenannten Frühjahrsfinanzeinschätzung geht die Rentenversicherung bis 2029 von einem Anstieg auf 20% der Bruttolöhne aus. Derzeit liegt der Beitragssatz bei 18,6%. Die tatsächliche Entwicklung hängt nach Angaben der Rentenversicherung von der Wirtschaftsentwicklung sowie der Umsetzung der Reformpläne im Bund ab. Die Gesamteinnahmen der Rentenversicherung im vergangenen Jahr wurden in der Frühjahrsschätzung auf 417 Milliarden Euro beziffert. Die Ausgaben waren rund 4 Milliarden Euro höher. Berechnungen zufolge drohen die Fehlbeträge im Rentensystem noch deutlich größer zu werden, wenn in den kommenden Jahren geburtenstarke Jahrgänge in Rente gehen. Die Bundesregierung gibt derzeit keine Zusage für die von ihr ursprünglich geplante BAföG-Erhöhung. Regierungssprecher Cornelius verwies in Berlin auf den Koalitionsvertrag von Union und SPD, in dem zwar eine Reform der Studienförderung vorgesehen ist, die Vereinbarung aber stehe wie andere auch unter einem Finanzierungsvorbehalt. Die Gespräche innerhalb der Bundesregierung über das Thema dauerten an, fügte Cornelius hinzu. Forschungsministerin Baer hatte am Wochenende erklärt, die Reform werde von den Regierungsfraktionen nicht mehr unterstützt. Die Äußerungen wurden vom Koalitionspartner SPD zurückgewiesen. In ihrem Koalitionsvertrag hatten Union und Sozialdemokraten angekündigt, die BAföG-Leistungen in mehreren Schritten, beginnend mit dem kommenden Wintersemester, anzuheben. Dauerhaft soll dabei das Niveau der Grundsicherung angestrebt werden. Der nordrhein-westfälische Ministerpräsident Wüst hat angebliche Überlegungen über einen möglichen Kanzlertausch erneut zurückgewiesen. Personalspekulationen seien Quatsch, vor dem er ausdrücklich warnen wolle, sagte Wüst bei einer CDU-Klausur im sauerländischen Meschede. In Richtung des bei der Veranstaltung anwesenden Bundeskanzlers Merz sagte Wüst, dieser habe seine volle Unterstützung. In der vergangenen Woche hatte es mehrere Medienberichte gegeben, nach denen in der CDU über einen Kanzlertausch während der laufenden Legislaturperiode nachgedacht wird. Wüst wurde dabei als aussichtsreichster Nachfolgekandidat genannt. Sowohl von Merz als auch von Wüst waren die Spekulationen zurückgewiesen worden. Das Bundesverteidigungsministerium will per Gesetz regeln, dass wehrfähige Männer keine Genehmigung für längere Auslandsreisen benötigen. Dies solle im geplanten Reservestärkungsgesetz verankert werden, sagte ein Ministeriumssprecher in Berlin. Es handle sich um den schnellstmöglichen Weg, Rechtssicherheit zu schaffen und mögliche Unklarheiten auszuräumen.
In dem zum Jahreswechsel in Kraft getretenen neuen Wehrdienstgesetz ist ein Passus enthalten, wonach sich Männer im wehrfähigen Alter längere Auslandsreisen grundsätzlich genehmigen lassen müssen. Als Reaktion auf Kritik setzte das Verteidigungsministerium die Regel per Allgemeinverfügung außer Kraft. Ein Gutachten des Wissenschaftlichen Dienstes des Bundestags kam allerdings zu dem Schluss, dass diese rechtswidrig und somit ungültig sein könnte. Der ungarische Ministerpräsident Modyar will Staatspräsident Sulyk durch eine Verfassungsänderung aus dem Amt entfernen. Die nötigen Entscheidungen würden zeitnah getroffen, sagte Modyar in Budapest. Dort hatte er in Begleitung von Justizministerin Görög das Staatsoberhaupt in seinem Amtssitz aufgesucht. Gestern war eine Frist abgelaufen, die Modyar für einen freiwilligen Rücktritt Sulyks gesetzt hatte. Modyar ist seit dem 9. Mai im Amt. Er löste den Rechtspopulisten Orbán ab. Präsident Sulyk war 2024 vom Parlament gewählt worden, als es noch von Orbáns Fidesz-Partei dominiert wurde. Der neue Regierungschef fordert seit seinem Wahlsieg den Rücktritt des Staatsoberhaupts. Modyars Tiso-Partei hat im neuen Parlament die nötige Zweidrittelmehrheit, um Verfassungsänderungen zu beschließen. Für den Terroranschlag in Bielefeld ist der Attentäter zu lebenslanger Haft verurteilt worden. Damals wurden bei dem Messerangriff vor einer Bar 4 Menschen verletzt. Das Düsseldorfer Oberlandesgericht sprach den angeklagten Syrer nun wegen versuchten Mordes schuldig, stellte die besondere Schwere seiner Schuld fest und ordnete Sicherungsverwahrung an. Die Bundesanwaltschaft hatte erklärt, dem 36-Jährigen fehle jegliche Empathie mit den Opfern. Mitleid empfinde er nur für sich selbst. Wegen seiner radikal-islamischen Gesinnung sei er nach wie vor gefährlich. Die AfD ist vor dem Verwaltungsgericht Hannover mit einem Eilantrag gegen den niedersächsischen Verfassungsschutz gescheitert. Die Geheimdienstbehörde darf die AfD vorläufig zu einem Beobachtungsobjekt von erheblicher Bedeutung hochstufen. Die Voraussetzungen dafür seien mit den vom Verfassungsschutz gesammelten Belegen gegeben, teilte das Gericht zur Begründung mit. Der Charakter der Partei wird demnach von Bestrebungen gegen die freiheitliche demokratische Grundordnung geprägt. Es lasse sich ein verfassungsfeindlich geprägtes Gesamtbild attestieren, hieß es weiter. Die Entscheidung ist nicht rechtskräftig. Die AfD kann Beschwerde beim niedersächsischen Oberverwaltungsgericht einlegen. Die Staatsanwaltschaft in Belgien hat Berichte bestätigt, nach denen sie wegen des Verdachts der Geldwäsche gegen den europäischen Zweig des Überweisungsdienstleisters Wise ermittelt. Die Untersuchungen liefen schon seit dem vergangenen Jahr und näherten sich ihrem Ende, teilte die Staatsanwaltschaft mit. Es geht unter anderem um die Frage, ob Wise verdächtige Überweisungen in großem Stil nicht gemeldet und damit gegen die Anti-Geldwäsche-Gesetze der EU und Belgiens verstoßen hat. Die internationale Impfstoffallianz Gavi stellt 50 Millionen US-Dollar zur Eindämmung des Ebola-Ausbruchs im Osten Afrikas bereit. Die Organisation erklärte in Genf, mit dem Geld solle der Einsatz vielversprechender Mittel gegen die gefährliche Bundibugio-Virus-Variante noch vor der offiziellen Zulassung ermöglicht werden. Mit diesen Präparaten seien bei ersten Tests ermutigende Ergebnisse erzielt worden. Der US-Biotech-Konzern Moderna erklärte, entwickle in Zusammenarbeit mit CEPI, einer weiteren Impfallianz, ein Vakzin gegen die Virusvariante. CEPI stelle dafür ebenfalls bis zu 50 Millionen Dollar zur Verfügung. Bislang gibt es gegen das Bundibugio-Virus weder eine zugelassene Impfung noch Medikamente. Und hier noch einmal die Übersicht. Der Iran will bis auf Weiteres die Verhandlungen über ein Kriegsende mit den USA nicht fortführen. Gesetzlich Versicherte müssen mit einem deutlicheren Anstieg ihrer Rentenbeiträge rechnen als bislang erwartet. Die von der schwarz-roten Koalition angestrebte BAföG-Erhöhung steht laut Regierungssprecher Cornelius unter Finanzierungsvorbehalt. Das Wetter. Nachts unterschiedlich bewölkt, im äußersten Nordwesten und Westen örtlich Regen. Tiefstwerte 16 bis 8 Grad. Am Tag im Nordwesten und Westen Schauer, später auch in der Mitte und im Südwesten. Kräftige Gewitter mit Unwetterpotenzial möglich. Sonst wolkig mit heiteren Abschnitten. Temperaturen 20 bis 27 Grad. Die weiteren Aussichten am Mittwoch wechselnd bewölkt mit Schauern und einzelnen Gewittern bei 17 bis 23 Grad. Das waren die Nachrichten.

Ja, herzlich willkommen zur Sendung Wissen schaffen bei Radio X. Ich hoffe, ihr seid alle gut in die neue Woche gestartet. Wir beschäftigen uns in dieser Stunde mit dem Geschichtsort Adlerwerke in Frankfurt. Was sich genau dahinter verbirgt, das erfahrt ihr gleich. Für diese Sendung habe ich heute ausschließlich deutsche Songs ausgewählt, die von den Texten her sehr stark sind, wie ich finde, und die auch zum Nachdenken anregen. Los geht's jetzt mit dem ersten Song. Der kommt von Sophia und heißt Schmetterling. Am Mikrofon Nadine Zeitler. Schön, dass ihr dabei seid.

0: Ihr hört die Sendung Wissenschaften bei Radio X. Schön, dass ihr dabei seid. Industriegeschichte, Zwangsarbeit, Konzentrationslager und Bildung. All das trifft an einem Ort mitten in Frankfurt zusammen, und zwar auf die Adlerwerke im Stadtteil Gallus. Was früher ein bedeutender Industriebetrieb war, wurde während der NS-Zeit zu einem Ort von Ausbeutung und Gewalt. Heute ist hier eine Gedenkstätte entstanden, die genau daran erinnert. Und die fragt, was wir daraus lernen können. Für unser Zusammenleben und für unsere Demokratie. Zusammen mit dem Leiter Thomas Altmaier und Leo Bamartini, Referentin für Bildung und Vermittlung, entdecken wir diese besondere Gedenkstätte, die zeigt, warum Erinnerung auch heute gesellschaftlich relevant bleibt. Ich habe den Geschichtsort Adlerwerke besucht und mit Thomas Altmaier und Leo Bamartini vor Ort gesprochen. Und in den ersten Teil des Gesprächs hören wir jetzt rein. Ja, Frau Martini und Herr Altmaier, ich freue mich sehr, dass wir heute hier zusammen an einem ganz besonderen Ort in Frankfurt stehen, an den früheren Adlerwerken. Ja, herzlich willkommen.
1: Ja, vielen Dank, dass Sie da sind heute.
2: Hallo, grüß Sie.
0: Ja, sehr gerne. Was waren die Adlerwerke für ein Ort?
2: Die Adlerwerke waren ein total wichtiges und großes Unternehmen in Frankfurt gewesen. Zunächst im Gutleutviertel gewesen, dann hier ins Gallus gezogen und waren ein wichtiger Arbeitgeber. Hier haben bis zu 10.000 Menschen gearbeitet. Und was die Adlerwerke geschaffen haben, waren unter anderem die ersten Schreibmaschinen im Deutschen Reich, wurden von den Adlerwerken gebaut, beziehungsweise von der Heinrich Kleier AG und OHG, wie sie vorher gehießen haben. Das erste sogenannte Niederfahrrad, also ein Fahrrad mit zwei gleichgroßen Reifen, Luftdruckreifen, wurden von den Adlerwerken produziert, bis hin zu Automobilbau. Die waren Anfang der 30er Jahre in den Automobilzulassungen im Deutschen Reich ungefähr gleich stark wie Daimler-Benz gewesen. Das heißt, ein großes, wichtiges Unternehmen für Frankfurt und für das Gallusviertel.
0: Viele kennen wahrscheinlich die Adlerwerke nur aus der Industriegeschichte, doch dieser Ort mitten in Frankfurt wurde während der Zeit des Nationalsozialismus zu einem Schauplatz von Zwangsarbeit. Was ist hier damals passiert?
2: Die Adlerwerke sind einerseits, glaube ich, ganz typisch für viele Unternehmen im Dritten Reich. Das eine ist, schon in der Mitte der 30er Jahre profitieren die Adlerwerke von der antisemitischen Arisierungspolitik. Es werden vier Grundstücke von jüdischen Unternehmen preisweit aufgekauft und in das Firmengelände entsprechend inkorporiert. Das ist so ein Teil, was viele andere Firmen in anderen Städten auch gehabt haben. Dann hat man auch Mitte der 30er Jahre die Produktion verändert hin zur Rüstungsproduktion. Und hat dann ab 1941 kamen die ersten zivilen Zwangsarbeiter, zunächst Franzosen in die Adlerwerke. Und es waren Unternehmen wie viele andere, die Zwangsarbeiterinnen und Zwangsarbeiter beschäftigt haben. 1944 funktioniert das System der Zwangsarbeit aber nicht mehr. Das heißt, hier fehlen einfach Arbeitskräfte und es gibt die Möglichkeit, hier ein Konzentrationslager einzurichten. Und das macht man dann auch. Das heißt, ab August 1944 kommen die ersten KZ-Häftlinge, zunächst aus Polen, insgesamt aus 11 Ländern, und werden hier Teil der Fabrik und Teil der Produktionskapazitäten und sind bis eben zur Auflösung des Konzentrationslagers hier da. Das heißt, im Nationalsozialismus oder im Zweiten Weltkrieg haben wir hier gleichzeitig normale deutsche Arbeitskräfte. Wir haben zivile Zwangsarbeiterinnen und Zwangsarbeiter plus KZ-Häftlinge, die hier in der Fabrik gemeinsam an verschiedenen Stellen entsprechend arbeiten und sichtbar sind.
0: Ja, und wie viele Personen waren das dann insgesamt?
2: Im Konzentrationslager waren 1616 Häftlinge. Davon waren 85% kamen aus Polen. Und insgesamt eben aus 11 Ländern, ein paar aus Jugoslawien, ein paar Sowjetrussen dabei gewesen, ganz wenige Franzosen, aber wie gesagt, der Großteil war eben Männer aus Polen.
0: Mhm. Und wir stehen jetzt hier an einem Turm und dort war das Konzentrationslager untergebracht.
2: Genau, so ein bisschen anders, wie wir uns Konzentrationslager vorstellen. Ja. Wir haben ja immer den Blick auf Baracken, die entsprechend irgendwo eingerichtet sind. Bei diesen späten Außenlagern ist es oft so, dass die Konzentrationslager in Gebäude oder nahe von Fabrikationsstandorten gebracht werden. Es gibt Fälle, wo die Häftlinge durch Dörfer oder Städte laufen müssen. Hier sind die Häftlinge direkt in der Fabrik und müssen einen relativ kurzen Weg, das heißt, die gehen vom vierten Obergeschoss des Turmes teilweise nur ins Erdgeschoss oder ins erste OG und sofort in die Produktion hinein.
0: Ja,
1: genau, vom Konzentrationslager selber sieht man gar nichts mehr. Also wir stehen jetzt hier vor einem wunderschönen sanierten Backsteingebäude und es weist hier an diesem Originalstandort tatsächlich gar nichts darauf hin, dass hier eben dann im Jahr 44 das Konzentrationslager errichtet wurde.
0: Ja, tatsächlich wusste ich das mit dem Konzentrationslager auch selber gar nicht. Adlerwerke ist im Begriff gewesen, aber als ich dann weiter recherchiert habe, hat mich das selber sehr überrascht. So mitten in der Stadt, da kommen wir auch gleich nochmal drauf zu sprechen. Ja, wir gehen jetzt ein Stück weiter, beziehungsweise mal ins Gebäude rein, nämlich in ihre Ausstellung und sprechen dann gleich weiter. Ja, soweit erstmal. Nach der Musik entdecken wir gemeinsam die Ausstellung und wir erfahren, was BesucherInnen am Geschichtsort Adlerwerke lernen können, was in keinem Buch steht. Bis gleich.

0: Ja, ihr hört Wissenschaften bei Radio X. Hier geht es heute um den Geschichtsort Adlerwerke in Frankfurt. Ich habe diese besondere Gedenkstätte mitten in Frankfurt besucht und mit dem Leiter Thomas Altmaier und der Bildungsreferentin Lioba Martini gesprochen. Und in den zweiten Teil des Gesprächs hören wir jetzt gemeinsam rein. Ja, wir stehen jetzt hier in der Ausstellung im Gebäudeinneren der früheren Adlerwerke Frankfurt. Was zeigen Sie hier in der Ausstellung?
1: Also wir haben im Flur, im Eingangsbereich erstmal so eine Orientierung, was war die Fabrik, wann hat sie sich gegründet, welche Produkte haben sie hergestellt und wie war die Nachgeschichte, also wie ist es aus der Fabrik zu einer Gedenkstätte geworden, ist so ein bisschen chronologisch dargestellt. Und die Hauptteile der Ausstellung befinden sich hier in den Ausstellungsraum. Zum einen reden wir über Zwangsarbeit, das Verbrechen mitten im Alltag für ganz Frankfurt, also wo sind die zivilen Zwangsarbeiter untergebracht? Wo kommen sie her? Welche Akteure waren da entsprechend beteiligt? Wir haben verschiedene Biografien und einen großen Medientisch, wo man sehen kann, wo im heutigen eigenen Stadtteil vielleicht Zwangsarbeiter früher untergebracht gewesen sind, dass man sich auch nochmal orientieren kann und wirklich sehen kann, das ist ein Phänomen, was mitten in der Stadt war und man konnte damals eigentlich nicht um das Thema Zwangsarbeit herumkommen. Egal, wie man sich in der Stadt bewegt hat, wenn ich zum Bäcker gegangen bin, ist ziemlich sicher in der Backstube ein Zwangsarbeiter gewesen, in der Mühle, wo das Getreide gemahlt worden ist oder auch spätestens auf dem Bauernhof, der das Getreide geerntet hat. Also da gibt es unheimlich viele Punkte, wo man einfach Kontakte zu Zwangsarbeiterinnen und Zwangsarbeitern gehabt hat. Der zweite Teil der Ausstellung geht um das Konzentrationslager. Wir wollen hier erklären, das System der Zwangsarbeit funktioniert nicht mehr und die Adlerwerke entscheiden sich hier, ein Konzentrationslager einzurichten. Und da geht es eben um KZ-Häftlinge, um die 1616 Menschen und Männer, die hierher gekommen sind. Und dann haben wir eben verschiedene Themen. Wir haben verschiedene Biografien, die man anhören kann. Wir haben vier Themen nochmal vertiefend gemacht. Da geht es um die Lebensbedingungen, um den Arbeitseinsatz, um die Nachbarschaft, also auch hier waren Leute beschäftigt, der Stadtteil ist ganz nah, wenn Sie zum Fenster rausgucken, sehen Sie die Gebäude, die damals auch schon gestanden sind. Das heißt, das ist für uns ein wichtiges Thema. Und die Gewaltgeschichte, sowohl hier an dem Ort, bis hin eben zu dem Todesmarsch, zum Räumungsprozess der Adlerwerke, wo auch nochmal ganz viele Häftlinge umgekommen sind.
0: Ja, und ich sehe eine Tafel vor uns. Sind das die Namen der Häftlinge?
1: Genau, wir konnten über die Forschungsarbeiten von Andrea Rudorf, glaube ich, wirklich alle Namen der Häftlinge, die hier waren, rekonstruieren. Und uns war es wichtig, eben alle einzeln als Persönlichkeiten zu zeigen, dass sie entsprechend da sind, sichtbar sind. Gerade weil eben hier in Frankfurt dieses Konzentrationslager lange Zeit vergessen gemacht worden ist, weil man das eben nicht thematisiert hat und wir auch heute immer noch Besucherinnen und Besucher bekommen, die sagen, ich habe gerade erst gehört das und ich wohne schon seit 20 Jahren in Frankfurt. Das ist wirklich ein ganz häufiger Kommunikationsmoment hier.
0: Und die Geschichten, die Biografien, die Sie aufgreifen, da sprechen wir auch gleich nochmal drüber, das sind auch wirklich die Geschichten von den Menschen, die hier waren, die hier arbeiten mussten.
1: Also wir haben als Hörstation verschiedene Biografien, wir haben die Häftlinge, wir haben aber auch Täter und Funktionshäftlinge mit, das sind auch nur exemplarische Biografien, 7 Stück, das heißt, wir können nicht alle machen. Ja. Wir haben aber eben an verschiedenen Stellen der Ausstellung eben die Stimmen der Überlebenden, die ja nicht ganz so viele gewesen sind, als auch so biografische Elemente, die wir eben rekonstruieren konnten.
0: Wie muss man sich denn die Arbeit hier vorstellen? Wie haben die Menschen hier ihre Zeit verbracht? Wie war das Leben hier?
1: Die Produktion war sehr eintönig, monoton, harte Arbeit. Man musste große Maschinen bedienen und entsprechend durfte man trotz dieser Monotonie musste man schauen, dass man keine Fehler macht. Sobald man irgendwie 10 Stunden an der Stanzpresse ist und nach 3 Stunden geht ein Teildefekt, kann das sofort als Sabotage gewertet werden und entsprechend harte Strafen bis hin zur Todesstrafe können da kommen. Oder die Häftlinge können sich verletzen, weil sie kraftlos sind. Es gibt viel zu wenig Nahrungsmittel. Die SS kassiert Teile der Nahrungsmittel und nutzt sie für eigene Zwecke. Und das spiegelt sich nämlich auf der Häftlingsseite dann wieder, die einfach unterernährt sind, kraftlos sind und müssen gleichzeitig aber ein gewisses Arbeitssoll erfüllen und das führt eben zu vielen Verletzungen. Und wenn man verletzt ist, bedeutet es auch, dass man eben nicht zum Arzt geht und ins Krankenhaus oder sowas, sondern für die Häftlinge heißt es, wenn sie überhaupt ins Krankenrevier kommen, es gibt eine kleine Krankenstation, heißt das gleichzeitig Nahrungsmittelreduktion auf 50%. Das heißt, individuell muss man immer überlegen, kann ich noch trotzdem weiterarbeiten, obwohl ich verletzt bin oder gehe ich dieses Risiko rein, ins Krankenrevier zu kommen, muss zwar nicht arbeiten, aber ich kriege noch weniger zu essen.
0: Schrecklich. Also man kann sich das so ein bisschen vorstellen, aber natürlich nicht sehr. Also da wird mir auch ganz anders, wenn Sie das so erzählen. Vor allem auch, wenn man sich vorstellt, dass wir hier auch sind, wo die Arbeit hier oder die Zwangsarbeit auch wirklich ein Teil war des Lebens der Menschen. Neben der historischen Aufarbeitung spielt hier in der Gedenkstätte auch die Bildungsarbeit eine zentrale Rolle. Gerade auch für junge Menschen. Frau Martini, Sie sind mit der Bildungsarbeit hier betraut in den Adlerwerken, in früheren Adlerwerken in Frankfurt. Was können denn Besucher hier lernen, was sie im Geschichtsbuch nicht lernen oder nicht finden können?
2: Ja, hier bei uns vor Ort kann man eigentlich Geschichte verorten. Also man kann die NS-Verbrechen im eigenen Stadtteil rekonstruieren, sich darüber informieren, aber deswegen auch irgendwie verstehen, dass die Verbrechen des Nationalsozialismus nicht nur ganz weit weg im Osten, in Auschwitz, das ist ja das bekannteste Konzentrations- und Vernichtungslager, stattfanden, sondern eben auch im eigenen Stadtteil, in der eigenen Stadt. Und das passiert hier tatsächlich durch Anschauung, aber auch durch Gespräch, dialogisch, aber auch kreativ, interaktiv, insbesondere dann mit Jugendlichen. Und ich glaube, das ist eine Besonderheit, die wir hier vor Ort sehr gut vermitteln können, zumal wir uns ja hier auch mitten in der Innenstadt befinden. Und das ist oft dann auch bei Jugendlichen irgendwie so ein Aha-Moment, wo man merkt, okay, das ist jetzt angekommen. Wir sind 3 Minuten von der S-Bahn hierher gelaufen und sind jetzt hier im Geschichtsort Adlerwerke. Und da merkt man schon auch, so eine Verortung findet dann statt tatsächlich.
0: Ja, also lernen wirklich direkt an dem Ort des Geschehens. Wie vermitteln Sie dann die einzelnen Themen? Also durch die Ausstellung natürlich, aber Sie machen ja auch Workshops. Wie findet Lernen konkret dann statt?
2: Also unsere Workshops für Jugendliche insbesondere sind nur interaktiv. Also wir bieten gar keine Führungen in so einem klassischen Gedenkstättenführungssinne an, sondern arbeiten nur gedenkstättenpädagogisch. Also das heißt, wir lassen die Jugendlichen auch selber sich die Themen erarbeiten, geben ihnen auch einen Freiraum, die Themen selber auch zu entscheiden. Was interessiert mich eigentlich gerade? Was möchte ich eigentlich gerade recherchieren? Was möchte ich selber herausfinden? Und die Themen, die dann sozusagen meistens im Vordergrund stehen, ist zum einen das Thema Zwangsarbeit. Das ist natürlich ein Thema, was man sehr gut auch in die Gegenwart holen kann. Also wenn ich mit den Jugendlichen im Gespräch bin, gibt es Zwangsarbeit eigentlich auch heute noch? Kommen da total viele Anknüpfungspunkte in die Gegenwart? Da fallen Stichworte wie Fast Fashion, andere Produkte, die heute produziert werden unter unmenschlichen Bedingungen. Und da, glaube ich, kann man total gut auch eine Kontinuität aufzeigen, wenn man über Zwangsarbeit spricht. Ein weiteres Thema, was natürlich super relevant ist, ist das Thema Rassismus. Und da würde ich Ihnen gerne ein Ausstellungselement zeigen.
0: Sehr gerne.
2: Hier bei uns an der Wand über die zivilen Zwangsarbeiterinnen und Zwangsarbeiter haben wir Abbildungen von rassistischen Markierungen. Sie sehen hier einen kleinen Aufnäher, den die Menschen sich auf die Kleidung nähen mussten. Und darauf ist zum Beispiel auf gelbem Hintergrund ein P abgebildet. Und diese Markierung mussten tatsächlich Polen, also polnische Menschen, Polinnen und Polen, tragen. Und das war tatsächlich noch vor dem Judenstern und war die erste rassistische Markierung, die die Menschen aus dem öffentlichen Leben und aus der Gesellschaft ausschlossen. Eine weitere Markierung ist dieser sogenannte Ostaufnäher. Und das sind zwei Bilder, mit denen wir mit Jugendlichen immer sehr, sehr gut ins Gespräch kommen. Was bedeutet eigentlich gesellschaftliche Teilhabe und wie war eigentlich auch Rassismus in der Zeit des Nationalsozialismus strukturiert und organisiert? Und das ist eine weitere Besonderheit des Ortes hier und vielleicht auch unserer Vermittlungsarbeit. Die meisten Menschen, die zu uns kommen, gehen davon aus, dass dadurch, dass es hier ein Konzentrationslager gab, dass hier Jüdinnen und Juden verfolgt wurden. Und es waren allerdings nur sehr wenige Jüdinnen und Juden. Mein Kollege hat es schon gesagt, 85% der Inhaftierten waren polnischer Herkunft. Und das ist auch ein ganz wichtiger Moment zu sehen, okay, nicht nur die zivilen ZwangsarbeiterInnen mussten diesen Aufnäher tragen, sondern auch im Konzentrationslager waren hauptsächlich polnische Menschen. Und das ist ein weiterer Aha-Moment sozusagen in der Vermittlungsarbeit.
0: Dass es eben nicht nur Juden waren, die im Konzentrationslager waren.
2: Und Arbeit auch immer nach rassifizierten Systemen und Ordnungen funktioniert. Also sowohl die zivile Zwangsarbeit als auch die Zwangsarbeit im Konzentrationslager.
0: Das heißt, Sie bieten Workshops an, interaktive Workshops für Schulklassen. Gibt es noch andere Angebote, also für Einzelbesucher? Genau, man kann auch als Einzelbesucher hier durch die Ausstellung gehen.
2: Genau, also wir bieten für alle Zielgruppen eigentlich was an. Wir bieten auch maßgeschneiderte Angebote an. Also man kann sich auch bei uns melden und sagen, wir würden gerne mit so und so einer Gruppe zu diesem und jenem Thema arbeiten. Dann können wir versuchen, das zu konzipieren. Ansonsten ist eine weitere Zielgruppe sind Gewerkschaftsgruppen. Da haben wir ganz regelmäßig Menschen, die zu uns kommen. Aber natürlich auch alle anderen Geschichtsinteressierten oder auch einfach nur an Frankfurt interessierten Menschen. Die können auch in Form von Gruppen, Tagesseminare,

0: Workshop an, wo Jugendliche einzelne Lebensgeschichten nochmal recherchieren können, werden diese geschichtlichen, abstrakten Dinge, die Sie jetzt hier vielleicht auch zum System der Zwangsarbeit sehen, sehr konkret und was das eben für die einzelnen Menschen bedeutete. Und so wird Geschichte nochmal greifbarer.
1: Ja, absolut. Welche Reaktion erhalten Sie denn von BesucherInnen, die hier in die Ausstellung kommen?
0: Durchweg positive. Also bisher hatten wir noch keine oder wirklich sehr vereinzelte negative Rückmeldung. Generell sind sowohl die Erwachsenen als auch die Jugendlichen oder jungen Erwachsenen super begeistert von der Ausstellung. Natürlich, wenn man mit einer Schulklasse herkommt, dann ist die Motivation manchmal auch nicht ganz so hoch, aber trotzdem ist das Feedback meistens positiv, weil, und das ist vielleicht auch cool an diesem Raum hier, die Jugendlichen können sich relativ frei bewegen und dadurch, dass wir hier keine Grabstätten oder sowas haben, haben wir auch nicht so strenge Verhaltensregeln zum Beispiel, weshalb dann die Jugendlichen oft die Erfahrung machen dürfen, war ja relativ entspannt und man konnte hier ganz frei in die Themen hineintauchen. Von daher eigentlich nur positiv.
1: Genau. Das ist schön. Ja, welche Verbindungen zur Gegenwart in der Ausstellung hergestellt werden und warum die Gedenkstätte erst 2022 eröffnet wurde, das erfahren wir gleich.

0: Da zwitschern die Vögel hier in Frankfurt. Schön, dass ihr dabei seid, hier bei Wissen schaffen und bei Radio X. Wir haben jetzt schon viel über den Geschichtsort Adlerwerk in Frankfurt erfahren, warum die Gedenkstätte erst 2022 eröffnet wurde und warum es wichtig ist, dass solche Orte wie die Adlerwerke heute sichtbar sind. Das erfahren wir jetzt im dritten Teil des Gesprächs. Ja, die Geschichte dieses Ortes ist lange kaum sichtbar gewesen. Umso wichtiger ist die Frage, wie wir heute damit umgehen. Herr Altmaier, welche Verbindungen zur Gegenwart werden hier in der Ausstellung bzw. in der Gedenkstätte bewusst hergestellt?
1: Also man kann natürlich den Zugang, also neben dem biografischen Zugang ist natürlich der Zugang des Ortes, also eben wo war was, wo ich heute lebe. Das ist, glaube ich, ein Zugang, der immer noch total gut wirkt, wenn man das so verorten kann. Dann haben wir ein Thema, eine Migrationsgeschichte, also eine Zwangsmigration. Aber ich glaube, das ist ein total wichtiges Thema, eine Arbeitsmigration, die hier unter Zwang stattgefunden hat, die dann natürlich in anderen Formen entsprechend auch noch in den 50er, 60er Jahren bis in die Gegenwart gezogen wird. Und eben, wie arbeiten wir in einem Unternehmen zusammen, wie sind die verschiedenen Gruppen in einem Unternehmen und so weiter. Das bietet totale Anknüpfungspunkte an die Gegenwart.
0: Ja, Stichwort Gegenwart. Die Gedenkstätte ist ja erst 2022 eröffnet worden. Warum so spät?
1: Also zum einen gab es auf der Ebene der Fabrik, solange die noch existiert hat, die hat 98 hier endgültig den Standort in Frankfurt aufgegeben, hier im Gebäude ein bisschen früher, war es ein totales Tabu, über die NS-Vergangenheit zu sprechen. Das haben ehemalige Mitarbeiter öfters erzählt, dass auch mit Kündigung gedroht worden ist, wenn man das zum Thema machen will. Das ist so der eine Punkt, weswegen so eine verzögerte Aufarbeitungsgeschichte gegeben hat. Dann haben wir natürlich in Frankfurt viele Erinnerungsmomente. Das heißt, man hat ganz viel zu jüdischem Leben entsprechend gemacht, berechtigterweise natürlich. Aber das hat natürlich in so einem, ich glaube, wenn wir in einem kleinen Ort gewesen wären mit 10.000 Einwohnern und es gäbe nur dieses Konzentrationslager dann oder hauptsächlich als Verbrechenskomplex, hätte man, glaube ich, nochmal anders die Geschichte erzählen können. Und dann gab es dann nochmal Debatten, ob denn eine Ausstellung nötig ist, ob das andere Einrichtungen mit nebenher behandeln können oder ob Kunstaktionen, ob das die adäquatere Vermittlungsform ist, also so eine Eventkultur. Und es hat eigentlich gedauert bis 2016, 2017, wo sowohl sich von den Initiativen was verändert hat, also der Ort ist da, weil eine Zivilgesellschaft diesen Ort gefordert hat. Das ist, finde ich, total wichtig, nochmal wahrzunehmen, dass man eben nicht sagt, es ist eine Gedenkstätte, die von oben etabliert worden ist, sondern über einen Druck, über viele, viele Jahre, über verschiedene Gedenkzeichen, die hier im Stadtteil und an anderen Orten entsprechend geschaffen worden ist, wo diese Forderung nach einer Gedenk- und Bildungsstätte immer wieder neu gestellt und immer wieder aktualisiert. Und dann hat sich eben 2016, 2017 auch in der Stadt langsam was verändert und so eine Offenheit gebracht und vielleicht könnte man sagen, vielleicht nicht die Stadt als Gesamtstadt, aber zumindest war lange Zeit an bestimmten Stellen gewisse Veto-Akteure, die da wenig Interesse gehabt haben und die waren dann vielleicht weg oder neue Leute sind hineingekommen, die einfach diesem Thema offener gewesen sind.
0: Ja, wunderbar. Sonst könnten wir jetzt heute nicht hier stehen und das Interview führen. Also ich finde es auch ganz wichtig und dass Sie auch hartnäckig geblieben sind, ne? dass die Gedenkstätte hier errichtet werden soll.
1: Und gleichzeitig muss man aber sagen, also bei aller Freude natürlich, bei der Öffnung der Gedenkstätte gab es noch zwei Überlebende.
0: Okay.
1: Beide haben in Australien gelebt. Das war die Endphase der oder Hauptphase der Covid-Zeit. Das heißt, man konnte keinen 96-Jährigen aus Australien hierher bringen. Das heißt, wir haben da einen Videostream gemacht und Sigmund Schwistak war zum Beispiel schon eine Stunde vorher im Videostream, um diese Eröffnung mitzuerleben. Aber das heißt, viele oder einige der Überlebenden, die hier gewesen sind, die noch in den 80er, 90ern vielleicht mal nach Frankfurt gekommen sind, die haben das nicht mehr erlebt. Andrzej Pranetzki, der hier relativ relevant war, öfters in Frankfurt gewesen ist, erst 2 Jahre vor der Eröffnung verstorben. Das heißt, ich finde immer es wichtig, auch diese Geschichte mitzuerzählen, weil es gleichzeitig bei aller Freude auch eine Geschichte des Scheiterns irgendwie ist. Und das muss man, glaube ich, mit thematisieren.
0: Ja, auf jeden Fall stimme ich Ihnen zu. Sie haben jetzt schon ganz viel auch anklingen lassen, warum dieser Ort so wichtig ist, auch gerade hier mitten in der Stadt. Warum ist es wichtig, dass dieser Ort, dass die Adlerwerke von früher sichtbar sind, sichtbar bleiben in der Stadt Frankfurt?
1: Weil es einen ganz spezifischen Verbrechenskomplex zeigt, der lange Zeit, also von den 50ern hochguckt, eh total am Rand gedrängt worden ist. Es gab so eine Phase in den 90ern, wo man über Zwangsarbeit bisschen gesprochen hat, über diese Entschädigungsverfahren, die entsprechend aus den USA angestrebt worden sind, dann ist es mal gekommen. Aber im Alltagsbewusstsein ist es überhaupt nicht präsent. Vielleicht bei gewissen Generationen hat man im Gespräch, ja, bei uns war irgendwie auch mal eine Ukrainerin auf dem Bauernhof. Mhm. Aber das ist wirklich ganz, ganz, ganz fern und dass eben das so ein Alltagsphänomen ist und das ist wirklich ein Verbrechen, was mitten in der Stadt, mitten in der Gesellschaft stattgefunden hat, was alle in den 40er Jahren mitkriegen konnten. Und ich glaube, diese Geschichte ist total wichtig zu erzählen, dass man eben nicht, die Verbrechen sind irgendwo, die sind in Berlin und in Osteuropa, sondern die Verbrechen haben in Frankfurt, aber in jedem anderen Ort auch, da können Sie in mittelgroße Städte oder in Dörfer gehen, auch da finden Sie Zwangsarbeiterinnen und Zwangsarbeiter. Das sind auch nicht nur die großen Firmen, sondern auch die kleinen Handwerker. Und das ist, glaube ich, um dieses System zu verstehen, ist es total wichtig, in diese Alltagsdimension hineinzukommen. Und ich glaube, hier können wir so einen Moment diese Alltagssituation ganz gut erleben.
0: Ja, haben Sie denn Menschen in der Ausstellung schon gehabt, die hier tatsächlich auch zur Zeit, wo die Adlerwerke als Konzentrationslager auch gedient haben, sagen, das habe ich nicht gewusst?
1: Ja, es gab so im Eröffnungsprozess ältere Damen, die als Kind im Stadtteil gelebt haben oder Verwandte besucht haben und da aber zwei total gegenläufige Erzählungen, ich glaube, die habe ich innerhalb von einer Woche bekommen. Die eine ältere Dame sagt, meine Mutter hatte einen Friseurladen direkt gegenüber gehabt. Ich habe die Häftlinge über den Hof laufen sehen und ich wusste, dass es polnische KZ-Häftlinge sind. Und eine andere Dame sagt, naja, ich war hier jeden Sonntag im Gallus gewesen, ich habe davon nie was mitbekommen. Meine Meinung nach ist, wer hier im Gallus gelebt hat oder die Leute hier gearbeitet, die haben was mitbekommen. Die Frage ist natürlich, wie sie das bewerten und wie das so dem Nachprozess ist. Aber ich würde behaupten, jeder, der hier gearbeitet, geht irgendwie heim und erzählt am Abend pro Tisch irgendwas. Ja. Nicht alle Details, aber ich glaube, es ist einfach ein totales Wissen hier im Stadtteil gewesen. Und auch darüber muss man eben reden. Warum wird das verdrängt? Oder auch das ist, finde ich, eine Geschichte dieses Ortes. Warum dauert es denn so lange, über die NS-Verbrechen zu reden? Das ist in anderen Orten auch. Hier ist es relativ lang oder bedeutend länger als in anderen Städten. Aber genau diese schwierige Annäherung an dieses Kapitel der Geschichte, auch darüber muss man, glaube ich, reden.
0: Die Nähe zur Stadt oder dass es wirklich in der Stadt stattgefunden hat, das Besondere auch hier an der Gedenkstätte im Gegensatz zu anderen Gedenkstätten in Frankfurt, wenn wir jetzt mal bei der Stadt Frankfurt bleiben, was würden Sie sagen, was ist das Besondere an dieser Gedenkstätte? Oder Frau Martini, ja gerne.
2: Ich würde sagen, es ist keine Besonderheit in Frankfurt, weil zum Beispiel auch die Deportation der jüdischen FrankfurterInnen über die Großmarkthalle sehr sichtbar waren. Und es war auch ein weiterer Verbrechenskomplex, den die Bevölkerung oder auch die FrankfurterInnen alle mitbekommen haben, weil das sehr sichtbar war. Aber ich glaube, im Vergleich zu anderen Konzentrationslagern und auch anderen kleineren Außenlagern, ist es eine Besonderheit, diese super zentrale innerstädtische Lage und auch die Verflechtung in das Viertel hinein. Also sowohl die Häftlinge waren regelmäßig hier in der Nachbarschaft unterwegs, sie waren sichtbar in den gestreiften Uniformen, aber auch die SS-Männer zum Beispiel, die haben rege Freundschaften gepflegt hier in der Nachbarschaft. Und es gab dann aber auch immer wieder externe Personen, die Zugang zum Lager hatten und sich dort umschauen konnten. Also so berichtet zum Beispiel ein Versicherungsangestellter, dass er zufällig da oben in diesem Lager dann gelandet ist und überrascht war, was er da vorfindet. Also man muss irgendwie sehen, dass das Lager nicht abgeschlossen war und glaube, diese Einbettung in das Viertel war schon besonders eng. Das war bei vielen großen Konzentrationslagern auch so. Also die konnten nur so gut funktionieren, weil sie eben eingebettet waren in die Stadt. Aber hier hat man nochmal diese Enge. Also mein Kollege hat schon gesagt, ne, Sie sehen immer noch hier die Häuser. Das sind ein paar Meter, ne, hier direkt gegenüber. Ja. Und die waren auch damals bewohnt. Ne? Also da ist eine wirklich sehr enge geografische Nähe.
1: Ja. Wir können es vielleicht nochmal in also das KZ Katzbach, wie das Konzentrationslager in den Adlerwerken gehießen hat, war Teil des KZ-Komplex Nazweiler. Also das KZ Nazweiler war quasi das Hauptlager und darum entstanden über 50 Außenlager. Frankfurt ist das einzige Lager, würde ich sagen, das wirklich mitten in der Stadt ist. Es gab auch in Mannheim eins, das war bei Mannheim-Sandhofen, das so ein eingemeindetes Dorf ist. Und aus dem Dorf, da waren die Häftlinge in der Schule untergebracht, in der heutigen Grundschule und mussten dort 8 Kilometer in die Produktion zum Daimler-Benz laufen. Hier ist es alles viel, viel kompakter und viel näher. Und ich glaube, das ist auch in diesem KZ-Komplex einfach eine Besonderheit, dass diese Nähe und dieses in der Fabrik sein und im Stadtteil sein, dass diese Verdichtung ist, glaube ich, wirklich das Besondere hier.
0: Ja. Umso für mich unvorstellbarer, dass man nichts getan hat, aber das ist ja sowieso das Thema, finde ich, zur NS-Zeit, ne? Diese Fragen, die aufkommen, zumindest auch bei mir, warum hat da niemand was getan, aber das ist nicht so einfach zu beantworten, aber wenn man das natürlich sieht, schwierig.
1: Aber es gibt, ja. Natürlich gibt es immer die Frage, was heißt getan und ja. Was sind Handlungsspielräume fort? Auch da gibt es hier absolut. Geschichten, die wir hier entsprechend erzählen von Leuten, die mitgeholfen haben, den entflohenen Häftling zu suchen und ihn verraten haben, bis hin zu Vorarbeitern, die ein Stück Brot auf die Maschine gelegt haben, wo die Häftlinge dann im heimlichen Moment es entsprechend nehmen konnten und andere Vorarbeiter aber wieder anders reagiert haben. Also auch da gibt es verschiedene Handlungsspielräume, die auch Teil der Vermittlungsarbeit entsprechend sind.
2: Genau, das ist, glaube ich, auch ein ganz wichtiger Moment, den wir auch in unserer Vermittlungsarbeit immer wieder stark machen. Die Handlungsspielräume, die sich im Kontakt mit dem Lager und den Inhaftierten ergeben haben. Also man konnte sich entscheiden, wie ich mich gegenüber den Häftlingen verhalte. Und es ist auch spannend mit Jugendlichen beispielsweise, aber auch mit Erwachsenen. Da gibt es immer wieder Diskussionen. Und dieser Diskurs oder die Narrative, man konnte ja sowieso nichts machen und niemand hat was gewusst und wenn man was gemacht hat, dann wurde man auch selber umgebracht. Mhm. Das sind so sehr gängige Narrative, die in Teilen natürlich auch zutreffen, aber bei uns auch immer wieder in Frage gestellt werden, weil es gab Menschen, die konnten sich entscheiden, wie sie sich verhalten. Zum Beispiel die Arbeiter der Adlerwerke, die konnten ihre Macht, die sie über die Häftlinge hatten, durchaus missbrauchen oder aber ihre Macht nutzen, den Häftlingen das Leben zu erleichtern. Und das zeigt nochmal so, wie wichtig es eigentlich ist, über diese Handlungsspielräume zu sprechen.
1: Genau, und so von diesen Schwarz-Weiß-Bildern so ein bisschen wegzukommen und viel mehr auf diese Schattierungen und Grauzonen zu gucken. Was sind diese individuellen Momente und in den konkreten Situationen, wie man sich entsprechend verhalten kann. Und auch da ist man ruckzuck bei der Gegenwart, weil man dann überlegen kann, wie verhalte ich mich denn in gewissen Situationen entsprechend, die ja viel weniger lebensbedrohlich sind wie eben in der NS-Zeit.
0: Ja, absolut. Ja, vielen Dank für die Einschätzung auch. Ja, soweit der dritte Teil des Gesprächs. Der Geschichtsort Adlerwerke wird durch den Studienkreis Deutscher Widerstand 1933 bis 1945 betrieben und wird unterstützt vom Förderverein für die Einrichtung einer Gedenk- und Bildungsstätte KZ Katzbach in den Adlerwerken sowie dem Dezernat für Kultur und Wissenschaft der Stadt Frankfurt. Wir machen jetzt nochmal eine Musikpause und dann verraten uns Leo Bamartini und Thomas Altmaier, was sie persönlich motiviert, an einem so besonderen Geschichtsort wie die Adlerwerke tätig zu sein und was sie sich für die Zukunft der Erinnerungskultur in Frankfurt wünschen. Bis gleich.
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0: Was hat sie denn persönlich dazu gebracht, an...
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0: hört Wissen schaffen bei Radio X. Ja, da war gerade noch der andere Regler oben. Ich habe den Geschichtsort Adlerwerke in Frankfurt besucht und mit dem Leiter Thomas Altmaier und der Bildungsreferentin Leo Bamartini gesprochen. Und in den letzten Teil des Gesprächs hören wir jetzt rein. Was hat Sie denn persönlich dazu gebracht, an einem Ort wie diesen hier zu arbeiten, sich mit den Themen zu beschäftigen?
1: Ich kann gerne beginnen. Also ich finde zum einen die Themen selber einfach total spannend. Als ich das erste Mal erfahren habe, dass es hier ein Konzentrationslager gab, da gab es auch die Gedenkstätte noch gar nicht, war ich selber sehr überrascht und dachte, ach hoppla, okay, das kann ja gar nicht sein eigentlich. Und dann bin ich so ein bisschen über diese Schiene politische Bildungsarbeit auch zur Gedenkstättenpädagogik gekommen. Und so kam dann eins zum anderen. Also es war jetzt keine Entscheidung, die ich schon als Teenager getroffen hatte. Ich möchte später in einer Gedenkstätte arbeiten. Das hat sich eher so ergeben. Aber natürlich ist es auch total toll, einen Job zu haben, wo man weiß, okay, ich vermittle eigentlich ein Thema, was total wichtig ist und was auch für die Gegenwart total wichtig ist, sich damit auseinanderzusetzen. Weil ich bin ganz fest davon überzeugt, dass es total viel bringt, sich mit Geschichte auseinanderzusetzen, um Gegenwart und Zukunft aktiv gestalten zu können. Und aus dieser Überzeugung mache ich diesen Job, genau.
0: Und Sie, Herr Altmaier?
2: Also, es gibt, glaube ich, zwei Ebenen. Die eine Ebene ist, ich war ja schon vorher beim Schuldenkreis Deutscher Widerstand als Leitung und als Mitarbeiter gewesen. Und wir haben dann die Ausstellung mit dem Förderverein das Projekt entwickelt und ich habe die Ausstellung mit kuratiert mit einem Kollegen. Das heißt, ich bin über den Arbeitsprozess natürlich mit hineingekommen und habe mit dafür gesorgt, dass der Ort heute so aussieht, wie er aussieht und mit entsprechenden Kolleginnen und Kollegen. Und die andere Ebene ist, glaube ich, dass ich beim Studienkreis gelandet bin vorher, liegt daran, ich habe halt kommt so ein bisschen aus der Rechtsextremismusforschung und da ist man relativ schnell eben auch in der NS-Vergangenheit. Also wenn ich über Nazis der Gegenwart spreche, muss ich auch gucken, was waren die Nazis früher, welche Ideologien sind entsprechend dort gewesen und habe mich immer mit den Themen beschäftigt und habe dann die Möglichkeit gehabt, eben im Studienkreis Deutscher Widerstand 1933 bis 1945 zu arbeiten und entsprechend dort in die Themen Widerstand. Und auch da ist das Thema Konzentrationslager ja gar nicht weit, ja, weil viele politische Gegner eben auch in Konzentrationslagern eingesperrt worden sind. So wie hier die meisten polnischen Häftlinge sind im Warschauer Aufstand festgenommen worden. Es sind zum Teil eben auch Aufständische und Widerstandskämpfer, die eben auch wieder hier in den Ort hineingekommen sind.
0: Was wünschen Sie sich denn für die Zukunft der Erinnerungskultur Frankfurt, aber natürlich auch für die Adlerwerke, für diesen Gedenkort hier?
2: Stabilität. Ich glaube, uns geht's in Frankfurt noch vergleichsweise gut, wenn ich mal mit Kollegen aus anderen Orten spreche, die natürlich noch viel stärker von rechtsextremen Angriffen konfrontiert sind, die eventuell demnächst die AfD als alleinige Regierungspartei in ihrem Bundesland haben. Ich glaube, das ist wirklich ein großer Angriff und Eingriff auf Gedenkstätten und Erinnerungskultur. Da sind wir glücklicherweise noch ein Stück weit entfernt. Das darf auch gerne noch weiter entfernt sein, als wir jetzt sind. Aber ich glaube eben, wichtig ist, dass Gesellschaft und Politik dafür ein Gefühl hat und entsprechend sieht, wie wichtig diese Momente sind, auch für die Demokratiegeschichte und Demokratie heute. Und dass natürlich ein stabiles Fundament und auch ein stabiles finanzielles Fundament gelegt wird. Wir haben ja total viele Ehrenamtliche, die uns hier in der Arbeit unterstützen, sonst könnten wir diese Arbeit gar nicht machen. Wir haben hier nur 1,3 Personalstellen für den Geschichtsort Adlerwerke. Das ist wirklich ultra klein. Und bei allem Engagement, was total wichtig ist und total toll ist, braucht es einfach eine grundlegende finanzielle Ausstattung. Für uns, aber eben auch für viele andere Orte auch. Und ich hoffe, dass das Land Hessen da jetzt auch stärker das wahrnimmt und vielleicht hineingeht, weil die NS-Gedenkstätten in Hessen alle eine größere Förderung brauchen.
0: Ja, das ist auf jeden Fall wünschenswert. Frau Martini, was wünschen Sie sich für diesen Ort?
1: Viele weitere interessierte Menschen, die Lust haben, in den Dialog zu treten. Ich glaube, das ist total wichtig und das ist auch das, was Spaß macht. Im Austausch bleiben, ins Gespräch kommen, sich miteinander über die Themen sowohl der Geschichte als aber auch der Gegenwart unterhalten und darüber austauschen. Und davon lebt dieser Ort auch und deswegen wünsche ich mir das auch in der Zukunft.
0: Vielen herzlichen Dank, dass ich hier heute sein durfte, dass Sie mir den Geschichtsort, den Ort der Adlerwerke näher gebracht haben. Natürlich auch unseren Hörerinnen und Hörern. Vielen Dank.
2: Gerne.
1: Ja, vielen Dank fürs Kommen.
0: Ja, die Adlerwerke Frankfurt zeigen, wie nah Geschichte sein kann, mitten im Alltag einer Stadt. Was hier passiert ist, war kein abstraktes Geschehen, sondern Teil des Lebens vor Ort. Und genau deshalb ist es heute so wichtig, hinzuschauen, zuzuhören und weiterzufragen. Wer jetzt Lust bekommen hat, den Geschichtsort Adlerwerke in der Kleierstraße 17 in Frankfurt am Main einmal selbst zu besuchen, der oder die kann zu folgenden Zeiten die Gedenkstätte besuchen. Dienstag bis Freitag 14 bis 18 Uhr und Sonntag 14 bis 17 Uhr. Die Öffnungszeiten für Gruppen, nur mit Voranmeldung bitte, sind Montag bis Freitag 8 bis 14 Uhr. Weitere Informationen findet ihr auf der Internetseite www.geschichtsort-adlerwerke.de. Das war Wissenschaften bei Radio X Frankfurt, heute zum Geschichtsort Adlerwerke. Die Sendung wird morgen nochmal wiederholt, und zwar von 10 bis 11 Uhr. 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Ich danke euch fürs Zuhören und wünsche euch eine gute Zeit. Und die nächste Wissenschaftssendung läuft am 6. Juli, wie gewohnt hier bei Radio X, von 19 bis 20 Uhr. Ich würde mich freuen, wenn ihr dann wieder mit dabei seid. Für heute verabschiedet sich Nadine Zeidler. Tschüss und bis zum nächsten Mal.

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1: Und damit herzlich willkommen zur 1505. Radio-Subsendung. Heute am Montag, den 1. Juni. Ja, es ist Sommer. Und damit muss ich jetzt trotzdem noch mal gucken, warum hier irgendwie er nicht will. Aber ich glaube, wir probieren mal das, oder?
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1: Auch nicht. Moment.
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105. Radiosubsendung. Und wir haben heute relativ kompakte Themen, dafür ausführliche Interviews in der ersten Stunde. Und zwar hat mein Kollege Markus Prieskorn mit Stefan Diefenbach gesprochen. Er wollte wissen, wie es denn in der katholischen Kirche aktuell so aussieht. Dann fragen wir den Vorstand, den Bundesvorstand des Jugendnetzwerks Lambda, warum es Zeit für eine Stiftung ist. Und wir haben in der zweiten Stunde einen Grund zu gratulieren. Ian McKellen hatte Geburtstag. Ja, und das sind die zwei Stunden Radiosub am heutigen Montag. Mein Name ist Dirk Beckel und ich wünsche euch viel Spaß mit der aktuellen Sendung.

0: Ihr hört Radio X mit der Sendung Radio Sub und wir kommen zu unserem ersten Thema. Wie sieht es aktuell in der katholischen Kirche aus, nachdem Papst Leo nun ein Jahr im Amt ist? Was macht der synodale Weg, also die Reformbestrebungen in der katholischen Kirche in Deutschland? Und sind Segnungen für gleichgeschlechtliche Paare denkbar oder sogar möglich? Mein Kollege Markus Prieskorn hat bei Stefan Diefenbach nachgefragt. Er ist Mitherausgeber des aktuell erschienenen Buches Segen gibt der Liebe Kraft. Paare, die sich lieben, werden gesegnet.
1: Hallo Stefan.
2: Ja, hi, hallo.
1: Hallo. Du bist der Herausgeber. Es geht jetzt um das Thema Segnungen. Erstmal von Paar gleich oder liebenden Paaren hast du es, glaube ich, genannt. Jetzt erstmal in diesem neuen Buch.
2: Genau, in dem Untertitel heißt es
0: Heute ist so ein bisschen der Wurm drin, meine Damen und Herren. Ich muss gerade noch mal davon überzeugen, dass das Ganze nicht etwa durch das Mikrofon läuft, sondern über das schöne Technikpult. Also wir probieren das jetzt nochmal, ob der Stefan Diefenbach und der Markus Prieskorn Lust dazu haben, da mitzumachen. Schauen wir mal, ob das funktioniert. Ansonsten muss ich meinen Musikredakteur ganz lieb angucken, ob er denn noch eine Musik für mich hätte. Schauen wir mal, ob die Kollegen hier mit dem Mikro mitmachen wollen. Nein, wollen sie nicht. Gut, dann machen wir noch ein klein bisschen Musik und schauen mal, ob wir die Technik dazu überreden können, noch funktionieren zu wollen.

0: So, jetzt probieren wir das Ganze nochmal vorne. Ich habe gerade zu der vorherigen Sendung gesagt, es ist doch ein schöner, entspannter Abend, ne? Solange die Technik funktioniert, ist doch alles in Ordnung. Aber ich muss Radio X in Schutz nehmen, das hat jetzt nichts mit Radio X zu tun. Aber wir versuchen es jetzt einfach nochmal. Wir fragen nochmal, wie sieht es denn aktuell in der katholischen Kirche aus? Und mein Kollege Markus Prieskorn hat bei Stefan Diefenbach nachgefragt. Der Mitherausgeber des aktuell erschienenen Buches Segen gibt der Liebe Kraft. Paare, die sich lieben, werden gesegnet.
1: Hallo Stefan.
2: Ja, hi, hallo.
1: Hallo, du bist der Herausgeber. Es geht jetzt um das Thema Segnungen erstmal von liebenden Paaren, hast du es, glaube ich, genannt. Worum geht's dir denn da jetzt erstmal in diesem neuen Buch?
2: Genau, in dem Untertitel heißt es, Paare, die sich lieben, werden gesegnet, weil das ist ja schon eine lange Praxis und der synodale Weg wurde ja, oder auf dem synodalen Weg, viele Sitzungen fanden ja hier in Frankfurt statt, wurde heiß darüber diskutiert und am Ende gab es einen Beschluss, ja, wir wollen das machen, es soll aus der Grauzone raus, wir wollen auch, dass es ein festes Formular gibt, was man verwendet, das war der Beschluss. Mhm. Dann kam als Weihnachtsgeschenk, in Anführungsstrichen, Fiducia Supplicans, also die Mitteilung von Papst Franziskus und Kardinal Fernandes, die das doch sehr stark wieder einzufangen versucht haben, gesagt haben, ja, also wir öffnen ein bisschen, also wir rücken ab von dem strikten Nein einer Segnung, aber es soll kein Formular geben, also die große Angst steht da im Raum, es wird mit einer sakramentalen Eheschließung verwechselt und das will also niemand haben. Und dann gab es eine Arbeitsgruppe, die gesagt hat, okay, wie kriegen wir das jetzt zusammen? Also wie kriegen wir den Beschluss des synodalen Weges mit den Vorgaben des Vatikans, wie kriegen wir das zusammen? Im Jahr 2025 in Deutschland, in der die Lage von Menschen in einer neuen staatlichen Ehe beziehungsweise queeren Paaren ja anders aussieht als in vielen anderen Ländern auf dieser Welt. Mhm. Aber wir müssen ja eine Praxis entwickeln, die für uns und auf dem Stand unserer Diskussion und unseres Verständnisses gestaltet werden soll. Und genau darin haben wir die Quadratur des Kreises versucht.
1: Okay, man hat ja nur mitgekriegt halt eben, dass der synodale Weg ja offiziell beendet war und dass das dann ja alles jetzt erstmal so ein bisschen in der Versenkung verschwunden ist. Also klar, du hast schon gesagt halt eben, Papst Franziskus war das ja noch, der das ja da alles so ein bisschen gestoppt hatte. Und da hat man jetzt schon gedacht, jetzt sind irgendwie die ganzen Arbeiten vom synodalen Weg ja eigentlich irgendwie obsolet geworden.
2: Ja, würde ich jetzt nicht so sagen. Nee. Also nach außen hin ist halt viel, viel weniger jetzt im Moment in der Diskussion. Aber man plant ja jetzt diesen synodalen Ausschuss.
1: Ja, aber das ist ja dann wieder so was anderes wie vorher, ne? Aber im Prinzip doch das gleiche, oder nicht? Oder?
2: Nee, das geht darum, also wie kriegen wir das, was wir beschlossen haben, denn jetzt weitergeführt? Also es gab ja so große Leitlinien beim synodalen Weg und das muss ja jetzt irgendwie umgesetzt werden, ja?
1: Und wie ist
2: die Arbeitsgruppe, an der ich teilgenommen habe, die diese Handreichung erarbeitet hat, ist ja so eine Arbeitsgruppe gewesen, die einen Beschluss des synodalen Weges jetzt versucht hat zu konkretisieren und runterzubrechen in die konkrete Situation 2026 in der katholischen Kirche in Deutschland. Hm.
1: Man hat jetzt ja nur mitgekriegt, dass halt einige Kirchen oder Diözesen ja die Segnungen ja machen, andere wieder nicht. Und du hast ja vorhin schon gesagt, das ist so eine Art Grauzone.
2: Eine Grauzone und das sollte ja genau beendet werden. Also man wollte, und das ist ja das Anliegen auf dem synodalen Weg gewesen mit diesem Beschluss, zu sagen, raus aus dem Nebenraum, raus aus dieser Grauzone, diejenigen, die einen Segen wünschen und diejenigen, die einen Segen spenden, also beauftragte Männer und Frauen in der Kirche, es müssen ja nicht unbedingt Priester sein, geweihte Priester, die müssen eine gewisse Sicherheit haben, dass sie das machen können und dass das gewollt ist und dass mit Respekt und Wertschätzung diese Paare begleitet werden und auch ein Segen gespendet wird. Und das haben wir halt versucht umzusetzen in diese Handreichung.
1: Und das jetzt

0: weil Reinhard Marx halt Kardinal ist und er der erste Kardinal in Deutschland ist, der diese Handreichung empfiehlt, gab es halt diese enorme Wallung, so ein Kardinal gestattet und so weiter und so weiter. Und in der Diskussion ging dann auch manches ordentlich drunter und drüber. Ganz klar, Kardinal Marx hat die Handreichung empfohlen und diese Handreichung ist keine Liturgie vorgesehen. Also die Angst, da gibt es irgendwas, was so parasakramental, ehemäßig daherkommt, gibt es schlicht nicht. Also alle, die darüber berichtet haben, haben die Handreichung nicht richtig gelesen.
1: Und
0: Scheinbar der Papst auch nicht, wenn er sagt, wir wollen keine formalisierten Segensfeiern. Die sind auch gar nicht vorgesehen, ja. Also er kritisiert da was und Frau Stetter-Karp hat das jetzt in der Eröffnungsrede zum Katholikentag, beziehungsweise bei der ZDK-Vollversammlung gestern Abend auch nochmal gesagt, sie steht dahinter und nach ihrer Einschätzung läuft die Kritik des Papstes da ins Leere, weil das, was er kritisiert, in der Handreichung gar nicht drinsteht.
1: Und dein Buch fasst es jetzt alles nochmal zusammen und gibt Beispiele.
0: Genau, wir haben, also außer mir sind noch drei andere Menschen daran beteiligt, auch zum Teil aus der pastoralen Praxis. Und wir vier sind das Team, das HerausgeberInnen-Team, die insgesamt 50 Personen angeschrieben haben, Ost, West, Nord, Süd, Männer, Frauen, Alte, Junge, und gesagt haben, schaut mal, es kommt jemand, ein Paar, und bittet um einen Segen. Wie würdest du darauf reagieren? Wie gestaltest du das ganz speziell und auf dieses Paar hin? Welche Gebete nimmst du? Welche Bibelstellen? Wie gestaltest du eine solche Segenshandlung oder Segensfeier?
1: Und
0: Wie gestaltest du das? Und das ist halt als Inspiration gedacht für Menschen in der pastoralen Praxis, die halt vor so von einem Paar gefragt werden und dann halt sagen, okay, ich gucke mal und blättere mal in dem Buch, was andere für gute Ideen hatten und kann vielleicht das eine oder andere für diese Feier verwenden. Ja, es ist auch ein Lied dabei oder zwei Lieder. Also es ist wie eine Art Fundgrube für Menschen, die um einen Segen für ein Paar, das sich liebt, gebeten werden.
1: Und jetzt nochmal zur Klarstellung: Angeschrieben habt ihr liebende Paare oder habt ihr welche aus der
0: Nee,
1: Kirche?
0: das kommt in dem Buch nicht vor. Dafür hat aber die Arbeitsgemeinschaft Katholische Familienpastoral eine Seite gemacht im Internet. Das ist die AKF in Bonn. Paare, Geschichten, Segen. Dort berichten Segnende, also Männer
1: Wie
0: und
1: sie es gemacht haben,
0: Frauen.
1: das war das Buch davor, glaube ich.
0: Nee, das ist nochmal was anderes.
1: Okay.
0: Ja, es ist schon von außen her manchmal ein bisschen unübersichtlich. Also auf dieser Homepage schreiben halt Paare, die gesegnet wurden, und Mitarbeiterinnen, Mitarbeiter der Kirche, die gesegnet haben, ihre Erfahrungen. Das ist nochmal
1: Ach
0: eine ganz
1: so,
0: wichtige
1: okay.
0: Ergänzung zu dem Buch. Da geht es halt um, wir dokumentieren Beispiele, wie Menschen das nach der Handreichung und mit Blick auf Fiducia supplicans, das Schreiben aus Rom, also versuchen das zusammenzubringen und wie könnte ein solcher Segen aussehen, ohne zu sagen, das muss jetzt vom Papst approbiert werden, das muss jetzt genehmigt werden, weil es ja eine spontane Segnung ist, die aber auch gut vorbereitet werden soll, aber jedenfalls nicht vorliegende Texte, die für alle Ewigkeit beschlossen wurden.
1: Trotzdem jetzt nochmal für mich zur Klarstellung,
0: Ja.
1: wen habt ihr jetzt genau angeschrieben gehabt? Das hast du jetzt ja vorhin gesagt.
0: Ja,
1: Also
0: das sind Menschen, die
1: ganz
0: wir
1: allgemein,
0: kannten,
1: oder?
0: Menschen aus der Pastoral, also die in der Pastoral arbeiten, Menschen, die auch ein Gespür und ein Gefühl für gute Gestaltung von Liturgie haben. Die haben wir angeschrieben. Es gab leider eine ganze Reihe Absagen, die gesagt haben, ja, wir finden das Projekt toll, aber im Moment haben wir keine Zeit oder keine Lust oder es passt halt im Moment gerade nicht. Also von mir aus, ich hätte gerne noch mal viel, viel mehr Segen gezeigt, aber das, was in den gut 20 Inspirationen für Segensfeiern vorliegt, ist schon sehr, sehr, sehr, sehr vielfältig und weit entfernt von irgendeinem Ritus, wo man sagt, so muss es laufen. Also das ist nicht, sondern es ist
1: So
0: sehr
1: Vorschläge.
0: individuell und sehr kreativ und natürlich gläubig und katholisch.

0: Beispiel.
1: Okay.
0: Das würde ich dafür schon gerne in Anspruch nehmen, ja.
1: Okay. Gibt es denn schon Reaktionen jetzt auf dein Buch?
0: Also ich habe noch mal gestern die Verkaufszahlen abgefragt, aber leider noch keine bekommen. Also durch die Aktualität, die das durch Kardinal Marx und Papst Leo bekommen hat, also eine Werbung, die man natürlich nicht bezahlen kann, sollte eigentlich auch das Buch, sollten auch die Verkaufszahlen ganz gut sein, aber ich weiß im Moment leider noch keine aktuellen Verkaufszahlen.
1: Und Kritiker?
0: Es gab Kritiken, die sehr positiv waren, gesagt haben, gut, dass das kommt, das ist ein guter Diskussionsbeitrag. Es gab halt die Kritik, es gibt halt doch irgendwie Formalisierungen und so weiter. Nein, nicht. Also das Buch sind Inspirationen und keine liturgischen Formulare, die man halt in Rom hätte approbieren lassen müssen. Ja.
1: Okay.
0: Weil sie sich ja nicht gemacht hätten, weil sie das ja nicht wollen.
1: Ja,
0: deswegen war es auch so, dass man diesen Text der Handreichung gar nicht hätte approbieren lassen können, weil das ist auf der Ebene der Ortskirche, sind solche Papiere durchaus auch möglich. Also nicht jede Pfarrei, nicht jedes Bistum schickt erstmal sein Pastoralkonzept nach Rom, da hätten die wirklich viel zu tun. Es ist einfach nicht nötig, ja.
1: Mhm. Insgesamt, wie siehst du jetzt wohl eigentlich jetzt die Bilanz mit dem neuen Papst, also mit Papst Leo jetzt den 14. Ein Jahr im Amt?
0: Ja, ein Jahr im Amt und so, was die meisten auch geschrieben haben, irgendwie ein bisschen ambivalent. Auf der einen Seite sagt man, also gut, dass er sich politisch auch einbringt. Ich meine, das hat er ja durch die Namenswahl und durch das, was er gesagt hat am Anfang, Friede sei mit euch. Also diese Bemühungen für Frieden als Grundlage für alles andere, das finde ich schon sehr stark, sich da auch mit dem einen oder anderen anzulegen oder da auch klar Stellung und Position zu beziehen, finde ich gut. Alles andere hätte ich eher kritisiert als also diese klaren Stellungnahmen. Ich fand ganz gut in dem ersten Interview, dass er versucht, ein bisschen Beruhigung in den Laden zu bringen. Franziskus hat ja gesagt, ja, ich will ein bisschen aufwirbeln und Veränderungen reinbringen. Das hat er ja auch getan, auch mit manchen Zitaten in fliegenden Pressekonferenzen, die dann hinterher wieder eingefangen werden mussten. Also wir haben jetzt sicher jemanden, der sehr bedacht seine Worte wählt und das sein will, was das Amt auch vorschreibt, nämlich Brückenbauer und jemand, der Dinge zusammenführt.
1: Es scheint auch
0: er will sicher nicht der Papst sein, unter dem die Kirche sich erneut in Gruppen aufspaltet und trennt, ja, sondern er will versuchen, auf jeden Fall die Sache zusammenzuhalten. Und ich fand in diesem ersten Interview mit einer US-amerikanischen Journalistin, manche haben gesagt, ja, dann weiß er, dass er auch richtig verstanden wird, hat er sich ja bei vielen Themen auch so Hintertürchen offen gehalten, ja, indem er sagte, derzeit, im Moment, jetzt, heißt es ja, dass er nicht sich für alle Zeit noch bestimmte Dinge festgelegt hat. Ne? Also derzeit sieht er nicht die Chance oder auf. Das heißt aber, es eröffnet schon die Möglichkeit oder er hält sich ein Hintertürchen offen, durch das er dann irgendwann aber auch mal bei verschiedenen Themen gehen muss. Also Frage Ordination von Frauen, also Frauen in Leitungsämtern, auch Geweihte. Also irgendwann muss man auch dann mal die Tür, die man sich offen gehalten hat, auch durchschreiten. Und da weiß ich noch nicht, es gibt viele Punkte, also in Leitungsämtern hat er jetzt auch wieder im Vatikan Frauen berufen. Aber so in der Lehre, da fehlt mir jetzt noch so ein bisschen der Schritt. Und mal warten wir mal ab, noch ein Jahr, also da müsste schon noch mal ein bisschen was kommen auch nach vorne. Ne?
1: Gut, dann gucken wir mal. Okay.
0: Genau, also eigentlich ist nach einem Jahr noch zu früh. Ich glaube, er hält sich Türen offen, durch die müsste er aber dann auch irgendwann noch mal gehen.
1: Gut.
0: Auch die jetzige Kommission, die aufgrund der Beratungen jetzt zusammenkam, hat gesagt, also wir müssen auf jeden Fall die Situation von LGBTIQ-Personen in der Kirche, da muss ich was tun. Ja, und ja, das erwarte ich dann auch, dass es nicht nur bei der Forderung bleibt, sondern dann auch es zu Umsetzungen kommt. schwierig. Man muss mit vielen Leuten sprechen. Klar, dass wir ungleich sind in der Gesamtkirche, was die Diskussion über LGBT angeht. In manchen Ländern in Afrika steht da die Todesstrafe. Da meldet sich keiner und sagt, ich würde gerne einen Segen haben, obwohl sie das vielleicht gerne hätten. Also ich glaube, da müssen wir auch nochmal mehr nicht nur den afrikanischen Bischöfen zuhören, sondern auch den Menschen, die in verschiedenen afrikanischen Ländern leben, die katholisch sind und LGBT. Also da ist, glaube ich, noch eine große Lücke, dass die ihre Meinung und ihre Wünsche und Sehnsüchte da einbringen können.
2: Mein Kollege Markus Prieskorn sprach mit Stefan Diefenbach, Mitherausgeber des Buchs Segen gibt der Liebe Kraft. Paare, die sich lieben, werden gesegnet. Erschienen ist das Ganze im Aschendorf Verlag für 25 Euro und es geht um den Stand innerhalb der katholischen Kirche zu queeren Themen.

0: Ihr hört weiterhin Radio Sub auf Radio X. Das Jugendnetzwerk Lambda wurde vor 36 Jahren als erster Jugendverband gegründet, der sich für die Interessen queerer Jugendlicher einsetzt. Das Jugendnetzwerk Lambda ist ein gemeinnütziger Verein, der auch vom Bund unterstützt wird. Nun wird eine Jugendstiftung geplant. Was es damit auf sich hat, erfahren wir nun von Bundesgeschäftsführerin Kim Alexandra Trau. Grüße nach Berlin.
1: Guten Abend.
0: Bevor wir zur Stiftung kommen, würdest du uns das Jugendnetzwerk Lambda kurz mal vorstellen?
1: Ja, danke dir. Das Spannende bei uns ist, wir sind tatsächlich, ich gehe ganz kurz in die Geschichte, schon 1989 eigentlich gegründet worden. Und tatsächlich Anfang des Monats, Anfang Mai, hatten wir unseren 36-Jährigen. Wir feiern das nicht immer groß, das ist ja auch eine Finanzfrage. Wir sind damals entstanden im Rahmen der Runden Tische. Das war zum Ende der DDR hin sozusagen der Prozess der Demokratisierung, als sozusagen ja die DDR beendet wurde, bevor sie dann mit Deutschland, also mit der Bundesrepublik wieder vereinigt wurde. Und wir sind eine der wenigen Organisationen, die in der Zeit entstanden sind als Jugendverband und dann auch sich in den Westen sozusagen ausgebreitet haben. Und nehmen natürlich auch noch ein Stück weit dieses vielleicht manchmal etwas rebellischere, vielleicht auch das Trotzige aus dieser Zeit auch noch ein bisschen mit nach heute. Und ja, was wir uns wünschen als Organisation, ist natürlich, dass junge Menschen gehört und gesehen werden und für sich selbst einstehen können. Wir verstehen uns als Selbstorganisation. Das heißt, die jungen Queers, die sich bei uns engagieren, die sehen wir nicht primär als KlientInnen oder als Bedürftige, die sozusagen Unterstützung brauchen, sondern junge Menschen, die selber machen. Die auch dazu eingeladen werden, selber zu machen. Und ja, unsere Hoffnung an die Gesellschaft ist, wofür wir eintreten, dass Queerness auch als Bereicherung gesehen wird. Nicht nur sozusagen als etwas, an dem man, ja, durch das man belastet wird, das herausfordert, das Schwierigkeiten bringt, sondern eben, dass auch unsere Gesellschaft bunter macht, vielfältiger macht und ja, auch im Gegenzug, dass die Gesellschaft eben auch junge Menschen stärkt und sie fördert, die auch für sich sagen, hey, ich bin queer, ich bin anders, ich möchte mein Leben anders gestalten. Dafür setzen wir uns ein, dass das möglich ist in diesem Land.
0: Was, also nur vielleicht ein Auszug, weil es ist natürlich ein bisschen mehr, aber was, wenn du so sagen würdest, so, was sind eure, ja, als Beispiel drei Angebote, einfach mal zum Rausgreifen, die ihr für queere Jugendliche habt?
1: Ja, eines unserer Steckenpferde ist Beratung. Unser Queer Support bietet diese an, sowohl fachlich, also als Fachberatung, auch als Peer-Angebot, wo junge Queers beraten bei allen möglichen Lebensfragen. Dann seit Jahren machen wir internationale Jugendbegegnungen. Da haben wir auch gerade eine anstehen mit Frankreich in Berlin. Sie kommen also auch mal zu uns. Letztes Jahr waren wir in Lyon. Ja. Mensch, wir laden natürlich auch mal ein. Und ja, auch eine wichtige Sache ist unsere Out, das Jugendmagazin, was von jungen Queers selbst geschrieben wird. Also auch wir haben junge Queers, die Bock auf Journalismus haben und bei uns dann ein Magazin gestalten und das auch schon seit vielen, vielen Jahren. Also es fing schon in den 90ern an und bis heute meistens so 3-4 Exemplare im Jahr selbst geschrieben von jungen Leuten. Und ja, auch natürlich haben wir auch Landesverbände und wir machen auch Verbandsarbeit, also auch so trockene Dinge. Aber vor allen Dingen konzentrieren wir uns tatsächlich daran, Angebote für junge Queers zu machen. Und dazu gehören auch Workshops, Empowerment-Veranstaltungen, Online-Veranstaltungen. Also wir versuchen eigentlich sehr viel anzubieten, um auch jungen Queers die Möglichkeit zu geben, sich zu informieren und aber auch selber zu machen.
0: Jetzt hattest du es gerade schon im Zuge der, ich sag mal, Geburtstagsfeier angesprochen. Die Finanzen sind ja immer so ein Thema. Wie finanziert ihr euch denn aktuell?
1: Ja, das ist so ein Stück weit so eine Achillesferse. Ich meine, ich bin ja Geschäftsführerin, da guckt man da natürlich auch immer gerne drauf. Wir sind extrem abhängig von öffentlichen Fördermitteln. Das heißt, wir haben das große Glück, das ist auch eines der Geschenke aus der Zeit der Wiedervereinigung. Wir wurden damals als nationaler Jugendverband noch anerkannt in der DDR und werden dadurch auch heute auf Bundesebene aus dem Kinder- und Jugendplan des Bundes gefördert mit einer erheblichen Summe, sozusagen erheblich für unsere Verhältnisse. Ja, also es ist jetzt für das, was wir leisten, könnte es auch immer mehr sein, ist ja klar. Aber das bedeutet eben auch, dass wir natürlich immer auch in Gefahr laufen, dass wenn es Kürzungen gibt, ne, das Thema Kürzung ist ja jetzt gerade wieder überall im Raum, dass wir natürlich dann auch sehr viel Einschränkungen erleben, also dass wir dann auch unsere Angebote einschränken müssen, beziehungsweise vielleicht auch gar nicht mehr anbieten können. Und das heißt, wir sind immer auf der Suche auch nach Spenden und Sponsoring. Das ist bei uns tatsächlich ein relativ kleiner Anteil. Bei uns ist man schon mit 24 Euro im Jahr Fördermitglied. Das ist uns aber auch wichtig. Wir wollen ja niedrigschwellig sein. Uns geht es nicht darum, jungen Menschen zu sagen, hey, du kannst nur in einem Verein Mitglied sein, wenn du Geld mitbringst. Junge Queers unter 27 zahlen bei uns gar nichts. Aber das bedeutet auf der anderen Seite auch eine große Abhängigkeit. Das heißt, ja, wir müssen auch immer auf Unternehmen zugehen und sagen, hey, wollt ihr uns was spenden oder wir machen Sponsoring. Das heißt, dann gibt es auch eine Gegenleistung im Sinne von Öffentlichkeitsarbeit zum Beispiel. Aber das Gros ist tatsächlich, sind öffentliche Mittel beziehungsweise auch große Stiftungen, Aktion Mensch, die Deutsche Stiftung für Engagement und Ehrenamt. Das sind große FördermittelgeberInnen für uns. Und die sind ganz zentral. Ohne die wäre es richtig schwer, ohne das Bundesjugendministerium.
0: Jetzt ist es aber so, glaube ich, wenn du gesagt hast, ne, dass die Bundesmittel sozusagen sind der Hauptbestandteil. Wahrscheinlich wird das ja nicht von Jahr zu Jahr steigen. Also du hattest zwar einerseits jetzt schon die Kürzungen erwähnt, aber es ist ja wahrscheinlich auch so, dass es nicht unbedingt Inflationsausgleich oder Ähnliches gibt.
1: Ja, das ist wirklich so, da kämpft auch der Bundesjugendring als sozusagen der Dachverband auch immer seit Jahren drüber. Das nennt sich dann die Dynamisierung der Fördermittel. Ja, das heißt, dass die sozusagen auch der Inflation angepasst steigen. Das ist aber nicht die Realität. Die Realität ist eigentlich, dass wir, wenn man so will, eine reale Kürzung jedes Jahr auch wieder haben. Alleine vom letzten Jahr auf dieses Jahr haben uns natürlich 5% mindestens gefehlt. Und das ist schon erheblich. Alleine wenn man Personal auch fair bezahlen möchte, weil wir haben ja auch Hauptamtliche bei uns. Das heißt, ja, wir müssen da immer Klinken putzen, wir müssen immer auf uns aufmerksam machen und sagen so, hey, unser Angebot ist wichtig, unterstützt uns. Und wenn dann sozusagen Begriffe fallen wie die Gießkanne, ja, kürzen mit sozusagen der Gießkanne kürzen, also das Gegenteil, ja, dann ist das für uns massiv. Wenn man uns 10% wegnehmen würde, das wäre krass. Weil es schon auch jetzt ja nicht ausreicht. Also wir haben, ich weiß gar nicht, ich bin jetzt seit 5 Jahren Geschäftsführerin, ich kann mich ehrlich gesagt an kein Jahr erinnern, wo unsere Grundförderung tatsächlich unserem Bedarf entsprochen hat. Wir hatten während Corona Glück, das gehört zur Fairness auch immer gesagt, da gab es Corona-Aufholpaket, da gab es ja viel auch von der öffentlichen Hand, um das abzufedern, aber das war dann tatsächlich ja sehr auf Corona, sehr auf diese eine Zeit zugespitzt und danach war es dann wieder weg und das hat ja viele auch getroffen und dann quasi aus der Corona-Förderung in Kürzung zu fallen, das ist schon massiv. Da muss ich sagen, da sind wir sehr, sehr dankbar unseren Spendern, unseren sonstigen FördermittelgeberInnen, dass wir bisher gut durch die letzten Jahre gekommen sind. Aber das kann jedes Jahr anders sein. Letztes Jahr musste unser Landesverband in Berlin sehr, sehr kämpfen, dass nicht sie ihr Jugendzentrum schließen mussten. Also das ist auch manchmal krass, dass man eigentlich ein großer Teil des Engagements und des Ehrenamts eigentlich in den Kampf fließt, Gelder zu halten, ja, das frisst viel Zeit.
0: Ja. Und ist das jetzt auch einer der Gründe, warum ihr gerne oder warum ihr in den Planungen zu einer Stiftung seid?
1: Absolut. Absolut. Denn eines ist ganz klar. Wenn uns jemand zum Beispiel 100 Euro spendet, dann ist das für hier und jetzt gedacht. Das ist dafür gedacht, jungen queeren Menschen heute zu helfen, in diesem Jahr zu helfen, aber nicht zu sagen, das legen wir jetzt mal zur Seite und in 10 Jahren machen wir was da Nettes damit. Gleichzeitig haben wir aber natürlich die Situation, dass man als Verein langfristig planen können muss und auch langfristig Strategien verfolgen. Und das ist für einen Verein, der natürlich auch im Hier und Jetzt wirkt und arbeitet und Menschen sich im Hier und Jetzt engagieren, natürlich auch eine ganz schöner Kraftakt, so langfristige Perspektiven einzunehmen. Also bei uns ist das schon, wäre schon Politikum, wenn wir jetzt 1 Million Euro auf dem Konto hätten und sagen würden, nein, nein, das benutzen wir aber nicht. Nein, nein, das ist für schlechte Tage. Dann würden uns schon Leute auf Sachstand sagen, hey, das brauchen wir. Aber eine Stiftung funktioniert ja genau anders. Eine Stiftung sagt, hier ist Geld, und das ist für die langfristige Planung gedacht. Das ist für langfristige Projekte gedacht. Das hat einen ganz anderen Ansatz. Und das brauchen wir. Wir brauchen eine Stelle, wenn man so möchte. Das wäre die Jugendstiftung Lambda, die sagt, hey, wir wollen, dass es euch auch noch in 36 Jahren gibt. Virtual DJ. Dass es auch vielleicht mal Ebbe gibt. Dass wir euch helfen können, dass das da einen Ausgleich gibt. Und dass ihr nicht irgendwie sofort immer alles ausgeben müsst, weil es jetzt gebraucht wird, sondern eben, so funktioniert eben eine Stiftung, es auch nicht jetzt alles ausgegeben werden kann und auch nicht darf. Denn eine Stiftung funktioniert eben auch so, dass sie das Grundvermögen, das sie hat, auch erhalten muss. Und das ist bei einem Verein anders. Ein Verein kann ja auch insolvent gehen, wenn er alles ausgegeben hat. Und haben wir ja leider auch beim Schutz in Berlin alle miterleben müssen, mithören müssen. Das kann passieren. Das ist natürlich auch ein Stück weit ein Sinn eines Vereins, eben jetzt zu wirken und nicht zu sagen, wir machen mal was in 10 Jahren. Absolut. Und das wollen wir ja auch nicht.
0: Wie kann man denn unterstützen? Du hast schon gerade gesagt, langfristig die Finanzierung sichern. Was ist denn nötig, dass die Stiftung an den Start gehen kann?
1: Dafür brauchen wir 50.000 Euro. Das ist sozusagen das Grundkapital. Das soll natürlich auch mehr werden, aber das ist sozusagen die Summe, die wir brauchen, damit sich das lohnt. Ja, weil eine Stiftung gründen, das ist natürlich auch, da gehören auch Formalia dazu, da brauchst du eine Satzung, dann gibt's natürlich die Stiftungsaufsicht. Das kostet ja auch irgendwie alles Geld, das Ganze drumherum. Und da braucht man dann auch einen gewissen Grundbetrag, 50.000, damit sich das auch rechnet, damit man auch im Jahr zumindest die Bearbeitungsgebühr bezahlt. Mit der kleinen Rendite. Davon haben wir schon 25%. Das ist super. Also wir freuen uns über weitere Leute, die zustiften. Aber mir ist es auch an dieser Stelle wichtig zu sagen, ich rufe jetzt hier nicht nur nach Geld. Was für uns auch immer wichtig ist, ist das Ehrenamtliche. Also uns unterstützen Ehrenamtliche im Peer-Support, eben als Peer-BeraterInnen, als Teamende, auch als Fördermitglied. Ja, da spielt auch Geld rein, aber da ist natürlich auch immer, man ist ein Netzwerk, wir kennen uns. Und das sind, also sozusagen, wir gehen da schon auf mehreren Ebenen vorwärts. Ja? Also es geht uns nicht nur darum, jetzt hier danach Geld zu rufen, sondern auch zu sehen, Ehrenamt ist ganz zentral.
0: Nein, also das ist absolut richtig. Aber wie du vorhin ja schon gesagt hast, es wird ja nicht nur durch die Inflation weniger, sondern es wird ja immer auch alles teurer. Das heißt, langfristige Planung ist eine doppelte Kürzung sozusagen. Absolut. Insofern ist die langfristige Planung natürlich da sehr wichtig. Aber ihr habt ja am Ende auch wahrscheinlich keinen dramatischen Zeitdruck bezüglich der Stiftung, oder?
1: Das ist das Gute. Das ist das Gute. Die Stiftung kann auch, wenn sie die 50.000 zusammen hat, wenn sie dann sozusagen gegründet wird, auch danach kann sie noch sammeln. Das heißt, auch danach können noch Menschen sagen, so hey, ich habe was geerbt oder ich hab eine tolle Abfindung bekommen oder ich habe was unter meinem Kopfkissen gefunden. Auch dann können Leute natürlich diese Stiftung noch unterstützen. Und was auch schön ist, wir möchten die Menschen auch natürlich ehren. Also Leute, die mehr als 1.000 Euro der Stiftung bis Ende Juli spenden werden, die werden auch dauerhaft geehrt, wenn sie das denn möchten. Und auch für die Zukunft planen wir auch Möglichkeiten, Menschen, die uns dann auch unterstützen werden, auch dauerhaft zu ehren. Weil das ist schon auch was uns natürlich auch langfristig tragen wird. Absolut. Aber ja, der Sinn, das kann ich auch ganz offen sagen, ist, diese Stiftung ist ein Langzeitprojekt und das soll sie auch sein, das darf sie auch sein. Und das unterscheidet sie auch von anderen Projekten, die wir machen, die, wie gesagt, ja jetzt wirken sollen, die jetzt Menschen gut tun sollen. das Ideal einer Stiftung ist, dass sie uns in 10 Jahren gut tut, dass sie uns in 25 Jahren gut tut, wenn wir sie brauchen. Sie muss es nicht jetzt sofort tun.
0: Ja. Wenn jetzt sozusagen natürlich ne, jemand unterstützen möchte oder eure Angebote mal durchsehen möchte oder vielleicht sogar mitmachen möchte, wo ist denn der beste Platz, um die besten Informationen über euch zu bekommen?
1: Das ist gut. Ja, bei uns alle guten Dinge sind 3. Unsere zentrale Webseite lambda-online.de. Da ist das so ein guter Startpunkt für alle, die sich einlesen wollen. Leute, die Rat suchen, die vielleicht auch Angehörige haben, für diese Unterstützung suchen. Dafür gibt es den queersupport.de und für junge Queers, die sich vernetzen wollen, austauschen wollen, gibt es seit neuestem den lambdaspace.de. Das wird unser queeres digitales Jugendzentrum. Das heißt, ich hoffe, da ist für alle was dabei.
0: Ja, auf jeden Fall. Und mindestens eins sozusagen verweist garantiert auf das andere, würde ich mal behaupten. Insofern findet man euch auf jeden Fall. Kim, dann danke ich dir ganz recht herzlich für das Interview und drücke natürlich sowohl für das Hier und Jetzt als auch für die Zukunft beide Daumen.
1: Herzlichen Dank, Dirk.
0: Das Interview mit Bundesgeschäftsführerin Kim Alexandra Trau vom Jugendnetzwerk Lambda haben wir heute Nachmittag aufgezeichnet. 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
1: Mit Dirk Beckel. Schönen guten Abend. Aschaffenburg. In Aschaffenburg wird künftig keine Regenbogenfarbe mehr an den städtischen Fahnenmasten gehisst. Das hat der neue Oberbürgermeister Markus Schlemmer von der CSU entschieden. Die Stadt teilte mit, die Beflaggung werde sich künftig auf staatliche, städtische und besonders hoheitliche Anlässe konzentrieren. Schlemmer begründete die Entscheidung damit, dass öffentliche Gebäude für die gesamte Stadtgesellschaft stehen müssten. Die Fahnenmasten sollen deshalb nicht für einzelne gesellschaftliche Anliegen genutzt werden. Zugleich betonte der Oberbürgermeister, die Entscheidung richte sich nicht gegen die queere Community. Queeres Leben sei ein selbstverständlicher Teil der Stadtgemeinschaft. Sichtbarkeit entstehe nicht allein durch Symbole wie Fahnen, sondern auch durch konkrete Begegnungen, Veranstaltungen und Schutz vor Diskriminierung. Diese Entscheidung fällt kurz vor dem Christopher Street Day in Aschaffenburg am 6. Juni. Im vergangenen Jahr hatte die Stadt noch unter einem SPD-geführten Rathaus bewusst die Regenbogenfahne gehisst, auch als Zeichen der Solidarität mit der queeren Community in Europa. Die aktuelle Entscheidung sorgt für Diskussionen, da in anderen Städten und Institutionen der Umgang mit der Regenbogenfahne ebenfalls umstritten ist. Kritiker solcher Verbote sehen darin ein problematisches Signal in einer Zeit, in der queerfeindliche Übergriffe zunehmen. Unterstützer verweisen hingegen auf das Neutralitätsgebot öffentlicher Einrichtungen. Leipzig. Sachsens Ministerpräsident Michael Kretschmer hat den diesjährigen Christopher Street Day in Dresden ausdrücklich unterstützt. Der CDU-Politiker erklärte auf der Plattform X, die Anliegen des CSD verdienen Respekt und Unterstützung. Zu Deutschland gehöre, dass jeder sein Leben frei leben könne. Hintergrund ist ein Streit um die rechtliche Einstufung der Veranstaltung. Die Landesdirektion Sachsen hatte entschieden, dass nur der CSD-Umzug als politische Versammlung gilt. Das mehrtägige Straßenfest falle dagegen nicht unter das Versammlungsrecht. Eine Klage der Veranstalter blieb vor dem Verwaltungsgericht Dresden erfolglos. Die Organisatoren reagieren nun mit einer ungewöhnlichen Lösung. Parallel zum geplanten Straßenfest soll an jedem Veranstaltungstag ein Demonstrationszug stattfinden. Der Dresdner Christopher Street Day ist vom 4. bis 6. Juni geplant. Mit den Veranstaltungen wird die Aufstände queerer Menschen der New Yorker Christopher Street im Jahr 1969 erinnert und für Gleichberechtigung sowie gesellschaftliche Akzeptanz geworben. Saint-Tropez. Der ehemalige Formel-1-Pilot Ralf Schumacher hat im südfranzösischen Saint-Tropez geheiratet. Die Trauung fand am Samstagnachmittag im Rathaus der Stadt statt. Nach Berichten der Bild-Zeitung betraten beide das Rathaus in dunkelblauen Anzügen, begleitet von Gästen aus dem persönlichen Umfeld sowie aus dem Motorsportmilieu. Nach dem standesamtlichen Trauung verließ das Paar das Rathaus über einen Hinterausgang und fuhr anschließend mit einem Motorboot zur Feier in ein Restaurant an der Küste. Kennengelernt hatten sie sich in Monaco. Seit 2022 sind sie ein Paar. 2024 machte Schumacher die Beziehung öffentlich und sprach dabei auch über sein Coming Out. Und das war sie, die Radiosub-Nachrichten hier auf Radio X.

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1: Michelangelo, Leonardo da Vinci, William Shakespeare, Nijinsky, Alexander the Great, Tchaikovsky, Bernstein, Mahler, Liberace.
2: Er ist einer der größten noch lebenden Schauspieler, die mit Auszeichnungen überhäuft worden sind. Ian McKellen. Besser gesagt, Sir Ian McKellen. In diesem Jahr ist er 77 geworden. Deshalb eine Hall of Fame von Stefan Hoffmann.
3: Ian McKellen wurde am 25. Mai 1939, also kurz vor Ausbruch des Zweiten Weltkriegs, im englischen Burnley geboren. Seine Eltern hat er relativ früh verloren. Die Mutter ist gestorben, als McKellen 12 Jahre alt war, sein Vater dann 12 Jahre später. Mit 3 Jahren besuchte McKellen mit seinen Eltern eine Peter-Pan-Vorstellung im Manchester Opernhaus. Der junge Ian war fasziniert vom Spiel auf der Bühne und entwickelte sich in der Folgezeit zu einem regelmäßigen Theaterbesucher. Auf diese Weise kam er während der folgenden Jahre in ersten Kontakt mit Werken von Shakespeare, dessen Dramen es ihm besonders angetan haben. Mit 18 Jahren erhielt er ein Stipendium für das St. Catherine's College der Universität von Cambridge, wo er englische Literatur studierte. Seine Studienzeit war ebenfalls vom Theaterspiel geprägt. An der Universität war er Mitglied der örtlichen Theatergruppe namens Marlowe Society und debütierte dort in Bühnenaufführungen wie Henry IV., Cymbeline und die tragische Historie vom Dr. Faustus. Nach Abschluss seines Studiums beschloss McKellen, vollberuflicher Schauspieler zu werden. Sein Debüt als Theaterschauspieler gab er 1961 in Coventry. Obwohl er keine professionelle Ausbildung als Schauspieler hatte, engagierte man ihn dort am Belgrade Theatre für das Stück »A Man for All Seasons«. Die nächsten 4 Jahre folgten weitere Stücke in regionalen Repertoire-Theatern, bevor er 1965 schließlich am Londoner West End auf der Bühne seinen bisher größten Erfolg verbuchte. Im selben Jahr wurde McKellen auch Mitglied der National Theatre Company vom Old Vic Theatre. Dadurch gelang ihm 1969 sein endgültiger Durchbruch als Theaterdarsteller in Edinburgh. In den 1970er und 1980er Jahren war er ein populäres Gesicht auf den Theaterbühnen Großbritanniens. Er wurde Mitglied der Royal Shakespeare Company und trat am Royal National Theatre in einer Reihe von Shakespeare-Stücken wie Macbeth und Othello auf, in denen er auch Hauptrollen verkörperte. Nachdem McKellen um die Jahrtausendwende herum seine Theaterarbeit für seine Filmkarriere unterbrochen hatte, kehrte er 2007 zum ersten Mal seit längerer Zeit wieder auf die Theaterbühne zurück und trat in Stücken wie König Lear und Die Möwe auf. 2009 sah man ihn am Theatre Royal Haymarket in dem Stück »Warten auf Godot« an der Seite seines langjährigen Freundes und Kollegen Patrick Stewart. Die Aufnahme in die Royal Shakespeare Company unterstrich seine Bedeutung als britischer Theaterdarsteller. In Filmproduktionen spielte er seit Mitte der 1960er Jahre zunächst nur in kleineren Rollen. 1993 hatte er schon eine etwas größere Rolle in der Tragikkomödie »Das Leben, ein Sechserpack« neben Donald Sutherland und Will Smith. Im selben Jahr verkörperte er auch in der Actionparodie »Last Action Hero« in einer Nebenrolle »Den Tod«. 1995 trat McKellen mit seiner Beteiligung an Richard III. Erst und bislang einmalig als Drehbuchautor in Erscheinung. Er übernahm zudem die titelgebende Hauptrolle. 1998 war er in Bryan Singers »Der Musterschüler« in der Hauptrolle eines Ex-Nazis zu sehen. Sein endgültiger Durchbruch vor der Kamera kam mit der Darstellung des Magneto in den X-Men-Filmen und als Gandalf in der Herr-der-Ringe-Trilogie. In diesen sehr gegensätzlichen Rollen des Superschurken und des weisen Übervaters konnte er seine Vielseitigkeit demonstrieren. Für die Rolle des weisen Zauberers war ursprünglich Sean Connery vorgesehen, welcher aber aufgrund von Verständnisproblemen in Bezug auf die umfangreiche Tolkien-Welt abgelehnt hatte. Erst nachdem auch Anthony Hopkins die Rolle abgelehnt hatte, wurde McKellen eigenen Angaben zufolge gefragt, ob er Gandalf spielen wolle. In der dreiteiligen Verfilmung des Tolkien-Romans Der Hobbit übernahm er wieder die Rolle des Gandalf. McKellen hat in Deutschland natürlich eine Synchronstimme, das ist Eckhard Dux. Und er sagt über sein alter Ego:
4: Und er ist ein hervorragender Schauspieler. Da gibt's gar nichts. Also beim Gandalf hat er den Mundkorb aufgemacht, aber ein bisschen so, also mit dem Dickbart oder was, probiert da. Aber ich habe ihn ja auch noch in anderen Filmen synchronisiert. Dann, also das ist ein erster Mann, auch gerade ein sehr anerkannter, sehr populärer Mann.
3: Für die Darstellung des Regisseurs James Whale in Gods and Monsters gewann er 1999 den Claude Shudis Award als bester Schauspieler und wurde für den Oscar nominiert. 2002 wurde McKellen als bester Nebendarsteller für seine Rolle als Gandalf im ersten Teil von Der Herr der Ringe erneut für den Oscar nominiert. Zu dieser Oscar-Verleihung erschien er als wahrscheinlich erster Nominierter in der Oscar-Geschichte in Begleitung seines Lebensgefährten. 2009 brachte ihm die Darstellung des König Lear in dem US-amerikanischen

0: Denn beide seiner Großväter waren nebenberuflich Laienprediger, einer der beiden sogar protestantischer Pfarrer. Genau deshalb war die Atmosphäre bei den McCallans zu Hause stark christlich geprägt. Seine Eltern lehrten ihn, dass die christliche Idee am besten ausgelebt wird, indem man christlich handelt. Diese Ansicht half ihn McCallan bei seinem Coming-out gegenüber seiner Stiefmutter Gladys McCallan. Die reagierte nämlich erleichtert. Als Quäkerin fand sie es wichtiger, dass er ehrlich sein könne. Und ihre Religionsgemeinschaft interessierte sich zum damaligen Zeitpunkt seit Jahrzehnten nicht mehr für die sexuelle Orientierung der Menschen. McCallan ist ein ausgesprochener Aktivist für die Rechte von Schwulen und Lesben. Schon 1988 hat er sich in einer Fernsehshow zu seiner Homosexualität geäußert. Nur ein Jahr später, 1989, war er Mitbegründer der Gruppe Stonewall, die sich vor allem gegen die sogenannte Clause 28 einsetzte. Clause 28 war eine Gesetzeserweiterung des Local Government Act von 1986 im Vereinigten Königreich während der Zeit der konservativen Parlamentsmehrheit unter Margaret Thatcher. Dadurch wurde die Förderung der Homosexualität durch lokale Behörden verboten und am 24. Mai 1988 parlamentarisch verabschiedet. In der Late-Night-Show Anderson wurde er Ende 2012 von Moderator Anderson Cooper befragt, ob er sein Coming-out je bereut habe.
1: Did you find coming out publicly, was there any negative to it for you?
2: None.
1: None whatsoever? With your career?
2: My film career took off. I hadn't had one before, really. I've never met a gay person who regrets coming out. I'm sure you found the same. You're more at ease with your loved ones, your family and extended family and your friends and your employers. Everybody's happy because they know where they are.
1: Right.
2: It's out in the open and honesty is the best policy.
1: It makes everyone else more, even if you're out to your friends and family, as I have been my entire life, it still makes other people who don't know you more comfortable around you just because it's, they know you're happy and confident and...
2: And each person who comes out, of course, spreads. And, you know, I can just tell during the last 20 years in your country and in ours, the ease with which people accept gay people has changed enormously. And would it were the same all over the world, but there's a long way to go there.
1: It is extraordinary in your lifetime, even in my lifetime, the amount of change that has occurred. I mean, you think in this country, in England as well, gay people were not allowed to congregate together, not allowed to dance together.
3: It was illegal till 1967.
1: Right, which is extraordinary, and in our lifetime to
2: I was making love, I mean, until I was about 30 with my living boyfriend, and we were breaking the law every time we had sex. Mm. Breaking the law, we could be arrested. I had friends who were put in prison for it. Mm. You couldn't serve in the military. You couldn't teach, you would be sacked automatically if anyone knew you were gay. And so, yes, things, all the bad laws have gone. And but there's a long way to go throughout the world, and I would say a long way to go in this country. But
1: yeah.
2: Thank God your current president made it clear where he stands on gay marriage. Which is, But I noted his opponent didn't take that view, and so there's a long way to go, but...
1: Well, you've been out in front, and you've helped a lot of people.
2: Thank you,
1: I thank you for that.
0: Im Juni 2014 hat er mit Mitte 70 von der University of Cambridge die Ehrendoktorwürde verliehen bekommen. Und welche Auszeichnung bekam er noch? 1991 wurde er von der britischen Königin zum Ritter geschlagen. Auf der Berlinale 2006 wurde er mit einem goldenen Ehrenbären für sein Lebenswerk ausgezeichnet, vom Independent als einflussreichster Homosexueller des Jahres gelistet. Außerdem ernannte ihn der Gouverneur von Georgia ehrenhalber zum Oberstleutnant der Nationalgarde. Damit war er zu diesem Zeitpunkt, obwohl das der Don't Ask, Don't Tell-Politik des amerikanischen Militärs widersprach, das einzige offen homosexuell lebende Mitglied dieser Armee. Apropos USA, im Sommer 2017 hatte Ian McKellen im Gespräch mit den Moderatoren eine ganz klare Haltung zur Politik von US-Präsident Trump.
4: Because it's Pride Month and there's...
2: It's Pride Year for me.
4: Yes,
2: it's Pride Year Life.
4: Are you concerned about the Trump administration rolling back rights for gay people and for gay youth and for not acknowledging, because he did run on a pro-gay platform and now that he's in office he seems to have changed that. Are you concerned?
2: I can't follow Mr. Trump. I don't always understand what he says, and when I do, I have to admit later that I got it wrong because he's changed his mind.

Und wir haben einen weiteren Geburtstag zu feiern. Und zwar genau heute wäre Marilyn Monroe 100 Jahre alt geworden. Die Schauspielerin, Sängerin und Stilikone gilt bis heute als eine der bekanntesten Persönlichkeiten des 20. Jahrhunderts. Geboren wurde sie am 1. Juni 1926 in Los Angeles als Norma Jean Mortensen. 100 Jahre nach ihrer Geburt wird Marilyn Monroe jedoch längst nicht mehr nur als Sexsymbol betrachtet. Kulturwissenschaftler und Historiker sehen in ihr eine der wirkmächtigsten Kunstfiguren der modernen Popkultur. Kaum eine andere Persönlichkeit hat das Bild von Hollywood, Glamour und weiblicher Berühmtheit so nachhaltig geprägt. Generationen von Künstlern, Fotografen, Musikern und Designern haben sich auf sie bezogen. Ihr Einfluss reicht von Andy Warhols berühmten Porträts bis hin zu heutigen Popstars. Eine besondere Bedeutung besitzt Marilyn Monroe bis heute für die homosexuelle Community. Bereits in den 1950er und 60er Jahren, als Homosexualität gesellschaftlich weitgehend tabuisiert wurde, entwickelte sie sich zu einer der wichtigsten Identifikationsfiguren. Viele schwule Männer sahen in ihr eine Person, die selbst unter gesellschaftlichen Erwartungen und Rollenbildern litt und deren öffentliches Bild oft wenig mit ihrem tatsächlichen Wesen zu tun hatte. Hinzu kam ihre besondere Art der Selbstinszenierung. Monroe verkörperte Weiblichkeit in einer Weise, die zugleich glamourös, überzeichnet und bewusst inszeniert wirkte. Damit wurde sie zu einer Ikone der Drag-Kultur, in der ihre Gestik, ihre Stimme und ihr Erscheinungsbild bis heute häufig zitiert und nachgeahmt werden. Zahlreiche Drag-Performer auf der ganzen Welt orientieren sich bis heute an ihrem Stil. Marilyn Monroe starb im August 1962 im Alter von nur 36 Jahren.

Und das war sie fast, die 1505. Radiosubsendung vom 1. Juni 2026. Heute war ein kleiner Poltergeist im Studio. Ich hoffe, es hat euch den Spaß nicht verdorben. Mein Dank geht jedenfalls an Lester Daniels für die fluffige Musik, Stefan Hoffmann für die Hall of Fame, Markus Brieskorn für das Interview und Lars Wollos für die Nachrichten. Mein Name ist Dirk Beckel und ich wünsche euch einen schönen öder Abend, wenn ihr uns live am Montag hört oder interessante Nachrichten vom Deutschlandfunk am Dienstag. Ja, und für die Podcast-Hörenden muss ich mir noch was einfallen lassen. Das kommt dann bei den nächsten Sendungen mal. Macht's gut, wenn ihr mögt, bis nächste Woche bei Radiosub. Und wir hören jetzt noch zum Abschluss der fluffigen Musik von Lester Daniels was ganz Spannendes, wie ich finde. Nämlich, wie ich heute lernen musste zum Thema Technik, Peter Gabriel mit A Hard Lesson.

Der öde Abend am 1. Juni 2025, nee, 26 haben wir. Ich heiße euch herzlich willkommen heute mit Musik aus Neuseeland.

Ja, und damit nochmal ganz herzlich willkommen hier beim Öden Abend. Wie gesagt, heute Neuseeland. Wir haben zwei Musiker, oder ich habe mir zwei Musiker, Entschuldigung, mal heute hier vorgenommen, die doch einen großen Einfluss auf die neuseeländische Musikszene in den frühen 80ern und auch bis in die späten 90er rein hatten. Das ist einmal der Stephen Cogle und der Peter Stapleton, und die haben gemeinsam in denselben Bands und auch in verschiedenen Bands gespielt, in verschiedenen Labels auch. Wir haben gerade die Victor Dimisi Band gehört. Die haben nur eine Mini-LP veröffentlicht, 1983, The Victor Dimisich Band. Stephen Cogle ist da an der Gitarre und an den Vocals zu hören. Peter Stapleton war ein Schlagzeuger und Perkussionist und hat sehr, sehr viele Songs geschrieben. Ich gehe nach später auf die ganzen Bands ein, in denen die beiden gemeinsam und solo auch gespielt haben. Jetzt hören wir erstmal die Terminals. Das war dann ein späteres Projekt ab 1988 von den beiden, und wir hören das Stück Amnesia von der wunderbaren Platte Touch, 1992 auch auf dem deutschen Label Roughmont erschienen. Im Studio heute der Öde Abend mit Christoph Lauber.

Johnny Frog von den hervorragenden Scorched Earth Policy, die leider Gottes nur zwei Mini-LPs, zwei 12-Inches in den Jahren 1985 und 1986 auf Flying Nun Records veröffentlicht haben und die zum Glück dann später von Tom Lax, von dem wird später noch die Rede sein, das ist der Labelmacher von einer der besten Indie-Labels meiner Meinung nach aller Zeiten, Silk Breeze Records aus Philadelphia. Der hat ganz, ganz viele Sachen wieder veröffentlicht von diesen alten, nicht so eingängigen, sage ich mal, Flying Nun-Platten. Wir kennen ja da The Clean, The Bats, The Chills und The Tall Dwarfs und so weiter. Die wurden sehr, sehr viel bekannter als diese Bands, die wir jetzt eben schon gehört haben. Scorched Earth Policy zum Beispiel. Und auch später die Terminals. Jetzt gehen wir mal zu einem Projekt von Stephen Kogel aus dem Jahre 2014 schon. Also der ist immer noch aktiv und bis zum heutigen Tage. Später hören wir noch was Neueres von ihm. Aber das Projekt hieß Dark Matter und das Stück heißt The Long Count. Stephen Kogel hier heute Neuseeland Special beim Ödenabend.

Ja, vorhin fiel schon mal der Name Raffmond. Das war ein kleines Label plus Vertrieb aus dem bayerischen Weinheim. Und die haben sich damals, Anfang der 90er Jahre, sehr um neuseeländische Musik bemüht. Also nicht nur die Flying Nun Platten konnte man da bestellen, sondern auch von vielen, vielen kleineren Labeln, zum Beispiel Precious Metal, wo so Dead Sea Sachen rauskamen, und eben auch Expressway Records von Bruce Russell. Und die haben den Vertrieb der Kassetten damals auch übernommen. Da waren übrigens auch die beiden Acher-Brüder mit am

Ja, und das war sozusagen der Urknall. Das war die allererste Single, die allererste Platte, die überhaupt auf dem Flying Nun Label erschienen ist. Flying Nun 001, The Pin Group 1981. Das Stück Ambivalence mit Peter Stapleton am Schlagzeug und hat auch den Text dazu geschrieben. Jetzt gehen wir zu einem Projekt von Peter Stapleton aus den Mitte der 90er Jahre. Die Platte ist auf Cranky Records aus Chicago erschienen. Die Band, die Formation hieß Dada Ma und das Stück heißt Papa Dog. Peter Stapleton.

Ja, nochmal die Victor Demisich Band mit Stephen Kogel und Peter Stapleton aus dem Jahr 1983, Native Waiter. Und ja, das ist so ein bisschen der Auslöser gewesen. Der Auslöser für diese Sendung war quasi, dass Tom Lex, der vorhin schon angesprochene Labelchef von Syl Breeze, ein Tape in die Hände bekommen hat, das eigentlich schon bis 2010 verschollen war, nämlich die alten, uralten Aufnahmen von Stephen Cole und Peter Stapleton aus dem Jahr 1981. Bruce Russell von den Dead Sea hat das 2010 irgendwie in die Hände bekommen, hat aber kein Label dafür gehabt momentan in der Zeit, um das zu veröffentlichen. Da gab es nur eine CD-ROM, die hieß Wick Sings. Und jetzt hat es Tom Lex sozusagen vor ein paar Monaten veröffentlicht auf seinem Syl Breeze Label. Und die LP wurde jetzt neu abgemischt, beziehungsweise das Tape wurde neu abgemischt und heißt An Evening with Victor Demisich und recorded to Cassette, übrigens von Roy Montgomery, naja, 1981. Wir haben vorhin schon das Stück Shade gehört von Victor Demisich Band und jetzt hören wir das nochmal von den beiden aus dem Jahr 1981 auf dieser eben neu erschienenen LP auf Syl Breeze Records.

Ja, das war unser kleines Neuseeland-Special über die Musik von Stephen Kogel und Peter Stapleton. Zuletzt haben wir nochmal Scourged Earth Policy gehört. Eine Band, wo Peter Stapleton am Schlagzeug saß, aber Stephen Kogel nicht Mitglied der Band war, aber mehrere Songs geschrieben hat, unter anderem auch das letzte The Cult und das vorletzte Too Far Gone. Das war der öde Abend für heute. Ich danke euch sehr fürs Zuhören. Es gibt noch ein hervorragendes Stück aus 1992 von den Terminals, Black Creek. Eines der besten neuseeländischen Stücke aller Zeiten. Im Studio hier war der Christoph Lauber. Ich danke euch sehr fürs Zuhören und bleibt uns treu. Immer montags von 10 bis 11 gibt es den öden Abend.

0: 23 Uhr, die Nachrichten. Zunächst die Übersicht. Die EU-Staaten haben sich auf weitreichende Änderungen bei der Abschiebung abgelehnter Asylbewerber geeinigt. Aus den USA und Israel gibt es widersprüchliche Informationen über eine angebliche Waffenruhe zwischen Israel und der Hisbollah-Miliz im Libanon. In Dänemark ist im dritten Anlauf eine Regierungsbildung gelungen. Die Meldungen im Einzelnen. Das EU-Parlament und die Mitgliedstaaten haben sich darauf geeinigt, Abschiebezentren in Drittstaaten einzurichten. Das teilte die zyprische EU-Ratspräsidentschaft mit. In den sogenannten Return Hubs außerhalb der Europäischen Union sollen abgelehnte Asylbewerber untergebracht werden, die nicht in ihre Herkunftsländer zurückgebracht werden können. Dies kann der Fall sein, wenn das Herkunftsland die Einreise verweigert oder zu dem Staat keine diplomatischen Beziehungen bestehen. Um die neuen Regelungen anzuwenden, suchen Deutschland und weitere EU-Staaten nach Ländern außerhalb der Europäischen Union, die solche Abschiebezentren betreiben wollen. Die Einigung der EU-Länder mit dem Parlament umfasst auch neue Regeln, wie abgelehnte Asylbewerber bei ihrer eigenen Abschiebung mitwirken müssen, wenn sie nicht verhaftet werden wollen. Zudem kann ihnen künftig EU-weit Unterhalt gekürzt werden. Auch die Beschlagnahme von Reisedokumenten wird möglich. Das EU-Parlament und die EU-Staaten müssen über die Neuregelung noch formal abstimmen. In Deutschland ist die Zahl der Asylanträge im Mai erneut gesunken. Wie das Bundesinnenministerium mitteilte, wurden beim Bundesamt für Migration und Flüchtlinge im vergangenen Monat knapp 5.600 Erstanträge gestellt, rund 30% weniger als im Vorjahresmonat. Niedriger war die Zahl zuletzt 2020, als während der Corona-Pandemie strenge Einreisebestimmungen galten. Auch die Migration nach Deutschland war geringer. Im vergangenen Jahr wanderten rund 1,48 Millionen Menschen ein. Das sind nach Angaben des Statistischen Bundesamts 13% weniger als im Jahr davor. Mit Ausnahme der Corona-Jahre 2020 und 2021 ist das der niedrigste Wert seit 2014. Bundesinnenminister Dobrindt sieht in den Zahlen einen Erfolg der aktuellen Flüchtlingspolitik. Migrationsforscher erklären den Rückgang vor allem mit der veränderten Situation in Herkunftsländern wie Syrien und Transitstaaten wie der Türkei. US-Präsident Trump hat Meldungen widersprochen, wonach der Iran seine indirekten Verhandlungen mit den USA über ein Ende der Kampfhandlungen aussetzt. Trump sagte in Washington, ihm sei von einer Unterbrechung der indirekten Verhandlungen nichts bekannt. Die Gespräche würden fortgesetzt. Unklar ist die Lage, was eine sofortige Waffenruhe zwischen Israel und der Islamistenmiliz Hisbollah im Libanon betrifft. Trump teilte mit, er habe mit Israels Regierungschef Netanyahu sowie mit hochrangigen Vertretern der Hisbollah gesprochen. In den Telefonaten sei ihm eine Waffenruhe für den gesamten Libanon sowie für das israelische Staatsgebiet zugesagt worden. Netanyahu hingegen erklärte, er werde die libanesische Hauptstadt Beirut bombardieren, sollte die Hisbollah weiterhin Israel angreifen. In New York tagt der UNO-Sicherheitsrat derzeit in einer Sondersitzung zum Krieg zwischen der Hisbollah und Israel. Wenige Stunden vor Beginn der Sitzung rief Bundesaußenminister Wadephul Israel und die Hisbollah zu Zurückhaltung auf. Der CDU-Politiker sagte in New York, Israel habe das Recht, sich zu verteidigen. Daher sei die Hisbollah aufgefordert, alle Angriffe auf den Norden Israels sofort einzustellen. Zugleich müsse Israel die Verhältnismäßigkeit wahren und dürfe den Süden des Libanon nicht faktisch unbewohnbar machen, betonte Wadephul. Bundesentwicklungsministerin Alabali Radovan hat eine für heute geplante Libanon-Reise aus Sicherheitsgründen abgebrochen. Wie die SPD-Politikerin erklärte, landete ihre Maschine in Zypern. Grund für die Entscheidung sei eine dramatische Zuspitzung der militärischen Lage gewesen. In der Hauptstadt Beirut drohten Angriffe, über 50.000 Menschen seien bereits auf der Flucht. Alabali Radovan rief die israelische Regierung und die Hisbollah-Miliz auf, zu deeskalieren, damit ein echter Waffenstillstand möglich werde. Am Vormittag hatte Israels Ministerpräsident Netanyahu die Armee angewiesen, auch Ziele in den südlichen Vororten der Hauptstadt Beirut anzugreifen. Alabali Radovan wollte sich ein Bild von der Situation der Binnenflüchtlinge im Land machen. In Dänemark ist gut zwei Monate nach der Parlamentswahl der Weg für eine neue Regierung frei. Die amtierende Ministerpräsidentin Frederiksen erklärte, sie habe eine Koalition aus Mitte-Links-Parteien gebildet. Teil der Minderheitsregierung sollen neben den Sozialdemokraten von Frederiksen die Sozialistische Volkspartei, die linksliberalen Radikale Venstre und die Moderate Partei sein. Insgesamt waren bei der Wahl im März 12 Parteien ins Parlament eingezogen. Der erste Versuch zur Regierungsbildung misslang, weil sich die Moderate Partei zurückgezogen hatte. Auch ein Versuch des Verteidigungsministers Paulsen von der Liberalen Partei scheiterte. Frederiksen erklärte, sie habe König Frederik bereits über die Regierungsbildung informiert. Die Sozialdemokratin würde damit in ihre dritte Amtszeit als Regierungschefin gehen. Ihre Partei war aus der Wahl zwar als stärkste Kraft hervorgegangen, jedoch mit dem schlechtesten Wahlergebnis seit 1903. Die Europäische Kommission will es großen Technologieunternehmen aus den USA erschweren, an bestimmten Ausschreibungen teilzunehmen. Das geht aus einem Verordnungsentwurf hervor, der der Nachrichtenagentur Reuters vorliegt. Dabei geht es um die Vergabe von Geschäftsaufträgen, die das Speichern und Nutzen von Daten in einer Cloud betreffen. In Bereichen wie der Finanzwirtschaft, dem Gesundheitswesen oder der Energieversorgung soll eine Zusage demnach nur gegeben werden, wenn auch europäische Hard- und Software verwendet wird. Die Richtlinien könnten führende US-Firmen wie Google und Microsoft von einer Bewerbung um Aufträge in Europa ausschließen. Hintergrund ist ein US-Gesetz, nach dem Cloud-Anbieter den Behörden Zugriff auf Daten ihrer Kunden gewähren müssen, auch wenn diese im Ausland gespeichert sind. Der Verordnungsentwurf soll am Mittwoch vorgestellt werden. Über ihn müssen dann das Europäische Parlament und die EU-Mitgliedstaaten entscheiden. Der US-Bundesstaat Florida verklagt die KI-Firma OpenAI. Generalstaatsanwalt Erdmeier warf dem Unternehmen vor, Nutzer über die Gefahren des Chatbots ChatGPT getäuscht zu haben. Dadurch seien auch Kinder einer großen Gefahr ausgesetzt worden. Unter anderem habe OpenAI es zugelassen, dass ChatGPT Amokläufer unterstütze, Menschen zur Selbsttötung ermutige und Minderjährige von einem Instrument abhängig mache, das menschliches Mitgefühl vortäusche. Florida sei der erste US-Bundesstaat, der eine Klage gegen das Unternehmen für künstliche Intelligenz und seinen Geschäftsführer Altman anführe, hieß es. Bei ChatGPT können Nutzerinnen und Nutzer der KI Fragen stellen oder Aufträge geben. Die Antworten wirken oft so, als könnten sie von einem Menschen stammen. Die AfD ist vor dem Verwaltungsgericht Hannover mit einem Eilantrag gegen den niedersächsischen Verfassungsschutz gescheitert. Die Geheimdienstbehörde darf die AfD vorläufig zu einem Beobachtungsobjekt von erheblicher Bedeutung hochstufen. Die Voraussetzungen dafür seien mit den vom Verfassungsschutz gesammelten Belegen gegeben, teilte das Gericht zur Begründung mit. Der Charakter der Partei wird demnach von Bestrebungen gegen die freiheitliche demokratische Grundordnung geprägt. Es lasse sich ein verfassungsfeindlich geprägtes Gesamtbild attestieren, hieß es weiter. Die Entscheidung ist nicht rechtskräftig. Die AfD kann Beschwerde beim niedersächsischen Oberverwaltungsgericht einlegen. Nach Anschlägen gegen mehrere Parteibüros in Flensburg ist der mutmaßliche Täter in Untersuchungshaft gekommen. Dies gab die Polizei bekannt. Der 40-Jährige wird verdächtigt, am Osterwochenende versucht zu haben, die Parteibüros in der Innenstadt mit Molotow-Cocktails in Brand zu setzen und sie beschädigt zu haben. An den Tatorten hinterlassene Aufkleber lassen eine rechtsextreme Gesinnung vermuten. Betroffen waren Büros von CDU, SPD, Linken, Grünen und Südschleswigschem Wählerverband. Der Staatsschutz hatte Ermittlungen aufgenommen und Hinweise aus der Bevölkerung führten zur Festnahme des Mannes. Und hier noch einmal die Übersicht. Die EU-Staaten haben sich auf weitreichende Änderungen bei der Abschiebung abgelehnter Asylbewerber geeinigt. Aus den USA und Israel gibt es widersprüchliche Informationen über eine angebliche Waffenruhe zwischen Israel und der Hisbollah-Miliz im Libanon. In Dänemark ist im dritten Anlauf eine Regierungsbildung gelungen. Das Wetter. Nachts unterschiedlich bewölkt, im äußersten Nordwesten und Westen örtlich Regen. Tiefstwerte 16 bis 8 Grad. Am Tag im Nordwesten und Westen Schauer, später auch in der Mitte und im Südwesten. Kräftige Gewitter mit Unwetterpotenzial möglich. Sonst wolkig mit heiteren Abschnitten. Temperaturen 20 bis 27 Grad. Das waren die Nachrichten.
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